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0: Mann, ey, so ein Mist. Natürlich bin ich sauer und zwar stinksauer. Nein, doch nicht auf euch. Ich bereite mich nur auf die Maus zum Hören vor. Mist.
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2: mit sauren Gummibärchen, Brause-UFOs zum selber machen, Trudes Tier und seinem besonderen Klebstoff und natürlich mit der Maus und dem Elefanten. Tänään kirpeitä nallekarkkeja, itse tehdyt UFO-karkit, Truden eläin ja sen erityinen liima-aine ja tietysti hiiri ja elefantti. Das war Finnisch.
0: Hallo zusammen und herzlich willkommen zu einer neuen Maus zum Hören. Um uns optimal auf die heutige Sendung einzustimmen, war ich nicht nur gerade schon ziemlich sauer, sondern ich habe uns allen auch ein Stück Zitrone mitgebracht. Ja, weil es in der heutigen Sendung um alles geht, was sauer ist oder sauer macht. Und jetzt beißen wir da mal zusammen bei drei rein. Also, eins, zwei, drei. Okay, das war doch lustig, oder? Was allerdings alles andere als lustig ist und andere ganz schön sauer macht, das hören wir jetzt mal von ein paar Kindern.
3: Ich werde sauer, wenn mich jemand so als Heulsuse beschimpft. Und dann manchmal bei meiner Schwester, wenn die mich ärgert, weil dann kann ich mich irgendwie nicht wehren, weil mir nicht einfällt, was ich machen soll. Und dann ärgert mich das dann auch wieder an mir selbst. Manchmal hört sie dann auch nicht auf. Dann werde ich richtig sauer.
4: Ich lese also total gern Animes. Das sind so Mangas, Schwarz-Weiß-Comics. Und viele aus der Klasse leihen sich von mir auch immer diese Bücher aus. Das ist kein Problem für mich. Aber einmal habe ich dann halt ein Buch ausgeliehen. Als ich das dann zurückbekommen habe, war da halt so ein Riss in der Seite. So, das hat mich dann auch wütend gemacht.
5: Ich spiele ein Videospiel zu Hause. Da gibt es halt so kleine Kämpfe. Und wenn ich aber einen verliere, da bin ich ein bisschen sauer. Und dann geht's eigentlich schon wieder, aber dann, mein Vater macht halt immer so Witze, die sind eigentlich ganz lustig. Aber wenn ich dann halt so ein bisschen noch wütend bin, dann ist das sozusagen der falsche Moment und dann werde ich immer sehr wütend und sauer.
6: Wenn, also zum Beispiel, wenn ich mich verabreden will und meine Eltern sagen dann nein, aber sie haben keinen Grund dafür oder so. Ich frage halt so schon im lauteren Ton, wieso denn oder so und bin dann halt sauer und gehe halt auf mein Zimmer.
7: Mich macht sauer, wenn ich mit meinen Freunden bin mit drin, ein Mensch ärgert dich nicht spielen will, dann sagen meine Eltern, aber es ist so ein schöner Tag draußen, ihr sollt rausgehen. Dann wird man auch sauer.
8: Ich werde sauer, wenn mich jemand ausnutzt, zum Beispiel sagt, wenn du für mich das und das machst, dann gebe ich dir halt irgendwas. Und wenn ich das dann mache und dass sie dann das nicht gibt, dann mache ich mich sauer. Oder wenn meine Schwester einfach meine Sachen nimmt, ohne zu fragen und mir das auch nicht zurückgibt, wenn ich das wieder will, dann werde ich sehr sauer.
0: Das kann ich alles nur zu gut verstehen. Denn Ungerechtigkeit, Unzuverlässigkeit und Lügen können auch mich ganz schön sauer machen. Das stimmt. Da hilft oft einmal durchatmen und das alles nicht so nah an sich rankommen zu lassen.

0: Von einem einfachen Leben, Simple Life, hat Leonie da gerade gesungen. Nur ist das Leben leider nicht immer ganz so einfach. Gerade nicht, wenn man wie Trude mit einem ganz besonderen Tier zusammenlebt. Na, ihr lacht, obwohl meistens ist es mit Trudes Tier ja auch sehr lustig. Heute allerdings ist Trudes Tier so richtig sauer. Und dann macht's Dinge, ja, das kennt ihr vielleicht auch, die man sonst nie so machen würde. Ja, zum Beispiel klebt es Sachen mit seiner Spucke an die Wand. Hoffentlich fällt Trude schnell was ein, um das Tier zu beruhigen.
1: Trudes Tier!
2: Bei Trude wohnt ein Tier. Irgendwann war es da, das große zottelige Wesen. Wo es herkommt? Keine Ahnung. Hauptsache, es ist da. Denn Trude und das Tier haben immer viel zu tun. Heute geht es um Frühstück. Mit Kaffee, Brötchen, Marmelade. Aber das Schönste sind für das Tier die Essiggurken. Das Tier fischt mit einer Gabel nach dem letzten Gürkchen im Glas. Aber die Gurke rutscht im Gurkenwasser weg. Das Tier steckt seinen Finger ins Glas. Es will die Gurke mit seiner Kralle aufspießen. Aber das Tier sticht immer daneben. Das Tier ist jetzt richtig sauer. Es leckt das Glas ab und klebt es an die Wand neben dem Esstisch. Trude kriegt das Glas nicht mehr ab.
3: Wie heißt du denn? So fest?
4: Mit Spucke.
3: Ach komm, mit Spucke. Wie soll denn...
2: Das Tier klebt den Toaster daneben. Marmelade, Brot, Butter, Brett auch. Alles hängt an der Wand.
3: Das ist fest. Sehr, sehr fest. Meine Güte!
4: Ja, da kann die saure Gurke mal sehen, wie sauer ich bin. Von mir aus kann die jetzt für immer und immer an der Wand bleiben. So doof wie die ist.
3: Das halt! Da. Nicht!
4: Das da!
3: Das kriegen wir doch alles nie wieder ab.
4: Und der
3: Schluss
4: da
3: jetzt! Aufhören!
2: Ein Stuhl hängt an der Decke.
3: Besser, du gehst jetzt mal raus und regst dich ab.
2: Trude schiebt das Tier zur Wohnungstür raus. Aber seine Wut hört draußen nicht auf. Das Tier schleckt und klebt.
3: Das geht doch nicht.
4: Da, wo ich herkomme, schon.
2: Mülltonne an die Hauswand, Holzbank.
3: Wie wär's, wenn du jetzt mal was Sinnvolles mit der Wutspucke anfängst? Du könntest doch die herausgefallene Latte da wieder in den Zaun hineinkleben.
2: Das Tier klebt die Zaunlatte quer an den Zaun.
4: Ja, ganz schön schief, was? Und schuld ist die Gurke. Können sich alle mal bei der bedanken. Danke, doofe Gurke, dass unser Zaun jetzt so doof aussieht und alle Nachbarn uns auslachen.
3: Meinst du die hier?
2: Trude hat die letzte Gurke aus dem Glas gefischt. Zack, steht das Tier neben ihr in der Wohnung. Es schnappt sich die Gurke und ist ja so glücklich.
3: Was ist denn mit der Wutspucke los?
4: Die hält natürlich nur, solange ich wütend bin.
2: Das Gurkenglas ist von der Wand gefallen. Der Toaster löst sich von der Wand. Marmelade, Brot, Butter, Brett. Nach und nach fällt alles wieder ab. Trude rennt und fängt.
3: Was kam dann?
4: Der Stuhl.
3: Und dann?
4: Die Holzbank.
2: Das Tier rennt nach draußen und fängt auf. Dann fällt das Tier erschöpft ins Gras und Trude räumt die Wohnung auf.
5: Was ist denn Pulsi?
2: Der kleine Nachbarshund bellt dem Tier ins Gesicht. Er bellt richtig laut.
5: Einfach, ja, kann man hier nicht einmal in Ruhe spazieren gehen? Also, das geht doch so nicht.
2: Trude sieht aus dem Fenster. Der Nachbar klebt am Laternenmast mit Hund unterm Arm. Und das Tier sieht sehr genervt aus.
5: Ist das Ihr Tier? Nun tun Sie doch was.
3: Du kannst jetzt nicht irgendwie den Herrn wieder herunterlassen?
4: Nee, das geht nicht. Solange der nicht aufhört mit dem...
2: Trude kommt zum Nachbarn an die Laterne.
3: Können Sie Ihrem Hund vielleicht sagen, dass er aufhören soll zu bellen?
4: Ich mag dich auch nicht.
3: Wie kommst du denn darauf, dass der Hund dich nicht mag?
4: Was soll das denn sonst bedeuten?
3: Na, sowas wie, ich hab ganz schön Schiss vor dir.
4: Meinst du?
3: Ja, oder Purzel ist ein doofer Name.
4: Ja, oder ich will hier runter, sonst piesel ich mein Herrchen an.
3: Ja, genau.
2: Das Tier muss lachen. Seine Wut vergeht und der Nachbar fällt mit Purzel vom Laternenmast.
5: Na, das war ja mal was. Hä, Purzel, mein lieber Kleiner, was meinst du?
2: Der kleine Purzel legt sich im Gras auf den Rücken. Das Tier beugt sich über ihn. Vielleicht ist er ja doch nicht so doof. Das Tier schenkt dem Hund sein Gürtchen.
5: Ui, mein Purzelchen, hast du ein Leckerli bekommen? Hä? Fein, Purzel. Komm.
2: Der Nachbar und sein Hund ziehen weiter und das Tier hat Ruhe.
4: Das war das letzte Gürkchen. Mein Gürkchen!
3: Warte, auf wen bist du denn jetzt sauer?
4: Auf mich!
2: Das Tier klebt sich mit den Armen an die Hauswand.
3: Hey! Guck mal, ich habe noch ein neues Glas gefunden.
2: Ein ganzes Glas voller Gürkchen. Trude ist einfach die Beste.
3: Ich glaube, du fällst gleich.
4: Glaub auch.

0: Oh Mann, das ganze Theater nur wegen ein paar Gurken? Ja, damit uns das nicht passiert, habe ich uns hier mal mehr als genug Gurken mitgebracht. So, ein paar Spreewaldgurken, die sind natürlich sauer. So, und ich würde sagen, ich hole euch mal raus. Könnt ihr jetzt mal probieren. Also guten Appetit. Aber denkt dran, die sind sauer. Ich finde auch, das geht, oder? Geschmäcker sind eben verschieden. Ja.
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0: Ja, für den, der in die Spree spuckt, ist das bestimmt lustig. Nur die Touris in den Booten, die sind bestimmt ganz schön sauer. Sauer ist auch unsere Maushörerin Mila, nur macht sie etwas ganz anderes wütend. Was das genau ist und wer Mila überhaupt genau ist, das soll sie uns jetzt am besten mal selber in unserem Maus-Freundebuch erzählen.
1: 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Ich heiße
2: Mila.
1: Alter?
2: 6 Jahre alt.
1: So sehe ich aus.
2: Ich habe blonde Haare und braune Augen. Ich bin so mittelgroß und ich habe ganz gerne Kleidchen an. Ich habe ein Lieblingskleid, das ist mir aber schon zu klein. Das ist dunkelblau und ich trage das eigentlich immer zu Weihnachten. Also das hat Sterne drauf, goldene.
1: Was ist dein Lieblingstier?
2: Ein Pferd, weil ich halt Pferde sehr mag. Ich reite auch selber. Ich reite noch an der Longe. Das ist so ein langes Seil und das wird mit einem Karabinerhaken an der Trense vom Pferd festgemacht und dann wird man geführt und dann ist das auch eine Hilfe. Also wenn das Pferd zum Beispiel losgaloppiert, kann man das noch festhalten und regeln, dass es in die richtige Richtung läuft. Und ich reite in einer Halle.
1: Das macht mich richtig wütend.
2: Also es macht mich richtig wütend, wenn halt Leute Zigaretten in die Gegend rumschmeißen, die sogar noch brennen, also ein bisschen, weil Müll halt direkt in den Mülleimer geschmissen werden sollte. Und Müll muss man halt direkt wegmachen. Ich find's blöd, wenn die Leute einfach den Müll auf die Straße werfen.
1: Bist du Maus, Ente oder Elefant?
2: Ich kann mich gar nicht entscheiden. Also ich bin am liebsten alle drei, weil ich die Ente gut finde, also cool, weil die fliegen kann, die Maus ist schlau und der Elefant ist witzig.
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0: Ja, da können wir dich nur zu gut verstehen, Mila. Denn Zigaretten haben doch wirklich nichts in der Natur zu suchen. Was macht euch zu Hause eigentlich sauer oder vielleicht auch so richtig glücklich? Das alles und noch viel mehr könnt ihr uns in unserem Maus-Freunde-Buch erzählen. Alles, was ihr dafür machen müsst, ist uns anzurufen.
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0: Da hinterlasst ihr dann ganz einfach neben eurem Namen noch eure Telefonnummer, sodass wir euch dann zurückrufen können. Nur bitte nicht sauer sein, wenn das nicht sofort passiert.

0: Ungerechtigkeit, Umweltverschmutzung, Streit und Lügen sind alles Dinge, die einen sauer machen können. Na, eine Zitrone macht einen ja jetzt nicht unbedingt sauer, dafür ist sie aber ziemlich sauer. Genauso wie das, um das es heute in der hier geht.
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0: Nein, es ist kein Sauerkraut und auch kein Rhabarber. Es ist auch kein Essig, ich sag's euch. Oder noch besser, Maushörerin Jasmin macht das am besten selber.
2: Jasmin aus Bremen. Warum sind saure Gummibärchen sauer?
0: Oh, da geht's euch genauso wie mir. Ich liebe saure Gummibärchen. Also eigentlich ja sogar alles an saurem Weingummi. Nur zum Glück liebt das auch Mausreporterin Christina. Denn die soll uns die Frage von Jasmin jetzt mal beantworten.
3: Zunächst muss man natürlich wissen, woraus Gummibärchen eigentlich bestehen und wie sie gemacht werden. Um Gummibärchen herzustellen, braucht man Wasser und vor allem viel Zucker. Dabei spielt es keine Rolle, welchen Geschmack die Gummibärchen später haben und ob sie süß oder sauer schmecken sollen. Beides wird in einem Behälter gemischt und ordentlich miteinander verrührt. Anschließend gibt man Glukosesirup dazu. Das ist auch nochmal eine bestimmte Art von Zucker, der aber nicht ganz so süß ist und der dafür sorgt, dass die entstehende Gummibärchenmasse besser verarbeitet werden kann. Dann wird Gelatine dazugegeben. Die ist ganz wichtig, weil sie dafür sorgt, dass die Bärchen sich nachher schön weich und gummiartig anfühlen. Gelatine wird übrigens aus dem Bindegewebe von Tieren gewonnen. Das heißt, dass Gummibärchen nichts für Veganer sind, also Leute, die kein Fleisch und keine tierischen Produkte essen. Mittlerweile gibt es aber auch Ersatzstoffe für Gelatine, die aus Pflanzen gemacht werden. Als nächstes wird Zitronensäure hinzugegeben. Das macht man an der Stelle aber nicht, um die Gummibärchen sauer zu machen, sondern durch die Säure werden sie haltbarer, stabiler und schmecken fruchtiger. All diese Stoffe werden zusammengerührt und es entsteht eine grün-grau-bräunliche Masse, die noch gar nicht so aussieht, als würden daraus leckere, bunte Gummibärchen. Also werden jetzt noch die verschiedenen Geschmacks- und Farbstoffe zugegeben. Dann wird das Ganze in viele kleine Bärchenformen gegossen. Weil die Gummibärchen nun aber noch recht flüssig sind, müssen sie 2-3 Tage trocknen. Anschließend werden sie aus den Formen herausgelöst und man hat viele kleine süße Gummibärchen.
4: Mmh, lecker!
3: Aber Moment mal, wo sind denn jetzt die sauren Gummibärchen?
4: So richtig sauer, ui!
3: Die werden aus den fertigen Gummibärchen gemacht, indem man sie mit Zitronensäure oder Weinsäure bestreicht. Beide Säuren sind in vielen Früchten enthalten. Vor allem in Zitronen und Weintrauben, aber auch in Orangen, Mandarinen, Äpfeln, Bananen und noch vielen anderen Obstsorten. Leider sind Gummibärchen gar nicht so gut für unsere Zähne. Weil sie viel Zucker enthalten, kann es schnell zu Karies kommen, also zur sogenannten Zahnfäule, bei der dann Löcher in den Zähnen entstehen. Saure Gummibärchen sind sogar noch schlimmer, weil die Säure den Zahnschmelz direkt angreift, der die Zähne eigentlich schützen soll. Aber es gibt einen guten Trick. Nach dem Verzehr von Süßigkeiten und sauren Sachen erstmal den Mund mit Wasser ausspülen, damit die Säuren und der Zucker ausgewaschen werden.
0: Jetzt seid mir bitte nicht sauer, denn auch wenn ich meistens das mitbringe, worüber wir hier reden, habe ich wirklich keine sauren Gummibärchen dabei. Ja, dafür haben aber gleich Mausreporter Christian und Mausköchin Julia noch was richtig Leckeres für uns. Ja, und natürlich ist das sauer. Jetzt gibt's aber erstmal was Süßes von Robin Schulz.

0: Ich hoffe, ihr mögt UFOs. Ganz genau, diese unbekannten Flugobjekte. UFOs. Ihr habt noch nie eins gesehen. Na dann überlegt mal, worum es heute in der Maus zum Hören geht und was das denn für UFOs sein könnten. Ich gebe euch noch einen kleinen Tipp.
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0: Richtig, es geht um diese essbaren UFOs. Wie die Brause da reinkommt und wie man die sich ganz einfach selber machen kann, das hören wir jetzt von Christian und Mausköchin Julia.
2: Christian, was raschelt denn hier?
3: Das sind so Brause-UFOs, ne? Oben gelb, unten rosa oder blau, ist ja alles möglich.
2: Ich habe hier eine ganze Tüte voll mitgebracht. Hast du eigentlich eine bestimmte Strategie, wie du die Brause-UFOs isst? Also steckst du dir das UFO direkt komplett in den Mund oder beißt du erst so ein Eckchen ab und dann lässt du dir so die Brause so an einer Ecke da in den Mund rieseln?
3: Genau so. Hier oben tatsächlich eine Ecke abbeißen.
2: Mama.
3: Und dann... Und danach esse ich... Das ist
2: Papier. So ein Brause-UFO, das ist ja eigentlich wie so eine Nudeltasche, ne? Wie so ein Raviolo aus Esspapier. Und ich dachte, wir kümmern uns heute mal ein bisschen um die Füllung, also ja, die Brause.
3: Ja. Oh, das ist so spannend. Ich habe mich ja schon immer gefragt, was da eigentlich drin ist.
2: In den Brause-UFOs ist hauptsächlich Zucker.
3: Ja gut, aber die Füllung von Brause-UFOs ist ja nicht nur süß, ne? Die ist ja auch sauer. Das ist ja das Coole daran.
2: Das ist Zitronensäure. Oh. Zitronen, Limetten, kennst du? Die sind super, super sauer. Und was da so sauer ist, das kann man chemisch nachbauen im Labor. Und ich habe hier eine Tüte Zitronensäure. Ja. Die gibt es einfach in der Drogerie. Normalerweise entkalke ich damit tatsächlich meine Kaffeemaschine. Ew. Aber guck mal, was da drauf steht.
3: Na okay, da steht leistungsstark drauf und... Lebensmittel sauber.
2: Genau, und das ist ganz, ganz wichtig, also leistungsstark sowieso, aber dieses Lebensmittel sauber ist super wichtig. Wenn das da draufsteht, dann kann man diese Zitronensäure für unsere Zwecke nehmen. Ansonsten würde ich in der Apotheke Ascorbinsäure besorgen.
3: Aber ist das jetzt dein Rezept? Man mischt einfach nur die Zitronensäure mit Zucker und hat dann Brause.
2: Quasi. Oft ist da auch noch ein Aroma dabei, Waldmeister oder Himbeere zum Beispiel. Aber eigentlich ist die Brause Zucker mit Zitronensäure.
3: Und das machen wir heute. Komm, dann fange ich gerne schon mal an.
2: Ich wusste, dass du das magst.
3: Gib mir meine Schüssel. Wir schütten hier das da rein. Zitronensäure ist da. Jetzt brauchen wir noch Zucker.
2: Okay. So, hier hast du ein bisschen Zucker, genau. Misch das mal.
3: Ich misch das jetzt mal so 50-50.
2: Oh, das wird hart.
3: Das ist viel zu sauer.
2: Also noch mehr Zucker rein. Ich würde da auch wirklich eher... Fang doch mal mit so einem Esslöffel Zucker an und dann gibst du mal so eine mini kleine Messerspitze von der Zitronensäure.
3: Ja. Hm? Jetzt ist es besser.
2: Okay.
3: Wie kriegen wir das jetzt in unsere Brause-UFOs rein?
2: Ich würde sagen, wir füllen das nicht in die Brause-UFOs, wir machen das außen dran. Ah, also entweder wir pinseln unsere UFOs jetzt wie ganz, ganz feine Leute mit so ein bisschen Wasser außen ein und tunken die dann hier in unsere selbstgemachte Brause.
3: Nee, warte mal, guck mal. Wir können die andecken außen. Und dann, wenn ich die jetzt in meine Brausemischung reinhalte,
2: und dann?
3: Zack, bleibt das kleben. Hab.
2: Und wie ist es?
3: Noch viel saurer als das Original. Wir haben es saurer gemacht und leckerer, finde ich dadurch.
2: Oh, das finde ich schon mal sehr, sehr gut. Ich habe noch zwei Joker im Ärmel für unsere Super-UFOs. Guck mal hier.
3: Ja, das sieht erstmal total schön aus. Das ist ein leuchtend rotes Pulver und es riecht irgendwie sehr gut nach Beeren, aber sieht gar nicht so aus. Was ist das?
2: Im Supermarkt gibt es manchmal so getrocknete Waldbeeren. Mhm. Man nennt das dehydriert. Da wurden Himbeeren, Erdbeeren, Brombeeren und was da alles noch so drin ist. Die wurden sehr, sehr lange getrocknet. So, und ich gebe das jetzt hier mal in meinen Zucker. Ich habe ja auch so ganz, ganz schön Glitzerzucker.
3: Oh, das sieht so schön aus.
2: Und da kommt jetzt ein bisschen von der Zitronensäure dazu. Mhm. Einmal probieren.
3: Rote Glitzerbrause, die nach Waldbeeren schmeckt. Das ist sehr, sehr gut.
2: So, Joker Nummer 2. Mhm. Das kann man nicht selber machen, aber hier probier mal.
3: Knallbrause. Das knistert auf der Zunge. Das ist so verrückt.
2: Knallbrause ist quasi Kohlensäure, also diese Bläschen aus dem Sprudel mit Zucker außenrum. Also ganz verrückt. Das kann man wirklich schlecht selber machen, aber ich finde den Effekt einfach super. Boah, wie das knistert. Ja, und davon mache ich jetzt auch noch eine kleine Prise in meine Waldbeer-Zuckermischung rein.
3: So, hier, bewährte Methode. Anlecken, tunken, rein damit. Na Julia, das ist so toll. Vielen Dank. für dieses großartige, ich würde sagen, Brause-Experiment. Jetzt haben wir Brause-UFOs mit roter Glitzerknallbrause, die auch noch nach Beeren schmeckt. Ich nehme mir noch eine, okay?
2: Ich probiere auch noch eins. Ja. Oh. Das ist so toll. Oh, sauer. Oh, mir ist glitzert.
0: Da läuft einem ja schon beim Zuhören das Wasser im Mund zusammen. Wenn ihr wollt, dann können wir dieses Brause-Experiment ja demnächst mal selber machen. Wisst ihr noch, als wir letztens in der Sendung mit der Maus saure Bonbons selber gemacht haben? Ja, und genau von denen habe ich uns hier welche mitgebracht. Aber Achtung, die sind wirklich super sauer, denn da ist auch extra viel Zitronensäure drin.
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Ich wollte euch mal zeigen, wo man was schmeckt. Also hier vorne an der Zunge, an der Zungenspitze, da schmeckt man zum Beispiel süß. Daneben, rechts und links an den Seiten, schmeckt man salzig. Dahinter, auch an den Seiten, schmeckt man sauer. Und ganz hinten, der hintere Teil der Zunge, der ist für den bitteren Geschmack zuständig. Ja, das können wir ganz einfach mal ausprobieren, denn hier habe ich mal so ein Q-Tip, also so ein Wattestäbchen mit unserer Zitrone eingerieben. Und wenn ich das jetzt mal an die Spitze meiner Zunge halte, so, dann ist das nicht so sauer, wie als wenn ich das hier weiter hinten außen an die Zunge halte. Ja, dann ist das schon richtig sauer. Könnt ihr zu Hause ja

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0: Ja. So langsam ist meine Zunge von den ganzen sauren Sachen ganz schön taub geworden. Ja, da hilft nur etwas Wasser trinken und nicht so viel reden. Deshalb bin ich jetzt auch froh, dass Mausreporter Murat das für uns übernimmt. Denn der erzählt uns etwas über die Weinlese.
1: Wir befinden uns inmitten der Weinberge im südlichen Teil Nordrhein-Westfalens. Die Sonne strahlt und es windet sehr stark. Um uns herum eine grüne Landschaft wie aus einem Bilderbuch und eine Autobahn. Hier am Weinberg ist Felix zu Hause. Der sportlich-muskulöse Mann in kurzen Hosen, lässigem T-Shirt und einer Kappe ist in dritter Generation Winzer. Schon sein Großvater kannte sich sehr gut mit Weinen aus.
2: Wir haben hier ganz viele Rebstöcke gepflanzt, die in mehreren Reihen hier aufgebaut sind. Rebstöcke sind nichts anderes als Pflanzen. Die hangeln sich eigentlich ganz gerne hoch. Deswegen haben wir die auch an Drähten befestigt, sodass die nach oben Richtung Sonne hin wachsen können. Und das sind viele, viele Blätter, die dafür sorgen, dass wir Zucker in die Trauben bekommen. Dann gibt es so eine Linie, auf der die Trauben dann wachsen und gedeihen.
1: Etwa 100 Tage braucht eine Rebe vom ersten Wachstum bis zur Weinlese, damit eine reife und süßlich schmeckende Traube entsteht.
2: Lese ist die Ernte, bei uns heißt das halt Weinlese, weil im Normalfall halt auch wirklich immer ein bisschen geguckt wird, was man an Trauben nimmt. Es sind nicht immer alle Trauben gesund, insofern liest man aus. Und das, was irgendwie nicht so schön ist, weil die Wespen, die Vögel dran waren oder hier und da auch mal so ein bisschen faule Stellen sind, das wird auf den Boden geschnitten.
1: Der Weinberg ist sehr steil. Man kann den mit einer sehr aufrechten Dachbodentreppe vergleichen, nur dass der Weinberg nicht 2 bis 3 Meter hoch ist, sondern 70 bis 100 Meter. Das heißt, der Winzer kann hier auf dem Berg nicht mit Maschinen arbeiten, weder Trauben anbauen noch ernten. Die ganze Arbeit muss Felix mit seinen Händen machen.
2: Die Weinlese an sich ist schon eine relativ anstrengende Arbeit, weil man die ganze Zeit in so ein bisschen gebückter Haltung sich hier im Weinberg befindet, wenn man die Trauben lesen will, weil die hängen leider nicht auf Augenhöhe, sondern die sind eher so im Bereich um die 80, 90 Zentimeter. Das heißt, man muss immer so ein bisschen gebückt gucken, muss schauen, wo man die Trauben abschneiden kann, welche gesund sind, welche nicht. Dann kommt es noch dazu, dass der Boden sehr steinreich ist. Also man muss auch ganz genau gucken, wo man hintritt, ansonsten rutscht man ab. Oder die Kiste, wo eigentlich die Trauben reingehören, rutscht ab und landet auf dem Boden.
1: Insgesamt sehr anstrengend.
2: Also am Ende des Tages weiß man schon, was man getan hat. Und man hat nach ganz kurzer Zeit schon klebrige Hände. Das kann auch sehr nervig sein. Und Muskelkater hat man aber spätestens am nächsten Tag.
1: Nachdem diese mühevolle Arbeit dann irgendwann fertig ist, werden die Kisten mit Hilfe eines Traktors vom Fuße des Berges vor den Weinkeller gefahren, der sich fast neben dem großen Weinberg befindet.
2: Ja, nachdem wir jetzt die Beeren von ihren Stängeln befreit haben, kommen wir jetzt hier in unseren nächsten Raum. Hier steht die Weinpresse, da kommen dann die entrappten Trauben rein. Das ist eine Weinpresse, muss man sich so vorstellen wie ein langer Zylinder, der auf der Hälfte der Fläche Schlitze hat, durch die der Traubensaft dann rausfließen kann. Und in diesem Zylinder ist so eine Art Luftballon, der wird aufgeblasen mit Luft und drückt sich gegen die Trauben und dadurch werden die Trauben dann ausgepresst. Unten drunter, unter dieser Presse, haben wir eine große Wanne, in der der Saft gesammelt wird und dann mit einer Pumpe in einen der nächsten Tanks, die hier vorne stehen, gepumpt wird.
1: Der Pressvorgang dauert etwa 2 Stunden. Die ausgepressten Beeren, die der Winzer nicht mehr braucht, werden dann als Dünger, also als Zusatz für Pflanzenerde, weiterverwendet. Der Traubensaft wird dann im Tank über Nacht ruhen gelassen.
2: Weil wenn der frisch abgepresst wird, dann sind noch ganz viele Trubstoffe drin. Und das sieht dann eher so aus wie naturtrüber Apfelsaft. Und wenn man so ein bisschen wartet, dann gehen die Trubstoffe, also setzen sich nach unten im Tank ab, weil die schwerer sind als die Flüssigkeit. Am nächsten Tag dann kommt der klare Traubensaft, kommt dann in den nächsten Tank. Und da fängt dann die Gärung an. Wir geben dann Hefebakterien dazu.
1: In diesem Fall sind die Bakterien keine Krankheitserreger,

0: und fertig ist der Wein.
1: Ach, so geht's wieder. Und wisst ihr, wie der Wein früher und sogar heutzutage noch manchmal gepresst wird? Mit den Füßen. Das heißt, der Wein wird gestampft, barfuß in einer riesigen Wanne. Komisch ist aber so.
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0: jetzt?
1: Das ist ja lieb, dass du fragst, aber meiner Zunge geht's schon wieder besser, dankeschön. Ob ihr sagen sollt, was jetzt kommt, damit ich mich etwas schonen kann? Und ein neues Wasser habt ihr mir auch noch mitgebracht. Sag mal, habt ihr irgendwas angestellt? Ach so, ich frag ja nur, weil genau das der Trick von Dackel ist, um Isabel auf eine unangenehme Überraschung vorzubereiten.
2: Hier sind Dackel.
3: Und Isabel.
4: Hier.
3: So, die Tabelle ist fertig. Jetzt muss ich nur noch...
2: ein Kissen für den Rücken haben. Hier.
3: Och, Dackelchen, das ist aber lieb.
2: Ja, ach, das ist ja gar nichts. Das mache ich gern. Was müssen meine treuen Dackelaugen da sehen? Du hast ja deine Hausschuhe gar nicht an. Im Moment, die hole ich dir.
3: Oh, danke. Das so. Ist aber nett. Mhm. Was hast du angestellt?
2: Was? Ich? Wieso? Nichts.
3: Wenn du mir ein Kissen und die Hausschuhe bringst, dann ist doch was.
2: Nö, nix.
3: Ich kenn dich doch. Hast du schon wieder auf den Teppich gepieselt?
2: Ach, wieso denn schon wieder?
3: Erinnerst du dich an gestern?
2: Oh, stimmt.
3: Und letzte Woche?
2: Stimmt. Ja, das war's. Hm?
3: Na, dann haben wir das ja geklärt.
2: Hier.
3: Moment mal. Das war's garantiert nicht.
2: Ach so. Und warum nicht?
3: Weil du das viel zu schnell zugegeben hast.
2: Ach, stimmt. Ja, aber, also du darfst aber nicht sauer sein.
3: Das kann ich so nicht garantieren. Spuck's aus.
2: Nee, ich sag dir ganz bestimmt nicht, dass ich in der Hundetagesstätte das Sofa von Margot kaputt gebissen hab. Das sagt sie dir bestimmt nachher selber.
3: Du hast was?
2: Was?
3: Du hast das Sofa kaputt gebissen?
2: Woher weißt du das?
3: Von dir, das hast du gerade gesagt.
2: Ach echt?
3: Ach Menno, dann flattert hier wieder eine Mega-Rechnung ins Haus.
2: Na, wenn's nur das wär. Oh, ups.
3: Wieso? Was denn noch?
2: Nix. Margot ruft dich gleich an.
3: Margot, wenn die hier extra anruft, heißt das nichts Gutes. Jetzt fliegen

0: bestimmt aus der Huta raus. Ich werde ganz lieb sein und alles machen, was sie will. Isabel Hecker?
1: Guten Tag, hier ist Margot aus der Huta. Der Dackel hat das Sofa gar nicht zerbissen. Das war dieser doofe Schäferhund Rex.
0: Dackel?
1: Ja, nein, ich meine nicht der Dackel, der Schäferhund.
0: Dackel, ich höre doch, dass du das bist.
1: Echt? Was hat mich verraten?
0: Alles. Und hör auf, mit meinem Handy rumzutelefonieren. Tschüss. Isabel Hecker?
1: Guten Tag, Dr. Decker hier, Ihr Tierarzt. Wir haben noch mal die Testergebnisse vom letzten Test durchgeschaut und Ihr Dackel hat eine Beißeritis. Ja, das ist eine ganz ernste Sache. Wenn der also ein Sofa zerbeißt, dann kann der da nichts für.
0: Dackel, für wie doof hältst du mich eigentlich?
1: Ja, für sehr. Nee,
0: ich leg jetzt auf.
1: Moment.
0: Wenn der hier noch einmal anruft, dann gibt's echt Ärger. Oh, Mann! Echt jetzt? Was soll das denn? Hast du nichts Besseres zu tun, als hier andauernd anzurufen? Das gibt einen Riesenärger. Das ist so eine Unverschämtheit. Ich sag's gerne mal ganz verständlich. Ruf hier nicht an, Dackel!
2: Du Isabel? Ich ruf dich doch gar nicht an. Ich steh doch hier neben dir.
0: Was? Oh nein, dann war das
3: Margot, die Huta-Leiterin.
0: Jetzt fliegen wir bestimmt aus der Huta raus.
2: Ja, aber das macht doch gar nichts. Hier gibt's doch auch ein Sofa, das ich zerbeißen kann. Guck!
0: Oh, ich weiß. Dackelchen.

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1: Und das war's schon wieder. Die Maus zum Hören ist zu Ende. Ja, jetzt seid doch nicht gleich sauer. Wenn ihr wollt, dann habe ich noch einen Witz für euch. Und zwar ist der Briefträger sauer, weil er wegen einer Postkarte zum Leuchtturm rausrudern muss. Hier, Post für dich, Jan. Jetzt sei bloß vorsichtig. Wenn du meckerst, dann bestelle ich ab heute die Tageszeitung. Ja, okay. Jetzt sind wir aber wirklich raus und sagen tschüss, ciao, tschüss und bis die Tage. Euer Anna.

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1: Mann, ey, so ein Mist. Natürlich bin ich sauer, und zwar stinksauer. Nein, doch nicht auf euch. Ich bereite mich nur auf die Maus zum Hören vor. Mist.
2: 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Heute
3: mit sauren Gummibärchen, brause UFOs zum selber machen, Trudes Tier und seinem besonderen Klebstoff und natürlich mit der Maus und dem Elefanten. Tänään kirpeitä nallekarkkeja, itse tehdyt UFO-karkit, Truden eläin ja sen erityinen liima-aine ja tietysti hiiri ja elefantti. Das war Finnisch.
1: Hallo zusammen und herzlich willkommen zu einer neuen Maus zum Hören. Um uns optimal auf die heutige Sendung einzustimmen, war ich nicht nur gerade schon ziemlich sauer, sondern ich habe uns allen auch ein Stück Zitrone mitgebracht. Ja, weil es in der heutigen Sendung um alles geht, was sauer ist oder sauer macht. Und jetzt beißen wir da mal zusammen bei drei rein. Also, eins, zwei, drei. Okay, das war doch lustig, oder? Was allerdings alles andere als lustig ist und andere ganz schön sauer macht, das hören wir jetzt mal von ein paar Kindern.
4: Ich werde sauer, wenn mich jemand so als Heulsuse beschimpft. Und dann manchmal bei meiner Schwester, wenn die mich ärgert, weil dann kann ich mich irgendwie nicht wehren, weil mir nicht einfällt, was ich machen soll. Und dann ärgert mich das dann auch wieder an mir selbst. Manchmal hört sie dann auch nicht auf. Dann werde ich richtig sauer.
5: Ich lese also total gern Animes. Das sind so Mangas, Schwarz-Weiß-Comics. Und viele aus der Klasse leihen sich von mir auch immer diese Bücher aus. Das ist kein Problem für mich. Aber einmal habe ich dann halt ein Buch ausgeliehen. Als ich das dann zurückbekommen habe, war da halt so ein Riss in der Seite. So, das hat mich dann auch wütend gemacht.
6: Ich spiele ein Videospiel zu Hause. Da gibt es halt so kleine Kämpfe. Und wenn ich einmal einen verliere, da bin ich ein bisschen sauer. Und dann geht's eigentlich schon wieder, aber dann, mein Vater macht halt immer so Witze, die sind eigentlich ganz lustig, aber wenn ich dann halt so ein bisschen noch wütend bin, dann ist das sozusagen der falsche Moment und dann werde ich immer sehr wütend und sauer.
7: Wenn, also zum Beispiel, wenn ich mich verabreden will und meine Eltern sagen dann nein, aber sie haben keinen Grund dafür oder so. Ich frage halt so schon im lauteren Ton, wieso denn oder so und bin dann halt sauer und gehe halt auf mein Zimmer.
8: Mich macht sauer, wenn ich mit meinen Freunden bei mir drin ein Mensch ärgere dich nicht spielen will, dann sagen meine Eltern, aber es ist so ein schöner Tag draußen, ihr sollt rausgehen. Dann wird man auch sauer.
9: Ich werde sauer, wenn mich jemand ausnutzt, zum Beispiel sagt, wenn du für mich das und das machst, dann gebe ich dir halt irgendwas. Und wenn ich das dann mache und dass sie dann das nicht gibt, dann mache ich das sauer. Oder wenn meine Schwester einfach meine Sachen nimmt, ohne zu fragen und mir das auch nicht zurückgibt, wenn ich das wieder will, dann werde ich sehr sauer.
1: Das kann ich alles nur zu gut verstehen. Denn Ungerechtigkeit, Unzuverlässigkeit und Lügen können auch mich ganz schön sauer machen. Das stimmt, da hilft oft einmal durchatmen und das alles nicht so nah an sich rankommen zu lassen.

0: Von einem einfachen Leben, Simple Life, hat Leonie da gerade gesungen. Nur ist das Leben leider nicht immer ganz so einfach. Gerade nicht, wenn man wie Trude mit einem ganz besonderen Tier zusammenlebt. Na, ihr lacht, obwohl meistens ist es mit Trudes Tier ja auch sehr lustig. Heute allerdings ist Trudes Tier so richtig sauer. Und dann macht's Dinge, ja, das kennt ihr vielleicht auch, die man sonst nie so machen würde. Ja, zum Beispiel klebt es Sachen mit seiner Spucke an die Wand. Hoffentlich fällt Trude schnell was ein, um das Tier zu beruhigen.
1: Trudes Tier.
2: Bei Trude wohnt ein Tier. Irgendwann war es da, das große, zottelige Wesen. Wo es herkommt? Keine Ahnung. Hauptsache, es ist da. Denn Trude und das Tier haben immer viel zu tun. Heute geht es um Frühstück. Mit Kaffee, Brötchen, Marmelade. Aber das Schönste sind für das Tier die Essiggurken. Das Tier fischt mit einer Gabel nach dem letzten Gürkchen im Glas. Aber die Gurke rutscht im Gurkenwasser weg. Das Tier steckt seinen Finger ins Glas. Es will die Gurke mit seiner Kralle aufspießen. Aber das Tier sticht immer daneben. Das Tier ist jetzt richtig sauer. Es leckt das Glas ab und klebt es an die Wand neben dem Esstisch. Trude kriegt das Glas nicht mehr ab.
3: Wie heißt du denn? So fest?
4: Mit Spucke.
3: Ach komm, mit Spucke. Wie soll denn...
2: Das Tier klebt den Toaster daneben. Marmelade, Brot, Butter, Brett auch. Alles hängt an der Wand.
3: Das ist fest. Sehr, sehr fest. Meine Güte.
4: Ja, da kann die saure Gurke mal sehen, wie sauer ich bin. Von mir aus kann die jetzt für immer und immer an der Wand bleiben. So dumm wie die ist. Das
3: halt,
4: da.
3: Nicht.
4: Das da.
3: Das kriegen wir doch alles nie wieder ab.
4: Und der
3: Schluss
4: da
3: jetzt. Aufhören.
2: Ein Stuhl hängt an der Decke.
3: Besser, du gehst jetzt mal raus und regst dich ab.
2: Trude schiebt das Tier zur Wohnungstür raus. Aber seine Wut hört draußen nicht auf. Das Tier schlägt und klebt.
3: Das geht doch nicht.
4: Da, wo ich herkomme, schon.
2: Mülltonne an die Hauswand, Holzbank.
3: Wie wär's, wenn du jetzt mal was Sinnvolles mit der Wutspucke anfängst? Du könntest doch die herausgefallene Latte da wieder in den Zaun hineinkleben.
2: Das Tier klebt die Zaunlatte quer an den Zaun.
4: Ja, ganz schön schief, was? Und schuld ist die Gurke. Können sich alle mal bei dir bedanken. Danke, doofe Gurke, dass unser Zaun jetzt so doof aussieht und alle Nachbarn uns auslachen.
3: Meinst du die hier?
2: Trude hat die letzte Gurke aus dem Glas gefischt. Zack, steht das Tier neben ihr in der Wohnung. Es schnappt sich die Gurke und ist ja so glücklich.
3: Was ist denn mit der Wutspucke los?
4: Die hält natürlich nur, solange ich wütend bin.
2: Das Gurkenglas ist von der Wand gefallen. Der Toaster löst sich von der Wand. Marmelade, Brot, Butter, Brett. Nach und nach fällt alles wieder ab. Trude rennt und fängt.
3: Was kam dann?
4: Der Stuhl.
3: Und dann?
4: Die Holzbank.
2: Das Tier rennt nach draußen und fängt auf. Dann fällt das Tier erschöpft ins Gras und Trude räumt die Wohnung auf.
5: Was ist denn, Brutzel?
2: Der kleine Nachbarshund bellt dem Tier ins Gesicht. Er bellt richtig laut.
5: Einfach, ja, kann man hier nicht einmal in Ruhe spazieren gehen? Also, das geht doch so nicht.
2: Trude sieht aus dem Fenster. Der Nachbar klebt am Laternenmast mit Hund unterm Arm. Und das Tier sieht sehr genervt aus.
5: Ist das Ihr Tier? Nun tun Sie doch was.
3: Du kannst jetzt nicht irgendwie den Herrn wieder herunterlassen?
4: Nee, das geht nicht. Solange der nicht aufhört mit dem Waffen.
2: Trude kommt zum Nachbarn an die Laterne.
3: Können Sie Ihrem Hund vielleicht sagen, dass er aufhören soll zu bellen?
4: Ich mag dich auch nicht.
3: Wie kommst du denn darauf, dass der Hund dich nicht mag?
4: Was soll das denn sonst bedeuten?
3: Na, sowas wie, ich hab ganz schön Schiss vor dir.
4: Meinst du?
3: Ja, oder Putzel ist ein doofer Name.
4: Ja, oder ich will hier runter, sonst piesel ich mein Herrchen an.
3: Ja, genau.
2: Das Tier muss lachen. Seine Wut vergeht und der Nachbar fällt mit Purzel vom Laternenmast.
5: Na, das war ja mal was. Hä, Purzel? Mein lieber Kleiner, was meinst du?
2: Der kleine Purzel legt sich im Gras auf den Rücken. Das Tier beugt sich über ihn. Vielleicht ist er ja doch nicht so doof. Das Tier schenkt dem Hund sein Gürtchen.
5: Ui, mein Purzelchen, hast du ein Leckerli bekommen? Ja, fein, Purzel. Komm.
2: Der Nachbar und sein Hund ziehen weiter und das Tier hat Ruhe.
4: Das war das letzte Gürkchen. Mein Gürkchen!
3: Warte, auf wen bist du denn jetzt sauer?
4: Auf mich!
2: Das Tier klebt sich mit den Armen an die Hauswand.
3: Hey! Guck mal, ich habe noch ein neues Glas gefunden.
2: Ein ganzes Glas voller Gürkchen. Trude ist einfach die Beste.
3: Ich glaube, du fällst gleich.
4: Glaub auch

0: Oh Mann, das ganze Theater nur wegen ein paar Gurken? Ja, damit uns das nicht passiert, habe ich uns hier mal mehr als genug Gurken mitgebracht. So, ein paar Spreewaldgurken, die sind natürlich sauer. So, und ich würde sagen, ich hole euch mal raus. Könnt ihr jetzt mal probieren. Also guten Appetit. Aber denkt dran, die sind sauer. Ich finde auch, das geht, oder? Geschmäcker sind eben verschieden. Ja.
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0: Ja, für den, der in die Spree spuckt, ist das bestimmt lustig. Nur die Touris in den Booten, die sind bestimmt ganz schön sauer. Sauer ist auch unsere Maushörerin Mila, nur macht sie etwas ganz anderes wütend. Was das genau ist und wer Mila überhaupt genau ist, das soll sie uns jetzt am besten mal selber in unserem Maus-Freundebuch erzählen.
1: 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Ich heiße
2: Mila.
1: Alter?
2: 6 Jahre alt.
1: So sehe ich aus.
2: Ich habe blonde Haare und braune Augen. Ich bin so mittelgroß und ich habe ganz gerne Kleidchen an. Ich habe ein Lieblingskleid, das ist mir aber schon zu klein. Das ist dunkelblau und ich trage das eigentlich immer zu Weihnachten. Also das hat Sterne drauf, goldene.
1: Was ist dein Lieblingstier?
2: Ein Pferd, weil ich halt Pferde sehr mag. Ich reite auch selber. Ich reite noch an der Longe. Das ist so ein langes Seil und das wird mit einem Karabinerhaken an der Trense vom Pferd festgemacht und dann wird man geführt und dann ist das auch eine Hilfe. Also wenn das Pferd zum Beispiel losgaloppiert, kann man das noch festhalten und regeln, dass es in die richtige Richtung läuft. Und ich reite in einer Halle.
1: Das macht mich richtig wütend.
2: Also es macht mich richtig wütend, wenn halt Leute Zigaretten in die Gegend rumschmeißen, die sogar noch brennen, also ein bisschen, weil Müll halt direkt in den Mülleimer geschmissen werden sollte. Und Müll muss man halt direkt wegmachen. Ich find's blöd, wenn die Leute einfach den Müll auf die Straße werfen.
1: Bist du Maus, Ente oder Elefant?
2: Ich kann mich gar nicht entscheiden. Also ich wäre am liebsten alle drei, weil ich die Ente gut finde, also cool, weil die fliegen kann, die Maus ist schlau und der Elefant ist witzig.
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0: Ja, da können wir dich nur zu gut verstehen, Mila, denn Zigaretten haben doch wirklich nichts in der Natur zu suchen. Was macht euch zu Hause eigentlich sauer oder vielleicht auch so richtig glücklich? Das alles und noch viel mehr könnt ihr uns in unserem Maus-Freunde-Buch erzählen. Alles, was ihr dafür machen müsst, ist uns anzurufen.
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0: Da hinterlasst ihr dann ganz einfach neben eurem Namen noch eure Telefonnummer, sodass wir euch dann zurückrufen können. Nur bitte nicht sauer sein, wenn das nicht sofort passiert.

0: Ungerechtigkeit, Umweltverschmutzung, Streit und Lügen sind alles Dinge, die einen sauer machen können. Na, eine Zitrone macht einen ja jetzt nicht unbedingt sauer. Dafür ist sie aber ziemlich sauer. Genauso wie das, um das es heute in der hier geht.
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0: Nein, es ist kein Sauerkraut und auch kein Rhabarber. Es ist auch kein Essig. Ich sag's euch. Oder noch besser, Maushörerin Jasmin macht das am besten selber.
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0: Oh, da geht's euch genauso wie mir. Ich liebe saure Gummibärchen. Also eigentlich ja sogar alles an saurem Weingummi. Nur zum Glück liebt das auch Mausreporterin Christina. Denn die soll uns die Frage von Jasmin jetzt mal beantworten.
3: Zunächst muss man natürlich wissen, woraus Gummibärchen eigentlich bestehen und wie sie gemacht werden. Um Gummibärchen herzustellen, braucht man Wasser und vor allem viel Zucker. Dabei spielt es keine Rolle, welchen Geschmack die Gummibärchen später haben und ob sie süß oder sauer schmecken sollen. Beides wird in einem Behälter gemischt und ordentlich miteinander verrührt. Anschließend gibt man Glukosesirup dazu. Das ist auch nochmal eine bestimmte Art von Zucker, der aber nicht ganz so süß ist und der dafür sorgt, dass die entstehende Gummibärchenmasse besser verarbeitet werden kann. Dann wird Gelatine dazugegeben. Die ist ganz wichtig, weil sie dafür sorgt, dass die Bärchen sich nachher schön weich und gummiartig anfühlen. Gelatine wird übrigens aus dem Bindegewebe von Tieren gewonnen. Das heißt, dass Gummibärchen nichts für Veganer sind, also Leute, die kein Fleisch und keine tierischen Produkte essen. Mittlerweile gibt es aber auch Ersatzstoffe für Gelatine, die aus Pflanzen gemacht werden. Als nächstes wird Zitronensäure hinzugegeben. Das macht man an der Stelle aber nicht, um die Gummibärchen sauer zu machen, sondern durch die Säure werden sie haltbarer, stabiler und schmecken fruchtiger. All diese Stoffe werden zusammengerührt und es entsteht eine grün-grau-bräunliche Masse, die noch gar nicht so aussieht, als würden daraus leckere bunte Gummibärchen. Also werden jetzt noch die verschiedenen Geschmacks- und Farbstoffe zugegeben. Dann wird das Ganze in viele kleine Bärchenformen gegossen. Weil die Gummibärchen nun aber noch recht flüssig sind, müssen sie 2-3 Tage trocknen. Anschließend werden sie aus den Formen herausgelöst und man hat viele kleine süße Gummibärchen.
4: Mmh, lecker!
3: Aber Moment mal, wo sind denn jetzt die sauren Gummibärchen?
4: So richtig sauer, ui!
3: Die werden aus den fertigen Gummibärchen gemacht, indem man sie mit Zitronensäure oder Weinsäure bestreicht. Beide Säuren sind in vielen Früchten enthalten. Vor allem in Zitronen und Weintrauben, aber auch in Orangen, Mandarinen, Äpfeln, Bananen und noch vielen anderen Obstsorten.
4: Oh.
3: Leider sind Gummibärchen gar nicht so gut für unsere Zähne. Weil sie viel Zucker enthalten, kann es schnell zu Karies kommen, also zur sogenannten Zahnfäule, bei der dann Löcher in den Zähnen entstehen. Saure Gummibärchen sind sogar noch schlimmer, weil die Säure den Zahnschmelz direkt angreift, der die Zähne eigentlich schützen soll. Aber es gibt einen guten Trick. Nach dem Verzehr von Süßigkeiten und sauren Sachen erstmal den Mund mit Wasser ausspülen, damit die Säuren und der Zucker ausgewaschen werden.
0: Jetzt seid mir bitte nicht sauer, denn auch wenn ich meistens das mitbringe, worüber wir hier reden, habe ich wirklich keine sauren Gummibärchen dabei. Ja, dafür haben aber gleich Mausreporter Christian und Mausköchin Julia noch was richtig Leckeres für uns. Ja, und natürlich ist das sauer. Jetzt gibt's aber erstmal was Süßes von Robin Schulz.

0: Ich hoffe, ihr mögt UFOs. Ganz genau, diese unbekannten Flugobjekte. UFOs. Ihr habt noch nie eins gesehen. Na dann überlegt mal, worum es heute in der Maus zum Hören geht und was das denn für UFOs sein könnten. Ich gebe euch noch einen kleinen Tipp.
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0: Richtig, es geht um diese essbaren UFOs. Wie die Brause da reinkommt und wie man die sich ganz einfach selber machen kann, das hören wir jetzt von Christian und Mausköchin Julia.
2: Christian, was raschelt denn hier?
3: Das sind so Brause-UFOs, ne? Oben gelb, unten rosa oder blau, ist ja alles möglich.
2: Ich habe hier eine ganze Tüte voll mitgebracht. Hast du eigentlich eine bestimmte Strategie, wie du die Brause-UFOs isst? Also steckst du dir das UFO direkt komplett in den Mund oder beißt du erst so ein Eckchen ab und dann lässt du dir so die Brause so an einer Ecke da in den Mund rieseln?
3: Genau so. Hier oben tatsächlich eine Ecke abbeißen.
2: Mama.
3: Und dann... Und danach esse ich... Das ist Esspapier.
2: So ein Brause-UFO, das ist ja eigentlich wie so eine Nudeltasche, ne? Wie so ein Raviolo aus Esspapier. Und ich dachte, wir kümmern uns heute mal ein bisschen um die Füllung, also ja, die Brause.
3: Ja. Oh, das ist so spannend. Ich habe mich ja schon immer gefragt, was da eigentlich drin ist.
2: In den Brause-UFOs ist hauptsächlich Zucker.
3: Ja gut, aber die Füllung von Brause-UFOs ist ja nicht nur süß, ne? Die ist ja auch sauer. Das ist ja das Coole daran.
2: Das ist Zitronensäure. Oh. Zitronen, Limetten, kennst du? Die sind super, super sauer. Und was da so sauer ist, das kann man chemisch nachbauen im Labor. Und ich habe hier eine Tüte Zitronensäure. Ja. Die gibt es einfach in der Drogerie. Normalerweise entkalke ich damit tatsächlich meine Kaffeemaschine. Ew. Aber guck mal, was da drauf steht.
3: Okay, da steht leistungsstark drauf und... Lebensmittel sauber.
2: Genau, und das ist ganz, ganz wichtig, also leistungsstark sowieso, aber dieses Lebensmittel sauber ist super wichtig. Wenn das da draufsteht, dann kann man diese Zitronensäure für unsere Zwecke nehmen. Ansonsten würde ich in der Apotheke Ascorbinsäure besorgen.
3: Aber ist das jetzt dein Rezept? Man mischt einfach nur die Zitronensäure mit Zucker und hat dann Brause.
2: Quasi. Oft ist da auch noch ein Aroma dabei, Waldmeister oder Himbeere zum Beispiel. Aber eigentlich ist die Brause Zucker mit Zitronensäure.
3: Und das machen wir heute. Komm, dann fange ich gerne schon mal an.
2: Ich wusste, dass du das magst.
3: Gib mir meine Schüssel. Wir schütten hier das da rein. Zitronensäure ist da. Jetzt brauchen wir noch Zucker.
2: Okay. So, hier hast du ein bisschen Zucker, genau. Misch das mal.
3: Ich misch das jetzt mal so 50-50.
2: Oh, das wird hart.
3: Das ist viel zu sauer.
2: Also noch mehr Zucker rein. Ich würde da auch wirklich eher... Fang doch mal mit so einem Esslöffel Zucker an und dann gibst du mal so eine mini kleine Messerspitze von der Zitronensäure.
3: Ja. Hm? Jetzt ist es besser.
2: Okay.
3: Wie kriegen wir das jetzt in unsere Brause-UFOs rein?
2: Ich würde sagen, wir füllen das nicht in die Brause-UFOs, wir machen das außen dran. Ah, also entweder wir pinseln unsere UFOs jetzt wie ganz, ganz feine Leute mit so ein bisschen Wasser außen ein und tunken die dann hier in unsere selbstgemachte Brause.
3: Nee, warte mal, guck mal. Wir können die andecken außen. Und dann, wenn ich die jetzt in meine Brausemischung reinhalte,
2: und dann,
3: zack, bleibt das kleben. Hab.
2: Und wie ist es?
3: Noch viel saurer als das Original. Wir haben es saurer gemacht und leckerer, finde ich, dadurch.
2: Oh, das finde ich schon mal sehr, sehr gut. Ich habe noch zwei Joker im Ärmel für unsere Super-UFOs. Guck mal hier.
3: Ja, das sieht erstmal total schön aus. Das ist ein leuchtend rotes Pulver und es... Riecht irgendwie sehr gut nach Beeren, aber sieht gar nicht so aus. Was ist das?
2: Im Supermarkt gibt es manchmal so getrocknete Waldbeeren. Mhm. Man nennt das dehydriert. Da wurden Himbeeren, Erdbeeren, Brombeeren und was da alles noch so drin ist. Die wurden sehr, sehr lange getrocknet. So, und ich gebe das jetzt hier mal in meinen Zucker. Ich habe ja auch so ganz, ganz schön Glitzerzucker.
3: Oh, das sieht so schön aus.
2: Und da kommt jetzt ein bisschen von der Zitronensäure dazu. Mhm. Einmal probieren.
3: Rote Glitzerbrause, die nach Waldbeeren schmeckt. Das ist sehr, sehr gut.
2: So, Joker Nummer 2. Das kann man nicht selber machen, aber hier, probier mal.
3: Knallbrause. Das knistert auf der Zunge. Das ist so verrückt.
2: Knallbrause ist quasi... Ja, Kohlensäure, also diese Bläschen aus dem Sprudel mit Zucker außenrum, also ganz verrückt. Das kann man wirklich schlecht selber machen, aber ich finde den Effekt einfach super, boah, wie das knistert. Ja, und davon mache ich jetzt auch noch eine kleine Prise in meine Waldbeer-Zuckermischung rein.
3: So, hier, bewährte Methode. Anlecken, tunken, rein damit. Na Julia, das ist so toll. Vielen Dank. für dieses großartige, ich würde sagen, Brause-Experiment. Jetzt haben wir Brause-UFOs mit roter Glitzerknallbrause, die auch noch nach Beeren schmeckt. Ich nehme mir noch eine, okay?
2: Ich probiere auch noch eins. Ja. Oh. Das ist so toll. Oh, sauer. Oh, mir ist glitzert.
0: Da läuft einem ja schon beim Zuhören das Wasser im Mund zusammen. Wenn ihr wollt, dann können wir dieses Brause-Experiment ja demnächst mal selber machen. Wisst ihr noch, als wir letztens in der Sendung mit der Maus saure Bonbons selber gemacht haben? Ja, und genau von denen habe ich uns hier welche mitgebracht. Aber Achtung, die sind wirklich super sauer, denn da ist auch extra viel Zitronensäure drin.
1: 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Meine neueste Kreation sind drei Himbeerbonbons, aufgelöst im Sprudelwasser, das ich über Nacht im Kühli lasse. Da gönn ich mir doch am Morgen gleich eine Tasse.

ich wollte euch mal zeigen, wo man was schmeckt. Also hier vorne an der Zungenspitze, da schmeckt man zum Beispiel süß. Daneben, rechts und links an den Seiten, schmeckt man salzig. Dahinter, auch an den Seiten, schmeckt man sauer. Und ganz hinten, der hintere Teil der Zunge, der ist für den bitteren Geschmack zuständig. Ja, das können wir ganz einfach mal ausprobieren, denn hier habe ich mal so ein Q-Tip, also so ein Wattestäbchen mit unserer Zitrone eingerieben. Und wenn ich das jetzt mal an die Spitze meiner Zunge halte, so, dann ist das nicht so sauer, wie als wenn ich das hier weiter hinten außen an die Zunge halte. Ja, dann ist das schon richtig sauer. Könnt ihr zu Hause ja auch.

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0: Ja. So langsam ist meine Zunge von den ganzen sauren Sachen ganz schön taub geworden. Ja, da hilft nur etwas Wasser trinken und nicht so viel reden. Deshalb bin ich jetzt auch froh, dass Mausreporter Murat das für uns übernimmt. Denn der erzählt uns etwas über die Weinlese.
1: Wir befinden uns inmitten der Weinberge im südlichen Teil Nordrhein-Westfalens. Die Sonne strahlt und es windet sehr stark. Um uns herum eine grüne Landschaft wie aus einem Bilderbuch und eine Autobahn. Hier am Weinberg ist Felix zu Hause. Der sportlich muskulöse Mann in kurzen Hosen, lässigem T-Shirt und einer Kappe ist in dritter Generation Winzer. Schon sein Großvater kannte sich sehr gut mit Weinen aus.
2: Wir haben hier ganz viele Rebstöcke gepflanzt, die in mehreren Reihen hier aufgebaut sind. Rebstöcke sind nichts anderes als Pflanzen. Die hangeln sich eigentlich ganz gerne hoch. Deswegen haben wir die auch an Drähten befestigt, sodass die nach oben Richtung Sonne hin wachsen können. Und das sind viele, viele Blätter, die dafür sorgen, dass wir Zucker in die Trauben bekommen. Dann gibt es so eine Linie, auf der die Trauben dann wachsen und gedeihen.
1: Etwa 100 Tage braucht eine Rebe vom ersten Wachstum bis zur Weinlese, damit eine reife und süßlich schmeckende Traube entsteht.
2: Lese ist die Ernte, bei uns heißt das halt Weinlese, weil im Normalfall halt auch wirklich immer ein bisschen geguckt wird, was man an Trauben nimmt. Es sind nicht immer alle Trauben gesund, insofern liest man aus. Und das, was irgendwie nicht so schön ist, weil die Wespen, die Vögel dran waren oder hier und da auch mal so ein bisschen faule Stellen sind, das wird auf den Boden geschnitten.
1: Der Weinberg ist sehr steil. Man kann den mit einer sehr aufrechten Dachbodentreppe vergleichen, nur dass der Weinberg nicht 2 bis 3 Meter hoch ist, sondern 70 bis 100 Meter. Das heißt, der Winzer kann hier auf dem Berg nicht mit Maschinen arbeiten, weder Trauben anbauen noch ernten. Die ganze Arbeit muss Felix mit seinen Händen machen.
2: Die Weinlese an sich ist schon eine relativ anstrengende Arbeit, weil man die ganze Zeit in so ein bisschen gebückter Haltung sich hier im Weinberg befindet, wenn man die Trauben lesen will, weil die hängen leider nicht auf Augenhöhe, sondern die sind eher so im Bereich um die 80, 90 Zentimeter. Das heißt, man muss immer so ein bisschen gebückt gucken, muss schauen, wo man die Trauben abschneiden kann, welche gesund sind, welche nicht. Dann kommt es noch dazu, dass der Boden sehr steinreich ist. Also man muss auch ganz genau gucken, wo man hintritt, ansonsten rutscht man ab. Oder die Kiste, wo eigentlich die Trauben reingehören, rutscht ab und landet auf dem Boden.
1: Insgesamt sehr anstrengend.
2: Also am Ende des Tages weiß man schon, was man getan hat. Und man hat nach ganz kurzer Zeit schon klebrige Hände. Das kann auch sehr nervig sein. Und Muskelkater hat man aber spätestens am nächsten Tag.
1: Nachdem diese mühevolle Arbeit dann irgendwann fertig ist, werden die Kisten mit Hilfe eines Traktors vom Fuße des Berges vor den Weinkeller gefahren, der sich fast neben dem großen Weinberg befindet.
2: Ja, nachdem wir jetzt die Beeren von ihren Stängeln befreit haben, kommen wir jetzt hier in unseren nächsten Raum. Hier steht die Weinpresse. Da kommen dann die entrappten Trauben rein. Das ist eine Weinpresse, muss man sich so vorstellen wie ein langer Zylinder, der auf der Hälfte der Fläche Schlitze hat, durch die der Traubensaft dann rausfließen kann. Und in diesem Zylinder ist so eine Art Luftballon, der wird aufgeblasen mit Luft und drückt sich gegen die Trauben und dadurch werden die Trauben dann ausgepresst. Unten drunter, unter dieser Presse, haben wir eine große Wanne, in der der Saft gesammelt wird und dann mit einer Pumpe in einen der nächsten Tanks, die hier vorne stehen, gepumpt wird.
1: Der Pressvorgang dauert etwa 2 Stunden. Die ausgepressten Beeren, die der Winzer nicht mehr braucht, werden dann als Dünger, also als Zusatz für Pflanzenerde, weiterverwendet. Der Traubensaft wird dann im Tank über Nacht ruhen gelassen.
2: Weil wenn der frisch abgepresst wird, dann sind noch ganz viele Trubstoffe drin. Und das sieht dann eher so aus wie naturtrüber Apfelsaft. Und wenn man so ein bisschen wartet, dann gehen die Trubstoffe, also setzen sich nach unten im Tank ab, weil die schwerer sind als die Flüssigkeit. Am nächsten Tag dann kommt der klare Traubensaft, kommt dann in den nächsten Tank. Und da fängt dann die Gärung an. Wir geben dann Hefebakterien dazu.
1: In diesem Fall sind die Bakterien keine Krankheitserreger, sondern gute Bakterien.
2: Ähnlich wie man das zum Beispiel auch von der Milch- oder Joghurtproduktion oder Käseproduktion kennt. Da braucht man ja auch Bakterien, damit die aus der Milch dann Joghurt machen. Und hier haben wir halt unsere hilfreichen Bakterien, die aus dem Saft fertigen Wein machen. Und so nach 2, 3 Tagen fangen die Bakterien dann an, aktiv zu werden, sich zu vermehren, verarbeiten dann den Zucker, also die essen letztendlich den Zucker und heraus kommt Alkohol.
1: Diese Gärung dauert so etwa 2 bis 3 Wochen. Anschließend braucht die Flüssigkeit wieder etwas Zeit, bis sich die Hefe dann unten im Tank abgesetzt hat. Zum Schluss wird das Getränk noch filtriert, in Flaschen abgefüllt.

0: jetzt?
1: Das ist ja lieb, dass du fragst, aber meiner Zunge geht's schon wieder besser. Dankeschön. Ob ihr sagen sollt, was jetzt kommt, damit ich mich etwas schonen kann? Und ein neues Wasser habt ihr mir auch noch mitgebracht. Sag mal, habt ihr irgendwas angestellt? Ach so, ich frag ja nur, weil genau das der Trick von Dackel ist, um Isabel auf eine unangenehme Überraschung vorzubereiten.
2: Hier sind Dackel.
3: Und Isabel.
4: Hier.
3: So, die Tabelle ist fertig. Jetzt muss ich nur noch...
2: ein Kissen für den Rücken haben. Hier.
3: Och, Dackelchen, das ist aber lieb.
2: Ja, ach, das ist ja gar nichts. Das mache ich gern. Oh, was müssen meine treuen Dackelaugen da sehen? Du hast ja deine Hausschuhe gar nicht an. Im Moment, die hole ich dir.
3: Oh, danke. Das ist aber nett. Mhm. Was hast du angestellt?
2: Was? Ich? Wieso? Nichts.
3: Wenn du mir ein Kissen und die Hausschuhe bringst, dann ist doch was.
2: Nö, nix.
3: Ich kenn dich doch. Hast du schon wieder auf den Teppich gepieselt?
2: Ach, wieso denn schon wieder?
3: Erinnerst du dich an gestern?
2: Oh, stimmt.
3: Und letzte Woche?
2: Stimmt. Ja, das war's. Hm?
3: Na, dann haben wir das ja geklärt.
2: Hier.
3: Moment mal. Das war's garantiert nicht.
2: Ach so. Und warum nicht?
3: Weil du das viel zu schnell zugegeben hast.
2: Ach, stimmt. Ja, also du darfst aber nicht sauer sein.
3: Das kann ich so nicht garantieren. Spuck's aus.
2: Nee, ich sag dir ganz bestimmt nicht, dass ich in der Hundetagesstätte das Sofa von Margot kaputt gebissen hab. Das sagt sie dir bestimmt nachher selber.
3: Du hast was?
2: Was?
3: Du hast das Sofa kaputt gebissen?
2: Woher weißt du das?
3: Von dir, das hast du gerade gesagt.
2: Ach echt?
3: Ach Menno, dann flattert hier wieder eine Mega-Rechnung ins Haus.
2: Na, wenn's nur das wär. Oh, ups.
3: Wieso? Was denn noch?
2: Nix. Margot ruft dich gleich an.
3: Margot, wenn die hier extra anruft, heißt das nichts Gutes. Jetzt fliegen wir bestimmt aus der Huta raus. Ich werde ganz lieb sein und alles machen, was sie will. Isabel Hecker?
5: Guten Tag, hier ist Margot aus der Huta. Der Dackel hat das Sofa gar nicht zerbissen. Das war dieser doofe Schäferhund Rex.
3: Dackel?
5: Ja, nein, ich meine nicht der Dackel, der Schäferhund.
3: Dackel, ich höre doch, dass du das bist.
5: Echt? Was hat mich verraten?
3: Alles. Und hör auf, mit meinem Handy rumzutelefonieren. Tschüss,

0: Herr Hecker?
1: Guten Tag, Dr. Decker hier, Ihr Tierarzt. Wir haben noch mal die Testergebnisse vom letzten Test durchgeschaut und Ihr Dackel hat eine Beißeritis. Ja, das ist eine ganz ernste Sache. Wenn der also ein Sofa zerbeißt, dann kann der da nichts für.
0: Dackel, für wie doof hältst du mich eigentlich?
1: Ja, für sehr.
0: Ich leg jetzt auf.
1: Moment.
0: Wenn der hier noch einmal anruft, dann gibt's echt Ärger. Oh, Mann! Echt jetzt? Was soll das denn? Hast du nichts Besseres zu tun, als hier andauernd anzurufen? Das gibt einen riesen Ärger. Das ist so eine Unverschämtheit. Ich sag's gerne mal ganz verständlich. Ruf hier nicht an, Dackel!
2: Du Isabelle? Ich ruf dich doch gar nicht an. Ich steh doch hier neben dir.
0: Was? Oh nein, dann war das
3: Margot, die Huterleiterin.
0: Jetzt fliegen wir bestimmt aus der Huta raus.
2: Ja, aber das macht doch gar nichts. Hier gibt's doch auch ein Sofa, das ich zerbeißen kann. Guck!
0: Oh, ich weiß. Oh, Dackelchen.

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1: Und das war's schon wieder. Die Maus zum Hören ist zu Ende. Ja, jetzt seid doch nicht gleich sauer. Wenn ihr wollt, dann habe ich noch einen Witz für euch. Und zwar ist der Briefträger sauer, weil er wegen einer Postkarte zum Leuchtturm rausrudern muss. Hier, Post für dich, Jan. Jetzt sei bloß vorsichtig. Wenn du meckerst, dann bestelle ich ab heute die Tageszeitung. Ja, okay. Jetzt sind wir aber wirklich raus und sagen tschüss, ciao, tschüss und bis die Tage. Euer

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2: Hallo, mein Name ist Ella. Ich bin 5 Jahre alt und ich wünsche mir das Lied In a Barbie Girl. Und ich grüße das ganze Mausteam, meine Mutter und meinen Vater und meine Schwester Maya und noch meine Freundin Pauline. Tschüss.
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2: Mark. Hallo, ich bin Magdalena, bin 5 Jahre alt. Ich wünsche mir das Lied Apple to Apple.

0: Guten Morgen, liebe Maus-Fans, hier ist Marc Forster und ich wünsche euch einen fantastischen Start in den Tag.
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2: Ich bin die Frieda und ich bin 5 Jahre alt und ich wünsche mir das Lied. 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
1: Hallo, ich bin Luisa, bin 12 Jahre alt und ich wünsche mir das Lied Ordentlich Durcheinander von Deine Freunde. Und damit grüße ich meine ganze Klasse.

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2: Hallo, ich bin Emma und wünsche mir das Lied Cover Me in Sunshine. Und ich grüße damit das ganze Mausteam.

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1: Hallo, ich bin Johannes. Ich bin 9 Jahre alt und ich könnte mir dieses Lied aus Bamberg.

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1: Hallo, ich wünsche mir Küssen verboten. Und ich heiße Jolene und bin 8 Jahre alt.

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2: Hallo, mein Name ist Emilia, ich bin 7 Jahre alt und ich wünsche mir gerne ein Lied. Und mein Lied heißt Midnight Sun.

0: was gibt's eigentlich Schöneres als Musik?
1: Hallo, ich bin Ruby. Ich bin 7 Jahre alt. Und ich wünsche mir das Lied "Wofür es sich zu leben lohnt" von Esther Graf. Fühlt euch gedrückt.

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1: Hallo, ich bin der Mathis, ich bin 6 Jahre alt. Ich grüße meine Mama, meinen Papa, das gesamte Mausteam. Ich wünsche mir den Song Irgendeine Heavy-Saurus-Folge.

Hallo, ich bin der Colin und ich bin 6 Jahre alt und ich wünsche mir das Lied Meine Katze kann Karate. Ich grüße damit Mama und Papa und mein Cousin und mein Oma und Opa. Tschüss.

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3: Hallo liebe Leute. Schön, dass ihr mit dabei seid und herzlich willkommen in meiner Checkerbude zu einer neuen Folge Trackpot. Ihr wundert euch wahrscheinlich, was um Himmels Willen ich da gerade gemacht habe mit diesem Schö, Schö, Schö, Schö. Ich verrate es euch, ich habe wirklich ein Gedicht aufgesagt. Es war ein echtes Gedicht und zwar auf Chinesisch. Und es geht darin um einen Mann, der in einem Steinhaus wohnt, Gedichte schreibt und gern Löwenfleisch isst. Ich kann leider nicht wirklich Chinesisch, aber das Gedicht gibt's wirklich und ich habe das extra für euch einstudiert. Chinesisch ist eine krasse Sprache, weil das gleiche Wort viele unterschiedliche Bedeutungen haben kann, je nachdem, wie man es betont. Ebenso wie ich es gerade in dem Gedicht probiert habe. Da erzählt man eine ganze Geschichte mit nur einem einzigen Laut, eben mit Schö. Sprache ist was richtig Spannendes und deswegen freue ich mich sehr, dass ich heute eine ganze Folge lang nur übers Sprechen sprechen darf. Das mache ich aber natürlich nicht alleine, sondern wie immer mit einem fantastischen Gast. Hier ist heute Mathis!
0: Bonjour, Tobi!
3: Schön, dass du da bist. Ich habe auch schon gemerkt, du fängst hier gleich mit Bonjour an. Das ist ja auch eine Fremdsprache in dem Fall, Französisch, und heißt Guten Tag, richtig?
0: Ja.
3: Wieso sprichst du Französisch?
0: Ja, weil mein Vater ist halt Franzose und deswegen kann ich halt auch Französisch, weil ich mit ihm Französisch spreche. Weil meine Mutter halt auch Französisch sehr gut kann, spricht meine Mutter auch immer mit meinem Vater Französisch. Und mein Vater hat mir halt so Französisch beigebracht und ich habe ihm Deutsch beigebracht.
3: Ach, cool.
0: Und meine Schwester spricht dann auch Französisch mit meinem Vater.
3: Das heißt, du bist dann zweisprachig aufgewachsen, ne?
0: Ja.
3: Also seit du sprechen kannst, sprichst du eigentlich zwei Sprachen.
0: Ja.
3: Das finde ich richtig cool und sehr beneidenswert. Würde ich auch gern können. Heißt aber auch, du hast es nicht gelernt, wie andere Leute eine Sprache lernen, mit Vokabeln lernen und nach, sondern einfach durchs Zuhören, oder?
0: Ja, einfach durchs Zuhören und halt manchmal, wenn ich irgendwas nicht wusste, was heißt, habe ich halt nachgefragt und ja.
3: Mathis, du hast natürlich Checkerfragen mitgebracht.
0: Ja, klar.
3: Und du darfst heute Deutsch und Französisch mischen dabei.
0: Okay. Ma première question c'est, woher kommen unsere Wörter? Ma deuxième question c'est, gibt es eine Sprache, mit der man sich auf der ganzen Welt verständigen kann? Ma troisième question c'est, welche Sprache wird am häufigsten gesprochen?
3: Das sind fantastische, very nice questions, gute Fragen. Ich würde sagen,
0: das checken wir für euch. Tobi, welche Sprachen kannst du denn eigentlich so?
3: Also so richtig fließend eigentlich nur Deutsch. Ich spreche, glaube ich, schon sehr gut Englisch, weil ich lange Zeit mit Leuten zusammen gewohnt habe, die kein Deutsch sprachen. Und dann haben wir uns meistens auf Englisch verständigt. Mhm. Und ich habe in der Schule richtig lange Französisch gelernt. Hatte auch 3 Jahre Leistungskurs Französisch. Mhm. Deshalb ist das eine Sprache, die ich einigermaßen gut verstehe und einigermaßen gut sprechen kann, aber bei weitem nicht fließend. Und ich spreche minimal Spanisch und ich kann einen Satz auf Latein.
0: Toll.
3: Dazu kommen wir noch. Komm, wir fangen mal an mit deiner ersten Checkerfrage. Wie heißt die nochmal?
0: Ma première question c'est, woher kommen unsere Wörter?
3: Dann sag doch erstmal, was du daran genau wissen willst. Also wie meinst du die Frage?
0: Also, was ich manchmal mich frage, warum zum Beispiel jetzt die Kartoffel Kartoffel heißt, weil sie hätte doch auch irgendein x-beliebiges Wort sein können.
3: Zum Beispiel Chamel Gräbero.
0: Ja. Und halt keine Ahnung was. Aber manchmal kann man es ja verstehen. Zum Beispiel Sonnenschirm ist ja aus Sonne und der Schirm.
3: Genau.
0: Aber jetzt wissen wir ja nicht, woher die Sonne kommt und woher der Schirm kommt.
3: Ich weiß, was du meinst. Also wer hat sich die einzelnen Wörter ausgedacht?
0: Ja.
3: Nicht Staubsauger, weil das beschreibt nur, dass das Gerät den Staub saugt.
0: Ja.
3: Sondern warum ist Saugen Saugen und nicht Blabredöbubu? Finde ich super spannend, die Frage. Au. Guck mal, da meldet sich doch Jackie. Vielleicht will die was sagen. Jackie, sprich mit uns. Hast du die Wörter erfunden?
4: Nein. Klug genug dafür wäre ich zwar schon, aber Sprache gibt es schon ein kleines bisschen länger als mich. Es ist zwar nicht ganz klar, wie lange Menschen schon eine Sprache benutzen, man schätzt aber, dass es frühestens vor 150.000, aber spätestens vor 40.000 Jahren gewesen sein muss. Denn etwa zu dieser Zeit war der Körper des Menschen weit genug entwickelt, um richtig zu sprechen. Weil der Kehlkopf und die Zunge an der richtigen Stelle waren zum Beispiel, aber auch weil das Gehirn sich weit genug ausgebildet hatte. Das weiß man von Schädeln, die man bei Ausgrabungen gefunden hat. Da die Menschen damals nur in Afrika lebten, entstand die Sprache also genau dort, in Afrika. Mhm. Und dazu muss ich...
3: Jackie? Ja, ich find's ganz toll, wie viel du weißt, aber ich meine, wirklich müssen wir bei den allerersten Menschen vor über 40.000 Jahren anfangen, um Mathis Frage zu beantworten?
4: Ich spreche nun mal die Sprache der Wissenschaft und deshalb ist die Antwort ja, wir müssen dort anfangen.
3: Okay, also wenn das so ist, dann bitte mach weiter. Oder wir finden es ja auch interessant, Mathis, oder?
5: Ja.
3: Ja, okay, bitte weiter.
4: Danke. Wo war ich stehen geblieben? Ach ja. Afrika. Wie die ersten Wörter lauteten, die jemals gesprochen wurden, weiß man nicht. Und auch nicht, wie die Menschen auf die Idee kamen, sie so zu nennen, wie sie sie nannten. Man wird das wahrscheinlich auch nie herausfinden können, denn es gibt ja keine Aufnahmen oder schriftliche Aufzeichnungen aus dieser Zeit. Was man weiß, als sich dann eine kleine Gruppe Menschen aufmachte, Afrika zu verlassen, hatte sie bereits eine komplette Sprache im Gepäck. Mit Wortschatz und Grammatik und allem, was dazugehört. Über die Jahrtausende entwickelte sich diese Ursprache weiter und weiter und immer weiter. Gemeinsam mit den Menschen, die auch immer weiter und weiter zogen und die Erde besiedelten, um Handel zu treiben oder fruchtbares Land zu finden oder Städte zu gründen. Die deutsche Sprache hat sich aus dem Westgermanischen entwickelt, genauso wie Englisch und Niederländisch. Deutsch, wie wir es heute sprechen, ist etwa 500 Jahre alt.
3: Okay, Mathis, bist du jetzt schlauer als vorher?
5: Ja, so halb. Also meine Antwort ist ja eigentlich schon beantwortet. Man weiß nicht, warum die Kartoffel jetzt Kartoffel heißt.
3: Genau. Und man kann es auch eben nicht wirklich rausfinden.
5: Ja.
3: Und es ist ja schon irgendwie spannend und cool zu wissen, dass die Sprachen alle irgendwie den gleichen Ursprung haben.
5: Ja.
3: Und das weißt du bestimmt, es gibt ja viele Leute, die auch in der Schule noch Latein lernen.
5: Mhm.
3: Ne? Hast du das in der Schule?
5: Nee. Nee, aber meine Schwester konnte wählen, ob Latein oder Naturwissenschaften. Sie hat Naturwissenschaft genommen.
3: Genau. Aber Latein ist auf jeden Fall eine Sprache, die nicht mehr gesprochen wird, aber der Ursprung auch von ganz vielen anderen Sprachen ist. Ich hatte in der Schule mal 2 Jahre und ich kann noch sagen, Ecke, illic casa parva est. Und das heißt, sieh mal, da vorne steht ein kleines Haus.
5: Ah, super.
3: Super, ne? Ja, ja, das ist aber auch ziemlich genau alles, was ich mir da behalten habe.
5: Ja.
3: Ist denn deine Frage dann trotzdem soweit erstmal beantwortet?
5: Ja, klar.
3: Man weiß, dass der Ursprung der Sprache in Afrika liegt. Und man kann nachvollziehen, wie sich die deutsche Sprache entwickelt hat. Aber wie die ersten Menschen auf der Welt auf die Ideen für die ersten Wörter kamen, das weiß man leider nicht.
0: Gecheckt!
3: Mir fällt noch was Wichtiges ein. Jetzt spricht man in Deutschland ja nicht nur Deutsch, sondern es gibt ja auch viele Leute, die hier leben, die eine andere Muttersprache haben.
5: Mhm.
3: Russisch, Türkisch, Arabisch, Italienisch, Französisch natürlich.
5: Mhm.
3: Wenn du mit der Grundschule fertig bist, dann könntest du ja überlegen, ob du auf eine Schule gehst, wo tatsächlich auch Französisch unterrichtet wird. Ein französischsprachiges Gymnasium zum Beispiel.
5: Ja, dann könnte ich auf das gleiche gehen wie meine Schwester, weil die geht auch auf ein französischsprachiges Gymnasium und dann wären wir sowieso auf dem gleichen und ja.
3: Willst du das machen?
5: Ja, also wenn ich aufs Gymnasium gehen kann, dann werde ich da auch hingehen.
3: Trop bien, monsieur.
5: Et moi, trouve ça aussi très bien.
3: Kennst du das Spiel Oma ist krank?
5: Nee, das Spiel kenne ich nicht.
3: Ich erkläre es dir. Ich sage gleich, Oma ist krank. Dann fragst du, was hat sie denn? Und dann denke ich mir eine Krankheit aus, natürlich nichts Böses.
5: Okay.
3: Und dann nehme ich einen Korken hier zwischen die Zähne und sage zum Beispiel, Ohrenschmerzen. Und jetzt musst du dann raten, was ich dann gesagt habe.
5: Ohrenschmerzen.
3: Ja, genau. Das war leicht, aber mich lass mir noch was anderes einfallen.
5: Okay.
3: Und so können wir beweisen, dass man fürs Sprechen Zähne, Zunge, Kiefer und so weiter braucht.
5: Okay.
3: Willst du anfangen oder fange ich an? Wir können ja abwechselnd.
5: Ja, ich kann gerne anfangen.
3: Okay. Hast du schon eine Krankheit dir überlegt?
5: Muss mal kurz überlegen. Okay.
3: Nee, du musst erst Omas krank sagen.
5: Ohrenkrank.
3: Was hat sie denn? Haarausfall.
5: Ja.
3: Wirklich?
5: Ja.
3: Cool. Okay, jetzt andersrum. Oma ist krank.
5: Was hat sie denn? Fußpilz.
3: Ja! Okay, nochmal umgekehrt.
5: Okay. Oma ist krank.
3: Was hat sie denn?
5: Augenausfall.
3: Augenausfall?
5: Ja.
3: Das ist mit die schlimmste Krankheit, von der ich je gehört habe. Oh Gott, oh Gott. Die hast du dir ausgedacht, die gibt's ja nicht wirklich. Okay, ich will auch nochmal.
5: Okay.
3: Oma ist krank.
5: Was hat sie denn?
3: Brechdurchfall. Sie hat richtig schlimm Brechdurchfall.
5: Brechdurchfall?
3: Brechdurchfall, sie muss die ganze Zeit kotzen und kacken.
5: Ah.
3: Ich glaube, an der Stelle sollten wir vielleicht lieber aufhören. Ja. Für alle Omas da draußen, die gerade zuhören. Keine Angst, liebe Omas. Wir machen nur Spaß.
5: Ja.
3: Aber damit haben wir auf jeden Fall bewiesen, wie wichtig das hier alles ist, dass es da alles stimmt fürs Sprechen.
5: Ja.
3: Kommen wir doch damit mal zur zweiten Checkerfrage.
5: Meine zweite Checkerfrage lautet: Gibt es eine Sprache, mit der man sich auf der ganzen Welt verständigen kann?
3: Du meinst damit schon eine richtige Sprache? Jetzt nicht irgendwie eine Zeichensprache, Gestik, Mimik, sich so verständigen, oder?
5: Nee, sondern eine richtige Sprache.
3: Okay, aber ich meine, wenn du sagst, eine Sprache, mit der man sich auf der ganzen Welt verständigen kann,
5: ja,
3: dann müsste es ja eine Sprache sein, die vielleicht nicht zu einem Land gehört, sondern die einfach alle lernen können.
5: Ja, sowas wäre cool.
3: Ich glaube, es gibt so eine Sprache. Ich habe davon irgendwie mal gehört, aber ich bin nicht ganz sicher, was es damit auf sich hat.
5: Okay.
3: Und wenn du magst, dann können wir es machen wie so oft und wir rufen einfach jemanden an, der uns weiterhelfen kann.
5: Ja.
3: Dann wähle ich mal die Nummer von Sabine Fiedler. Willst du wissen, wer das ist?
5: Ja.
3: Die Sabine ist Sprachwissenschaftlerin an der Uni Leipzig, kennt sich super mit allen möglichen Sprachen aus.
6: Ja, hallo, hier ist Sabine Fiedler.
3: Hallo Sabine, hier ist Tobi.
6: Hallo.
3: Du, vielleicht kannst du uns weiterhelfen. Wir haben nämlich eine Frage an dich, Mathis und ich. Und zwar, gibt es eine Sprache, mit der man sich auf der ganzen Welt verständigen kann?
6: Ja, die gibt es.
3: Mhm.
6: Oder eigentlich gibt es sogar mehrere davon. Aber die bekannteste ist Esperanto.
3: Ja.
6: Ich spreche Esperanto. Mi parolas Esperanton, würde das heißen.
3: Aha, cool. Was ist das genau für eine Sprache?
6: Also Esperanto ist eine Plansprache.
3: Mhm.
6: Das bedeutet, dass sie geplant entstanden ist und nicht so wie unsere üblichen Sprachen über Jahrtausende hinweg sich entwickelt hat.
3: Mhm.
6: Jemand hat Esperanto am Schreibtisch erschaffen.
3: Ach krass.
6: Und zwar war das Ludwig Samenhof und das ist schon über 100 Jahre her. Das war 1887.
3: Ja.
6: Der Hintergrund war, dass Samenhof in einem Ort aufwuchs, er liegt heute in Polen, in dem es viele Menschen mit unterschiedlicher Herkunft gab. Es gab also da Polen, Litauer, Deutsche und Juden und die verstanden sich gar nicht gut. Sie hatten also unterschiedliche Sprachen und zwischen ihnen gab es immer wieder Auseinandersetzungen, Streit und viel Hass.
3: Ja.
6: Und Samenhof glaubte, wenn alle dieselbe Sprache sprechen würden, dann würde es friedlicher zugehen. Er glaubte also, dass eine gemeinsame Sprache die Menschen einigen könnte.
3: Klingt auch erstmal einleuchtend, finde ich, so der Grundgedanke. Heißt es denn, der hat sich dann wirklich eine ganz neue Sprache aus dem Nichts ausgedacht, oder wie?
6: Nicht ganz so aus dem Nichts. Also das Esperanto sollte die Zweitsprache der Menschen werden, neben der Muttersprache, für die internationale Verständigung.
3: Das ist ja eine tolle Idee. Warum spricht denn trotzdem heute kaum jemand, glaube ich zumindest, Esperanto?
6: Naja, ganz erfolglos war der Versuch nicht.
3: Mhm.
6: Also es gibt immerhin so an die 1000 Versuche, eine solche Plansprache zu schaffen. Und Esperanto ist eigentlich die einzige, die sich bewährt hat.
3: Ja.
6: Heute erscheinen etwa 200 Bücher in Esperanto jedes Jahr. Man kann vielleicht sagen, dass es an die 2 Millionen Esperanto-Sprecher in etwa 120 Ländern der Welt gibt.
3: Nicht so wenig.
6: Und für diese gibt es auch regelmäßige Treffen oder Ferienveranstaltungen.
3: Aha.
6: Das ist gar nicht so wenig, was
3: genau
6: es in und mit Esperanto gibt.
3: Mhm.
6: Aber Sprachen sind ja wichtig, weil die Länder, in denen sie gesprochen werden, wichtig sind.
3: Mhm.
6: Also Englisch, Französisch oder auch Deutsch, das sind Sprachen aus Ländern, die mächtig sind. Und deshalb werden sie so häufig gesprochen und nicht, weil sie besonders schön klingen oder einfach zu erlernen sind.
3: Ja.
6: Das Esperanto ist eine tolle Sprache, in der man alles sagen und schreiben kann. Liebesgedichte ebenso wie wissenschaftliche Aufsätze.
3: Aha.
6: Aber sie hat zu wenige mächtige Menschen oder Länder hinter sich, die sie unterstützen.
3: Finde ich fast ein bisschen schade, weil den Gedanken mag ich total gerne irgendwie. Hast du einen Lieblingssatz auf Esperanto?
6: Oh, hodiaŭ estas bella tago.
3: Ich möchte raten, das heißt, heute ist ein schöner Tag.
6: Genau so ist es. Wenn
3: wow
6: ich aus dem Fenster schaue, fällt mir das auf.
3: Sag nochmal, wie sagt man das?
6: Hodiaŭ estas bella tago.
3: Okay, da stecken wirklich manche Sprachen drin, die ich jetzt so ein bisschen raushören konnte.
6: Genau, das ist die internationale Lexik.
3: Was heißt denn Danke auf Esperanto?
6: Dankon.
3: Dankon. Also dann, liebe Sabine, Dankon für das Gespräch. Du hast uns sehr geholfen.
6: Tre volonte. Tschüss, revido.
3: Ich danke dir sehr. Bis dann. Tschüss.
6: Bis dann. Tschüss.
3: Lieber Mathis, was sagst du jetzt dazu, zu diesem Esperanto?
5: Ja, das ist natürlich schon sehr cool. Nur was noch cooler wäre, wenn man das halt wirklich so überall lernen würde, auch in den Schulen und so.
3: Ja.
5: Dann wäre es viel cooler, weil so könnte man einfach so in anderen Ländern einfach mal so mit einer Sprache sprechen, die die auch verstehen. Weil sonst ist es immer relativ kompliziert mit in anderen Ländern, muss man sich immer mit Englisch unterhalten.
3: Das stimmt. Vielleicht sollten wir zwei, wenn der Checkpot hier rum ist, nochmal so ein bisschen so ein Wörterbuch aufschlagen und uns ein bisschen Esperanto unterhalten.
5: Ja.
3: Aber was meinst du, ist die Frage geklärt?
5: Ja, klar.
3: Es gibt eine Sprache, die extra dafür erfunden wurde, dass alle Menschen auf der Welt sie einfach lernen und sich damit verständigen können. Sie heißt Esperanto.
4: Gecheckt!
5: Weißt du, Tobi, was ich mich eigentlich so frage?
3: Ja, du hast sehr viele Fragen heute. Was denn?
5: Also was passiert, wenn man dann neue Wörter finden muss? Weil es gibt ja neue Gegenstände,
3: ja,
5: die zum Beispiel erfunden werden. Und wie kriegen dann die ihre Namen?
3: Finde ich eine super Frage. Ich habe vielleicht noch ein Beispiel für erfundene neue Worte.
5: Ja.
3: Wie nennt man es, wenn man keinen Hunger mehr hat?
5: Satt.
3: Wie nennt man es, wenn man keinen Durst mehr hat? Siehste, da gibt es kein Wort für. Also haben sich irgendwann Leute überlegt, wir brauchen ein Wort für nicht mehr durstig.
5: Mhm.
3: Und das heißt jetzt Sitt.
5: Sitt.
3: Genau, man ist satt, wenn man keinen Hunger mehr hat. Man ist Sitt, wenn man keinen Durst mehr hat. Also so ist es, ne? Wenn neue Worte in eine Sprache reinkommen, kommen sie entweder aus einer anderen Sprache.
5: Ja.
3: Oder es wird irgendwie von was anderem abgeleitet. Oder Wörter werden zusammengehängt, wie du vorhin gesagt hast, mit dem Sonnenschirm oder Staubsauger.
5: Mhm.
3: Oder aber, wie bei Sitt, man erfindet wirklich was ganz Neues.
5: Ja.
3: Hast du schon mal, mein lieber Mathis, ein Wort erfunden?
5: Ja, ich habe mal so Tschüss erfunden, weil ich wollte einfach nicht mehr Tschüss sagen, weil es ist langweilig.
3: Absolut.
5: Und dann habe ich einfach Tschüss gesagt und irgendwie hat es am Ende meine ganze Klasse so Tschüss, Mathis oder so. Und am Ende haben irgendwie alle Tschüss gesagt.
3: Das ist eine super Geschichte. Das kenne ich auch tatsächlich, dass man so manchmal irgendwie einfach Sachen abwandelt und das andere das dann übernehmen.
5: Ja, genau.
3: Ich sage gerne statt Tschüss, sage ich gern Schüsseldorf.
5: Aha,
3: ja, gut. Wollen wir mal zu der nächsten Checker-Frage kommen?
5: Ja.
3: Los geht's.
5: Meine dritte Frage ist, welches ist die am häufigsten gesprochene Sprache?
3: Was denkst du denn?
5: Englisch wahrscheinlich, weil Englisch wird halt oft benutzt und so.
3: Englisch lernen, glaube ich, zumindest irgendwie wirklich viele Leute auf der ganzen Welt als erste Fremdsprache.
5: Ja.
3: Aber es gibt natürlich auch richtig viele Inderinnen und Inder, auch Chinesen auf der Welt.
5: Ja.
3: Dann gibt es ganz viele Länder, wo man Arabisch spricht,
5: mhm,
3: Spanisch und Portugiesisch, weil es auch in Südamerika gesprochen,
5: ja,
3: wird. Ja, ich weiß es nicht so richtig.
5: Am besten fragen wir mal Jackie.
4: Je nachdem, was man als eigene Sprache zählt, gibt es etwa 7000 Sprachen auf der Welt. Zählt man alle Muttersprachler zusammen, also alle Menschen, die eine bestimmte Sprache als Kind erlernt haben und hauptsächlich verwenden, ist die am häufigsten gesprochene Sprache der Welt Chinesisch. 1,3 Milliarden Menschen auf der Welt haben Chinesisch als Muttersprache. Die zweithäufigste Sprache ist Hindi. Das wird in Indien gesprochen. Es stimmt also erstmal, dass die Sprachen die häufigsten Muttersprachen sind, die in den Ländern mit den meisten Einwohnern gesprochen werden. Aber die dritthäufigste Sprache ist Englisch. Engländer gibt es natürlich nicht so viele, aber auch in Nordamerika spricht man Englisch. Und in Australien. Und in einigen anderen kleineren Ländern. Das hört sich zwar ein bisschen anders an als das Englisch, das man in Großbritannien spricht, und es hat auch ein paar andere Wörter, aber Englisch ist es trotzdem. Deutsch ist übrigens auf Platz 12 der meistgesprochenen Sprachen weltweit.
3: Wenn du jetzt mit einem Schnipp eine Sprache lernen könntest und du hättest sie einfach drin und könntest sie immer sprechen, welche wär's?
5: Puh.
3: Also du weißt jetzt, mit Chinesisch kannst du viel anfangen, mit Hindi,
5: ja,
3: kannst du viel anfangen.
5: Dann sage ich Chinesisch.
3: Bei mir wäre es vermutlich Italienisch.
5: Mhm.
3: Einfach nur, weil ich das Land toll finde und gerne Zeit dort verbringe und ich finde die Sprache sehr schön.
5: Ja.
3: Sehr schön. Ist deine Frage damit beantwortet?
5: Ja.
3: Chinesisch ist die meistgesprochene Sprache der Welt. Etwa jeder sechste Mensch auf der Welt hat Chinesisch als Muttersprache. Insgesamt gibt es ungefähr 7000 verschiedene Sprachen. Manche davon werden aber nur noch von einer Handvoll Menschen gesprochen.
4: Gecheckt!
3: Oh, Jackie blinkt.
4: Habt ihr Lust auf ein Spiel?
5: Ja.
3: Okay, also Jackie, wir haben beide Bock auf ein Spiel. Wie geht es?
4: Ich sag einen Satz in einer Geheimsprache und ihr müsst sie knacken.
5: Okay.
3: Easy, machen wir.
4: Los geht's. Daka kokomt ikir niki eke draka ukuf.
3: Hä, nochmal.
4: Daka kokomt ikir niki eke draka ukuf.
5: Keine Ahnung.
3: Da komme ich nie drauf, heißt das, glaube ich.
4: Also, diese Geheimsprache funktioniert so, dass man nach jedem Vokal, also nach A, E, I, O, U, ein K einbaut und dann den Vokal nochmal wiederholt. Für ein A sagt man also AK und für ein I, Iki.
3: Ah, da kommt ihr nie drauf.
4: Richtig. Nächster Versuch. Irbsen, Zerbsen, Herbsen, Berbsen, Irbsen, Nerbsen, Erbsen, Irbsen, Nerbsen, Erbsen, Derbsen, Absen, Terbsen, Erbsen, Nerbsen, Berbsen, Absen, Nerbsen, Kerbsen.
3: Also, ich muss sagen, ich mag viel Gemüse, aber Erbsen finde ich einfach nicht so richtig geil. Es tut mir leid, es gibt wirklich spannenderes Gemüse als Erbsen.
5: Aber Erbsen finde ich nicht ekelhaft, weil sie schmecken einfach nach gar nichts. Deswegen sind sie nicht ekelhaft, sie sind nicht lecker, sie sind einfach...
3: Sie sind einfach uninteressant.
5: Ja.
3: Ja. Okay, Jackie, also das ist unser Beitrag zu deiner Geheimsprache. Wir mögen beide Erbsen nicht so richtig gerne, wir finden aber auch nichts Schlechtes daran. Aber was du da gerade gesagt hast, haben wir, glaube ich, beide nicht verstanden. Oder ja. Hast du eine Idee?
5: Nee, keine Ahnung.
4: Das ist die Erbsensprache. Man nimmt die Buchstaben des Wortes, das man verschlüsseln will, in ihrer richtigen Reihenfolge und hängt immer ein Erbsen hinten dran. Sehr einfach, aber klingt lustig. Nächste Geheimsprache. Eid eglof ziredjil glab uz edne.
5: Ich glaube, oder? Sie ist auf jeden Fall verkehrt rum. Also es wurde verkehrt rum gesagt.
3: Ja, Jackie, das war keine echte Geheimsprache. Du hast einfach nur rückwärts gesprochen. Du hast die Buchstaben umgedreht, stimmt's?
4: Was heißt denn hier einfach nur rückwärts? Ich kann fließend rückwärts sprechen. Darauf bin ich sehr stolz. Das kann nicht jede Datenbank. Viele kriegen da einen Knoten in ihr Kabel.
3: Ja, du bist halt auch einfach die beste Datenbank von allen, liebe Jackie.
5: Ja.
3: Damit sind wir doch fast am Ende, Mathis, oder was meinst du? Fehlt noch irgendwas?
5: Toi, du darfst jetzt nicht. Also das Ende ist jetzt noch nicht so bald. Du musst dir noch deine Geschichte, dein Geheimnis musst du noch.
3: Verstehe. Also ich kann dir was über meinen Namen sagen und die sprachliche Herkunft.
5: Ja.
3: Tobias, weiß ich, kommt aus dem Hebräischen und heißt so viel wie Gott ist gütig. Und mein Nachname ist ja Krell. Und Krell kommt von dem althochdeutschen Wort Kreil. Und ein Kreil ist so eine Art Harke, mit der man die Erde im Boden so durchhakt, so ein Gartengerät. Was darauf schließen lässt, dass meine Vorfahren Gärtner waren. Krell ist aber auch so eine Art Streifschuss, wenn man ein Tier versucht zu erlegen, ein Jäger oder sowas, und das aber nur streift, dann hat es gekrellt. Und mein Opa war tatsächlich Jäger. Also könnte das irgendwie alles miteinander zusammenhängen. Ich glaube, meine Vorfahren waren einfach gärtnernde Jäger, die an Gott geglaubt haben.
5: Sie haben so geerntet.
3: Aha.
5: Und dann so, oh, ein Tier, wir müssen die Schaufel drauf werfen.
3: Genau, und dann haben sie gesagt, oh Gott, bitte mach, dass ich treffe. Ah, Mathis, damit sind wir wirklich am Ende angekommen und ich sage vielen lieben Dank, das hat mir großen Spaß gemacht.
5: Ja, man kann Bisou und au revoir sagen.
3: Au revoir, Monsieur Mathis.
5: Ja.
3: Ich sage aber jetzt nur noch Tschüss einfach, das habe ich von dir gelernt.
5: Tschüss, au revoir, Bisou, Tschüss und...
3: Bye, bye. Bis dann. Tschüss.
5: Tschüss. Tschüss.
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neuesten Pop-Hits hier in der Maus. Das hier sind Cat's Eye mit ihrem Song Animal.

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0: Sprachnachricht von
1: Nico. Kennt ihr Narwale? Sie werden auch Einhörner der Meere genannt, weil sie vorne so einen super langen gedrehten Zahn haben, der aussieht wie ein Horn. 6 Narwale sind jetzt zu Meeresforschern geworden. Sie haben Fjorde in Grönland untersucht. Das sind so lange, schmale Abschnitte vom Meer, die ins Land hineinführen. Das Problem ist, viele Fjorde sind so tief und so arschkalt, dass die Bereiche am Meeresboden für Menschen kaum erreichbar sind. Und hier kommen die Narwale ins Spiel. Forscher haben Sensoren an ihnen befestigt und die haben ganz viele Daten gesammelt. Zum Beispiel, wie kalt und tief das Wasser ist und wie viel Salz es enthält. Die Daten helfen jetzt dabei, den Klimawandel besser zu verstehen. Und sie können Hinweise darauf geben, wie sich das Klima weiter verändert. Das ist schon ganz gut zu wissen.
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2: Ich freue mich, dass ihr dabei seid. Hier ist Elke und ihr seid bei der Maus. Bei Matti aus unserem Musikteam, da scheint gefühlt immer die Sonne. Ich weiß nicht, wie er das macht. Das muss daran liegen, dass er einfach so ein sonniger Mensch ist. Ja, und dann passiert es halt doch mal und man sieht plötzlich, was man beim Putzen so alles vergessen hat.
3: Boah, wenn die Sonne hier so reinscheint, dann sieht man die ganzen Fettspritzer hier auf meinem Herd. So krass. Ich wollte den eigentlich gestern noch sauber machen, aber dann kam mir wie immer das Musikmachen dazwischen. Immer das Gleiche. Hey, mein Lappen auf dem glatten Glas von meinem Herd klingt, als würde ein DJ scratchen. Richtig cool, so Hip-Hop-mäßig. Hier, so macht das ein richtiger DJ mit seinen Schallplatten. Ey, und dafür, dass ich hier kein DJ-Pult habe, klingt das mit meinem popeligen, feuchten Lappen hier ganz schön gut. Yeah, DJ Matti in the house. Aber irgendwie fehlt der Beat. Ein Rhythmus, zu dem ich dann meine DJ-Geräusche machen kann. Mein Schlagzeug steht im Proberaum, das kann ich also nicht benutzen. Aber hier in meiner Küche finde ich ja eigentlich immer was. Mein Putzeimer steht hier rum. Ah, ich habe eine Idee. Ich mache einen Hip-Hop-Track. Nur mit meinem Putzkram. Eimer, Lappen, Bürste, irgendwie sowas. Zuerst der Beat. Putzeimer umdrehen. Ja, das ist gut. Der sieht ja schon aus wie eine Trommel. Dann spiele ich ihn auch wie eine. Ist doch klar. Okay, ich brauche meinen Laptop mit meinem Musikprogramm. Aufnahme läuft. Zuerst der Eimer-Beat. Okay, der Rhythmus steht schon mal. Der Beat läuft jetzt einfach so weiter. Ich glaube, meine Spülbürste. Ja, das passt irgendwie gut. Einfach so mit den Fingern drüber streichen, das ergänzt den Beat mega gut. Das ist doch total abgefahren. Dieses Bürstengeräusch alleine klingt total langweilig. Aber zusammen mit dem Beat, yeah, total cool. Und dazu vielleicht noch das hier. Die Sprühflasche von meinem Fettreiniger. Also, dass die mal zum Instrument wird, das hat die bestimmt auch nicht gedacht. Der neue Star am Hip-Hop-Himmel, MC Putzmittel. Yo. Was steht hier noch rum? Hier, der Staubsauger macht doch ordentlich Alarm, oder? Ja, das ist cool. Ich bräuchte aber eigentlich auch eine Melodie. Ich könnte... Moment, ich muss mal in meinem Musikprogramm was einstellen. Ich nehme den Staubsauger-Sound und verändere hier die Tonhöhe. So klingt er normal und so verändert. Mega gut. Ich glaube, dann habe ich alles. Eimer. Bürste. MC Putzmittel. Und der Staubsauger. Aber einer fehlt noch. Ich, DJ Matti, mit seinem Scratchlappen. Die Menge tobt, alle rasten aus.

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0: Die verbotene Stadt, so heißt der alte chinesische Kaiserpalast. Heute können ihn sogar Urlauber besichtigen und früher war das aber streng verboten, als es in China noch Kaiser gab. Und als eben nur die Kaiser und die Familie und die Diener den Palast betreten durften. Aber wo sind die Kaiser eigentlich hin? Mausreporterin Julia und Jaron haben sich auf die Suche nach dem letzten Kaiser von China gemacht. Aber vorher mussten die beiden erstmal klären, was ist das eigentlich genau, ein Kaiser?
1: Ich würde sagen, dass ein Kaiser ein Herrscher ist. Also er bestimmt mehr, er darf mehr machen. Und ein Kaiser ist sowas wie ein König mit so langen, lockigen, grauen Haaren und mit einem Mantel. Könnte ich mir gut vorstellen.
2: Jarons Beschreibung passt nicht auf den Kaiser, um den es jetzt geht. Der letzte Kaiser von China ist nämlich ein sehr kleines Kind. Er heißt Pu Yi und ist erst 2 Jahre alt, als er zum Kaiser gekrönt wird. Das ist im Jahr 1908, also etwa 120 Jahre her. Jaron und ich gucken uns Bilder von Kaiser Pu Yi im Internet an.
1: Wirklich ein ganz, ganz kleines Kleinkind und hat ganz schön viele Gewänder, hat auch ganz viele Halsketten, hat so einen Hut auf, aber ganz nobel, will ich jetzt mal so sagen. Wirklich so ein ganz schickes, ich sag mal so Oberteil in so verschiedenen Farben. Und untenrum ein Kaisermantel, also der geht fast zum Boden und alles ist darunter verborgen. Wirklich, da guckt nur noch das Gesicht raus und mehr nicht. Das kleine süße Gesicht von dem.
2: Wer Kaiser werden will, muss zur Kaiserfamilie gehören. Der alte Kaiser ist Puis Onkel. Als er stirbt, wird bestimmt, dass Pui jetzt an der Reihe ist mit Kaiser sein. Er muss sofort seine Mutter verlassen und in den Kaiserpalast umziehen.
1: Und ich finde das wirklich schon sehr krass, weil mit 2 Jahren ist man ja noch mit ganz anderen Sachen beschäftigt. Keine Ahnung, mit Baustein spielen oder hier noch im Wohnzimmer rumkrabbeln. Und ich könnte mir das gar nicht vorstellen ohne Mama, ohne Papa. Und wenn man dann den ganzen Tag auf dem Thron sitzen muss, kann gar nichts anderes machen und nur zugucken dürfen, wie die Diener sich vor ihm verbeugen. Das ist ja wirklich sowas von langweilig und ich wäre eigentlich gar nicht so gern Kaiser gewesen, weil man gar nicht weiß, wie das ist, wie man eigentlich ganz normal leben würde.
2: Ein Kleinkind lernt eigentlich irgendwann sich anzuziehen, sich die Zähne zu putzen und die Schuhe zuzubinden. Pui nicht. All das erledigen seine Diener für ihn. Er hat keine Freunde und spielt am liebsten mit Insekten, die ihm über den Weg krabbeln. Besonders Grillen.

0: riesig und er ist von einer hohen Mauer umgeben. Nur die Kaiserfamilie und Kaiser Puyi, seine Diener und Lehrer dürfen hinein. Für alle anderen Menschen ist der Palast die verbotene Stadt, mitten in der chinesischen Stadt Peking.
1: Also hier sieht man, dass die Dächer immer gelb sind. Irgendwie sieht das tatsächlich so aus wie so ein Hut. Sogar bei manchen größeren Häusern in dieser verbotenen Stadt ein zweistöckiger oder sogar dreistöckiger Hut, weil da halt mehrere Etagen sind und dann mehrere Dächer da sind. Das sieht einfach total lustig aus.
0: Puyi wird älter. Seine Welt im Palast ändert sich in dieser Zeit kaum. Die Welt draußen, außerhalb der verbotenen Stadt aber schon. Die Menschen in China wollen keinen Kaiser mehr haben, der über sie bestimmt. Politiker haben jetzt das Sagen in China.
1: Und dann war das mit der ganzen Kaisersache auch in China vorbei.
0: Ganz so schnell geht's nicht. Puyi verliert erstmal nur seine kaiserliche Macht. Im Palast darf er aber noch einige Jahre wohnen bleiben. Ein paar Mal sieht es so aus, als würde China wieder ein Kaiserreich werden. Aber das hält nie lange an. Mit 44 Jahren sperren chinesische Politiker Puyi in ein Umerziehungsgefängnis. Dort soll er sich endlich und für immer an ein normales Leben gewöhnen, ohne Palast und ohne Diener. Er muss alles selbst machen und außerdem einen Beruf lernen. Puyi wird Gärtner. Nach seiner Entlassung aus dem Gefängnis kümmert er sich um die Pflanzen im Botanischen Garten der Stadt Peking. In einem Buch über sein Leben schreibt Puyi, dass ihn diese Arbeit sehr glücklich macht. Jaron kann das gut verstehen.
1: Er wollte anscheinend Gärtner werden und der durfte machen, was er wollte in seinem Leben. Es macht doch wirklich Spaß, wenn man sein Leben so entscheiden darf, wie man es leben möchte. Man muss sein Leben leben.
2: Der letzte Kaiser von China, vorgestellt in unserer Reihe, kennst du. 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

0: Welche Handyspiele spielt ihr am liebsten? Spielt ihr gerne schnell, also gegen die Uhr, oder baut ihr lieber so gemütlich vor euch hin und lasst euch nicht hetzen? Oder knobelt ihr vielleicht gerne und löst am liebsten ganz knifflige Aufgaben? Dann könnte diese App hier was für euch sein. Sie heißt Lazuli Buttons. Buttons ist das englische Wort für Knöpfe. Und genau die wirft euch der knuffige Hund Lazuli immer wieder hin. Und ihr sollt diese Knöpfe dann an die richtige Stelle schieben. Mausspiele-Expertin Sabine hat die App zusammen mit Sophia und David getestet.
1: Lazuli ist ein süßer Hund, ein wuscheliger.
2: Lazuli wirft uns Knöpfe hin und die müssen wir dann sortieren.
1: Die haben unterschiedliche Farben und der Knopf muss in sein Knopfloch.
3: Wie bei einem klassischen Schieberätsel muss man in der Spiele-App Dinge auf einem Raster an die passende Stelle schieben. Aber immer nur ein freies Feld nacheinander. In Lazuli Buttons sind das farbige Knöpfe.
2: Es geht jetzt los, es ist ein blauer Knopf, er muss uns ein blaues Knopfloch, damit wir die erste Aufgabe fertig haben. Ich nehme meinen Finger und wische das dann in sein Loch.
1: Die Knöpfe freuen sich, dann kriegen die Arme und Füße und die springen hoch und dann lachen die.
2: Weil wir die erste Aufgabe fertig hatten.
3: Okay, das erste Level war ja noch titti leicht für Sophia und David. Der blaue Knopf lag auf einer Linie direkt neben dem Knopfloch. Kein Hindernis dazwischen. Doch nach und nach wird's kniffliger. Level für Level entstehen neue geometrische Raster. Und als Hindernisse kommen immer mehr graue Knöpfe dazu.
1: Dieses Mal ist es ein Viereck und
2: man kann es nicht einfach direkt reinmachen, weil es sind mehrere Knöpfe jetzt.
1: Ich sehe einen grünen Knopf und zwei grauen. Ich schiebe jetzt den grauen nach unten und jetzt den anderen nach links, dann den grünen nach oben und jetzt schon wieder den grauen nach rechts und jetzt schaffen wir es.
3: Level für Level schieben David und Sophia die Knöpfe so lange hin und her, bis alle farbigen in ihren Knopflöchern landen.
2: Oh, das sieht sehr schwierig aus. Es sind vier graue und es ist eine 8. Und bei dieser 8 muss ich den blauen Knopf in sein Loch kriegen. Jetzt nehme ich den einen grauen und schiebe den in das Loch. Den anderen grauen nehme ich dann und schiebe den da unter das Loch. Dann nehme ich den blauen und dann schiebe ich den hoch. Und dann ist der blaue an seinem Ziel.
1: Super, wir haben es geschafft, Sophia. Und es wird immer schwieriger und schwieriger.
2: Weil man die anderen Knöpfe sortieren muss und die grauen stehen halt immer im Weg. Man kann so lange ausprobieren, wie man möchte, aber es gibt auch eine Sache, wo man mit Zeit machen muss. Und das ist sehr schwierig.
1: Aber das macht schon Spaß. Also du musst denken, du musst sehr viel aufpassen.
2: Man kann auch immer wieder die einzelnen Rätsel anklicken und neu probieren, wenn man es nochmal machen möchte.
3: Ob gegen die Zeit oder mit begrenzten Zügen. In jedem Level warten neue Herausforderungen. Mit denen können Kinder und Erwachsene ganz nebenbei ihre Konzentration trainieren.
2: Es ist gut für Kinder gemacht, es ist sehr schön gezeichnet. Für Erwachsene würde das auch schwierig sein. Die können dann auch mal knobeln.
0: Lazuli Buttons heißt die App, die wir euch vorgestellt haben, läuft auf Tablet und Handy, geht für iOS-Geräte genauso wie für Android. Kinder ab 6 Jahre können die App gut spielen und die ersten 36 Level sind kostenlos. Die Vollversion, die gibt's dann für 2 Euro.

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0: 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Jeden Tag um 19.05 Uhr schauen wir nach, was schon so drin ist in der Kiste.

0: Wenn ihr schon mal hier Urlaub gemacht habt, am Meer, dann habt ihr vielleicht schon mal Muscheln gesammelt am Strand oder kleine Steinchen oder Treibholz, was da eben so rumliegt. Und je nach Gegend kann man da aber auch noch was anderes finden. Das ist so gelblich, orange, bräunlich, bisschen durchsichtig und sieht aus wie Stein. Ist es aber nicht, klingt nur so. Bernstein nämlich. Mausreporterin Christina war zusammen mit den Kindern Johanna, Sarah, Simon, Tim und dem Biologen Anders Linnert aus Dänemark unterwegs, um das Gold der Küste zu entdecken.
1: Ich finde, sie sehen interessant aus. Sie sehen ganz anders aus wie Steine und ich suche auch manchmal am Strand welche. Viele gibt es am Strand davon nicht. Orange, also orange-gelb.
2: Ich finde die schön, aber ich kenne auch welche, das sind meine Lieblingsfarben. Denn das sind so honigfarbene, so hell-honigfarbene.
3: Johanna, Sarah, Simon, Tim und ich suchen am Strand an der dänischen Nordseeküste nach Bernstein. Gefunden haben wir bisher aber nur gewöhnliche Steine, Schneckenhäuser und viele Muscheln, aber keinen Bernstein. Darum fragen wir bei Anna Schlinhardt nach. Der Biologe arbeitet in einem Bernsteinmuseum an der dänischen Nordseeküste und kramt in einer Holzkiste.
4: Ja, ich habe ganz viele Bernsteine gefunden. Ich habe meinen ersten Bernstein auf der ganz anderen Seite von Dänemark gefunden, an der Ostseeküste eigentlich. Aber ich habe Glück gehabt. Ich habe gar nicht nach Bernstein geguckt, aber das lag einfach da und ich habe das aufgenommen und das war dann ein Bernstein.
3: Das ist ja ein richtig großes Stück. Ich würde sagen 2x2 Zentimeter oder so. Ne? Richtig toll durchschimmernd, wie man sich das vorstellt. So eine Farbe wie Honig so ein bisschen. Das war dein erster Fund.
4: Genau, das war mein erster Fund. Und das habe ich immer dabei. Dann habe ich das immer in der Hosentasche dabei.
3: Bernstein kann ganz viele unterschiedliche Farben haben. Nicht nur gelb, orange oder honigfarben, auch weiß oder schwarz. Er kann durchsichtig sein, aber auch matt. Eigentlich sind es gar keine Steine.
2: Die bestehen 100% aus Harz, zum Beispiel aus der Eiszeit.
4: Das ist von einem großen Wald, was so oben nördlich bei Norwegen und Finnland und Schweden da oben. Da war ein riesiger Wald und da hat das ganz viel Harz produziert und ist dann Bernstein geworden. Das lag dann ganz lange unter Erde, unter hohem Druck und ist dann Bernstein geworden.
3: Der Bernstein hier ist also zwischen 30 und 50 Millionen Jahre alt. Anders hat noch ein paar Tipps für uns, das seltene Harz zu finden. Auf jeden Fall brauchen wir viel Geduld, meint er.
4: Hauptsache ist, zum Strand kommen, wenn das Wasser ruhig ist nach einem Sturm und dann einen Strandabschnitt finden, wo so wenig Leute wie möglich ist. Das ist kein richtiger Stein und deswegen wiegt es auch fast nichts, vergleicht mit einem Stein. Und deswegen liegt Bernstein auch immer mit den leichten Sachen zusammen unten am Strand und nicht mit den Steinen zusammen. Sollen immer gucken, da wo Holztücher und Seetang und so weiter, da finden wir den Bernstein.
3: Woher wissen wir, ob wir nun einen Stein oder einen Bernstein vor uns haben?
1: Der Bernstein ist leichter und darum geht er auch langsamer unter.
3: Diesen Test kann man auch in Salzwasser machen. Wenn das Wasser deutlich salziger als die Nordsee ist, schwimmt der Bernstein sogar an der Oberfläche. Oder wir testen den Klang des Bernsteins.
4: Wenn man zwei Steine nimmt und gegeneinander schlägt, dann hört es sich so hier. Oder wenn man dann einen Stein und einen Bernstein nimmt, dann hört er sich so hier. Dann hört man einen Unterschied. Und das ist dasselbe, was man mit den Zähnen machen kann. Bloß man macht nichts an Zähnen kaputt dann.
3: Oder wir machen den Geruchstest, meint Anders.
4: Wenn man da einen Finger auf den Bernstein reibt, so, dann riecht es auch nach Baumharz.
3: Das riecht auf jeden Fall, wenn man die Nase dran hält und dran reibt. Ganz stark nach Baumharz oder auch Sauna oder so. Auch noch eine Testmöglichkeit, einfach anzünden.
4: Das ist keine gute Idee, weil nachher sieht es ja ganz, ganz schlecht aus. Das ist nicht mehr so schön. Aber Bernstein brennt. Probieren wir mal jetzt hier anzünden. Dann kann man sehen, wie das brennt.
3: Daher auch der Name, der übersetzt Brennstein bedeutet.
1: Also ich habe auch schon einen Bernstein zu einem Herz geschliffen gesehen. Aber auch so Kleeblätter oder Vierecke, Würfel, so Tropfen für Ohrringe oder sowas. Ich finde Bernstein schon sehr schön. So in Ketten oder Armbändern oder so als Ohrring finde ich das, glaube ich, schon sehr schön.
2: Manchmal schließen sich dann noch Fliegen oder andere Sachen ein. Und wenn da welche drin sind, musst du es erst schmirgeln oder schleifen und dann wird der so durchsichtig. Und dann kannst du da drin auch, wenn da Tiere drin sind, Tiere sehen.
4: das ist der Traum, einen Bernstein zu finden mit einem Insekten drin. Das ist wirklich was Besonderes.
3: Und auch wenn wir bisher leider noch nichts gefunden haben, wir geben die Hoffnung nicht auf. Mit den Tipps von Anders klappt es bestimmt bald.
4: Wenn man erst einmal einen Bernstein gefunden hat, dann sind man halt süchtig. Dann kann man nicht wieder auf den Strand gehen, ohne nach Bernstein zu gucken. Ich glaube, was mich am meisten fasziniert, ist wahrscheinlich meistens diese Jagd. Man sucht und sucht und sucht und auf einmal dann findet man das. Das ist eine Schatzsuche. Man sucht was ganz selten ist und wenn man das findet, dann ist es natürlich schön.

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0: Wir haben einen Buchtipp für euch und da geht es um Kinder, die in der Schule andere Kinder ärgern. Das gibt es ja immer wieder und überall, zum Beispiel Stifte klauen, Mäppchen verstecken, sowas kennt ihr ja bestimmt auch aus der Schule. Richtig schlimm wird es aber dann, wenn ein Kind ständig was abbekommt, wenn es sich gar nicht mehr wehren kann oder auch nicht mehr will. So wie der junge Christa. Er muss in der Schule ständig einstecken, aber es gibt da einen Menschen, der Christa über alles liebt und der alles für ihn tun würde und das ist sein kleiner Bruder Kai. Und die beiden Brüder, die sind die Hauptfiguren in dem Kinderbuch Wir zwei gegen die Pissratten. Ja, heißt wirklich so der Titel. Das Buch ist für Kinder ab 10 Jahre und Amelie, die ist 11 und hat das Buch mal für euch gelesen.
1: Kai und Christa, das sind zwei Brüder und Kai ist der Jüngere. Und Christa, der Ältere, wird gemobbt von den Pissratten. Eigentlich will der ältere Bruder einmal den Jüngeren beschützen. Aber der jüngere Bruder will halt irgendwas dagegen machen, dass der Ältere gemobbt wird. Und Christa macht nicht so viel. Ich würde ihn eher als schüchtern beschreiben. Und Kai ist halt etwas offener. Naima ist die Freundin von Kai. Eine sehr gute Freundin. Kai lacht auch viel mit Naima.
2: Die Geschichte erzählt nicht Christa, sondern Kai. Was in Christa vorgeht, erfährt niemand so richtig, denn er spricht nicht viel. Kai stört das nicht, im Gegenteil, er mag Christa genauso, wie er ist.
1: Er verhält sich immer ruhig, also er ist immer still und findet gern Sachen auf dem Schrottplatz auch. Also die haben vor, einen Roboter zu bauen. Und Christa baut halt gern und macht gern was mit Weltall und dem Universum. Und er ist halt ein bisschen anders als die anderen. Deswegen wird er halt auch gemobbt. Weil Mobbing, das ist wirklich immer, wenn man die Gelegenheit hat, dann mobbt die eine Person halt die andere. Und dann fühlt man sich

0: Ist halt schlechter über einen längeren Zeitraum.
1: Die schlimmsten Mobber sind Sacke und seine Freunde. Bei Nahima und Kai heißen sie nur die Pissratten. Diese Jungs sind grausam und Christa, der wehrt sich nicht. Kai und seine Freundin Nahima macht das verrückt.
0: Es lag halt der Schnee und die haben den mit Schnee eingeschmiert und da hatte er überall Kratzer im Gesicht. Dann haben die den auch mal auf dem Schulklo eingeschlossen, bis ein Lehrer das dann bemerkt hat. Und der bleibt immer ruhig und will es halt nicht mit Erwachsenen teilen. Und dann hat Nahima das halt einem Lehrer erzählt und die Lehrerin hat gesagt, ja, ich rede nochmal mit Sacke, aber es hat dann nicht, also gar nichts gebracht.
1: Kai ist verzweifelt. Immer wieder muss er mit ansehen, wie Christa mies behandelt wird und die Gemeinheiten der Pissratten einfach über sich ergehen lässt. Selbst dem Vater will Christa sich nicht anvertrauen.
0: Ich glaube, er ist wirklich traurig, aber er bleibt immer noch still und verdrückt das. Also hält das so geheim, dass er eigentlich im Inneren traurig ist, weil er findet es vielleicht peinlich, das halt seinem Vater zu erzählen.
1: Nahima hat irgendwann genug davon. Obwohl sie viel kleiner ist als Sacke und seine Freunde, ist sie mutiger als Kai und Christa zusammen. Sie hat einen waghalsigen Racheplan gegen Sacke. Dafür verkleidet sie sich als Darth Vader, die unheimliche Figur aus Star Wars.
0: Der Plan ist, Sacke ist bei seinem Vater und Nahima will sich verkleiden und im Hintergrund den Briefkasten anzünden und Sacke richtig einen Schreck einjagen. Kai wollte es von Anfang an nicht so richtig. Ich finde so, er wusste, dass etwas schon schief gehen wird. Aber dann sind die Pissratten in einer Szene gekommen und haben ihn halt geärgert. Und dann hat er dann beim Plan mitgemacht und dann ist aber alles schief gegangen.
1: Nahima hat sich gründlich verrechnet. Sacke hat zwar einen Schreck bekommen, aber nun wird alles noch schlimmer. Am Ende wird es nochmal richtig spannend und plötzlich wird auch klar, was mit Sacke eigentlich los ist. Aber den Schluss wollen wir nicht verraten. Amelie mochte das Buch, obwohl es ein schwieriges Thema hat.
0: Man denkt erstmal so, das Buch ist nur traurig, aber an manchen Stellen ist es dann wirklich witzig. Es gibt so einen Busfahrer und Kai empfindet ihn halt als witzig und lacht auch oft mit ihm. Und im Unterricht mit Nahima lacht er oft. Ich würde das Buch Jungs empfehlen, weil die Hauptfiguren sind ja auch Jungs. Ich finde, Mädchen können es auch sehr gut lesen, weil es ist auch interessant, nochmal aus einer Sicht von einem Jungen das zu lesen.
2: Wir zwei gegen die Pissratten heißt das Buch, das wir euch vorgestellt haben. Geschrieben hat es der schwedische Autor Oskar Krohn und es ist für Kinder ab 10 Jahren und kostet 13 Euro.
3: 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Das ist Will Lindley aus Südafrika mit seinem neuen Song Head First.

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1: Hallo, ich bin die Aria, bin 9 Jahre alt und ich wünsche mir das Lied Urlaub auf der Autobahn von Rian. Damit grüße ich meine ganze Familie und das ganze Mausteam. Tschüss.

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1: Hallo, hier ist Anton und ich wünsche mir das Lied Aua von deinen Freunden. Und ich bin 10 Jahre alt. Und ich grüße damit David, Jasper und Lotta. Tschüss.
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1: Hallo, wir sind
2: Lia und Livia.
1: Und wir wünschen uns das Lied
2: Der Lonnenfall von Alyssa Kay.
1: Wir grüßen damit unsere Familie, unsere Freunde und die Maus, die Ente und den Elefanten und das ganze Maus-Team. Ja.

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1: Hallo, ich bin Marlene, bin 9 Jahre alt und ich wünsche mir das Lied Astronomia.

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1: Ich bin Enno, ich bin 6 Jahre alt und ich wünsche mir das Lied. Es gibt 194 Länder.

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1: Hallo, ich bin Ronja. Ich bin 5 Jahre alt. Ich wünsche mir das Lied Waldkampf von den Toten Hosen.

Hallo, ich bin Alia, ich bin 5 Jahre alt und ich grüße damit das ganze Mausteam und meine Familie und ich wünsche mir das Lied, meine Mama hat gesagt.

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1: Hallo, ich bin die Marie, ich bin 7 Jahre alt und ich wünsche mir das Lied Katzenklo und ich grüße damit die Maus, den Elefanten und die Ente. Tschüss!
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2: Hallo, ich bin Leon und wünsche mir Baby von Justin Bieber.

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1: Hallo, ich bin Nora, ich bin 10 Jahre alt. Ich wünsche mir das Lied Beautiful Thing.
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Hallo, hier ist Lina. Wir fahren gerade mit dem Verein zum Bundeswettbewerb nach Münster vom Rudern und wir wünschen uns Party in der USA und grüßen alle Ruderer. Tschüss!

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1: Mann, ey, so ein Mist. Natürlich bin ich sauer, und zwar stinksauer. Nein, doch nicht auf euch. Ich bereite mich nur auf die Maus zum Hören vor. Mist.
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3: mit sauren Gummibärchen, Brause-UFOs zum Selbermachen, Trudes Tier und seinem besonderen Klebstoff und natürlich mit der Maus und dem Elefanten. Tänään kirpeitä nallekarkkeja, itse tehdyt UFO-karkit, Truden eläin ja sen erityinen liima-aine ja tietysti hiiri ja elefantti. Das war Finnisch.
1: Hallo zusammen und herzlich willkommen zu einer neuen Maus zum Hören. Um uns optimal auf die heutige Sendung einzustimmen, war ich nicht nur gerade schon ziemlich sauer, sondern ich habe uns allen auch ein Stück Zitrone mitgebracht. Ja, weil es in der heutigen Sendung um alles geht, was sauer ist oder sauer macht. Und jetzt beißen wir da mal zusammen bei drei rein. Also, eins, zwei, drei. Okay, das war doch lustig, oder? Was allerdings alles andere als lustig ist und andere ganz schön sauer macht, das hören wir jetzt mal von ein paar Kindern.
4: Ich werde sauer, wenn mich jemand so als Heulsuse beschimpft. Und dann manchmal bei meiner Schwester, wenn die mich ärgert, weil dann kann ich mich irgendwie nicht wehren, weil mir nicht einfällt, was ich machen soll. Und dann ärgert mich das dann auch wieder an mir selbst. Manchmal hört sie dann auch nicht auf. Dann werde ich richtig sauer.
5: Ich lese also total gern Animes. Das sind so Mangas, Schwarz-Weiß-Comics. Und viele aus der Klasse leihen sich von mir auch immer diese Bücher aus. Das ist kein Problem für mich. Aber einmal habe ich dann halt ein Buch ausgeliehen. Als ich das dann zurückbekommen habe, war da halt so ein Riss in der Seite. So, das hat mich dann auch wütend gemacht.
6: Ich spiele ein Videospiel zu Hause. Da gibt es halt so kleine Kämpfe. Und wenn ich einmal einen verliere, dann bin ich ein bisschen sauer. Und dann geht's eigentlich schon wieder, aber dann, mein Vater macht halt immer so Witze, die sind eigentlich ganz lustig. Aber wenn ich dann halt so ein bisschen noch wütend bin, dann ist das sozusagen der falsche Moment und dann werde ich immer sehr wütend und sauer.
7: Wenn, also zum Beispiel, wenn ich mich verabreden will und meine Eltern sagen dann nein, aber sie haben keinen Grund dafür oder so. Ich frage halt so schon im lauteren Ton, wieso denn oder so, und bin dann halt sauer und gehe halt auf mein Zimmer.
8: Mich macht sauer, wenn ich mit meinen Freunden bei mir drin ein Mensch ärger dich nicht spielen will, dann sagen meine Eltern, aber es ist so ein schöner Tag draußen, ihr sollt rausgehen. Dann wird man auch sauer.
9: Ich werde sauer, wenn mich jemand ausnutzt, zum Beispiel sagt, wenn du für mich das und das machst, dann gebe ich dir halt irgendwas. Und wenn ich das dann mache und dass sie dann das nicht gibt, dann mache ich das sauer. Oder wenn meine Schwester einfach meine Sachen nimmt, ohne zu fragen und mir das auch nicht zurückgibt, wenn ich das wieder will, dann werde ich sehr sauer.
1: Das kann ich alles nur zu gut verstehen. Denn Ungerechtigkeit, Unzuverlässigkeit und Lügen können auch mich ganz schön sauer machen. Das stimmt, da hilft oft einmal durchatmen und das alles nicht so nah an sich rankommen zu lassen.

0: Von einem einfachen Leben, Simple Life, hat Leonie da gerade gesungen. Nur ist das Leben leider nicht immer ganz so einfach. Gerade nicht, wenn man wie Trude mit einem ganz besonderen Tier zusammenlebt. Na, ihr lacht, obwohl meistens ist es mit Trudes Tier ja auch sehr lustig. Heute allerdings ist Trudes Tier so richtig sauer. Und dann macht's Dinge, ja, das kennt ihr vielleicht auch, die man sonst nie so machen würde. Ja, zum Beispiel klebt es Sachen mit seiner Spucke an die Wand. Hoffentlich fällt Trude schnell was ein, um das Tier zu beruhigen.
1: Trudes Tier!
2: Bei Trude wohnt ein Tier. Irgendwann war es da, das große zottelige Wesen. Wo es herkommt? Keine Ahnung. Hauptsache, es ist da. Denn Trude und das Tier haben immer viel zu tun. Heute geht es um Frühstück. Mit Kaffee, Brötchen, Marmelade. Aber das Schönste sind für das Tier die Essiggurken. Das Tier fischt mit einer Gabel nach dem letzten Gürkchen im Glas. Aber die Gurke rutscht im Gurkenwasser weg. Das Tier steckt seinen Finger ins Glas. Es will die Gurke mit seiner Kralle aufspießen. Aber das Tier sticht immer daneben. Das Tier ist jetzt richtig sauer. Es leckt das Glas ab und klebt es an die Wand neben dem Esstisch. Trude kriegt das Glas nicht mehr ab.
3: Wie heißt du denn? So fest?
4: Mit Spucke.
3: Ach komm, mit Spucke. Wie soll denn...
2: Das Tier klebt den Toaster daneben. Marmelade, Brot, Butter, Brett auch. Alles hängt an der Wand.
3: Das ist fest. Sehr, sehr fest. Meine Güte!
4: Ja, da kann die saure Gurke mal sehen, wie sauer ich bin. Von mir aus kann die jetzt für immer und immer an der Wand bleiben. So dumm wie die ist.
3: Das halt! Da. Nicht!
4: Das da!
3: Das kriegen wir doch alles nie wieder ab.
4: Und der
3: Schluss
4: da
3: jetzt.
4: Auch.
3: Aufhören!
2: Ein Stuhl hängt an der Decke.
3: Besser, du gehst jetzt mal raus und regst dich ab.
2: Trude schiebt das Tier zur Wohnungstür raus. Aber seine Wut hört draußen nicht auf. Das Tier schlägt und klebt.
3: Das geht doch nicht.
4: Da, wo ich herkomme? Schon!
2: Mülltonne an die Hauswand, Holzbank.
3: Wie wär's, wenn du jetzt mal was Sinnvolles mit der Wutspucke anfängst? Du könntest doch die herausgefallene Latte da wieder in den Zaun hineinkleben.
2: Das Tier klebt die Zaunlatte quer an den Zaun.
4: Ja, ganz schön schief, was? Und schuld ist die Gurke. Können sich alle mal bei der bedanken. Danke, doofe Gurke, dass unser Zaun jetzt so doof aussieht und alle Nachbarn uns auslachen.
3: Meinst du die hier?
2: Trude hat die letzte Gurke aus dem Glas gefischt. Zack, steht das Tier neben ihr in der Wohnung. Es schnappt sich die Gurke und ist ja so glücklich.
3: Was ist denn mit der Wutspucke los?
4: Die hält natürlich nur, solange ich wütend bin.
2: Das Gurkenglas ist von der Wand gefallen. Der Toaster löst sich von der Wand. Marmelade, Brot, Butter, Brett. Nach und nach fällt alles wieder ab. Trude rennt und fängt.
3: Was kam dann?
4: Der Stuhl.
3: Und dann?
4: Die Holzbank.
2: Das Tier rennt nach draußen und fängt auf. Dann fällt das Tier erschöpft ins Gras und Trude räumt die Wohnung auf.
5: Was ist denn, Pulzi?
2: Der kleine Nachbarshund bellt dem Tier ins Gesicht. Er bellt richtig laut.
5: Einfach, ja, kann man hier nicht einmal in Ruhe spazieren gehen? Also, das geht doch so nicht.
2: Trude sieht aus dem Fenster. Der Nachbar klebt am Laternenmast mit Hund unterm Arm. Und das Tier sieht sehr genervt aus.
5: Ist das Ihr Tier? Nun tun Sie doch was.
3: Du kannst jetzt nicht irgendwie den Herrn wieder herunterlassen?
4: Nee, das geht nicht. Solange der nicht aufhört mit dem Waffen.
2: Trude kommt zum Nachbarn an die Laterne.
3: Können Sie Ihrem Hund vielleicht sagen, dass er aufhören soll zu bellen?
4: Ich mag dich auch nicht.
3: Wie kommst du denn darauf, dass der Hund dich nicht mag?
4: Was soll das denn sonst bedeuten?
3: Na, sowas wie, ich hab ganz schön Schiss vor dir.
4: Meinst du?
3: Ja, oder Putzel ist ein doofer Name.
4: Ja, oder ich will hier runter, sonst piesel ich mein Herrchen an.
3: Ja, genau.
2: Das Tier muss lachen. Seine Wut vergeht und der Nachbar fällt mit Purzel vom Laternenmast.
5: Na, das war ja mal was. Hä, Purzel? Mein lieber Kleiner, was meinst du?
2: Der kleine Purzel legt sich im Gras auf den Rücken. Das Tier beugt sich über ihn. Vielleicht ist er ja doch nicht so doof. Das Tier schenkt dem Hund sein Gürtchen.
5: Ui, mein Purzelchen, hast du ein Leckerli bekommen? Ja, fein, Purzel. Komm.
2: Der Nachbar und sein Hund ziehen weiter und das Tier hat Ruhe.
4: Das war das letzte Gürkchen. Mein Gürkchen!
3: Warte, auf wen bist du denn jetzt sauer?
4: Auf mich!
2: Das Tier klebt sich mit den Armen an die Hauswand.
3: Hey! Guck mal, ich habe noch ein neues Glas gefunden.
2: Ein ganzes Glas voller Gürkchen. Trude ist einfach die Beste.
3: Ich glaube, du fällst gleich.
4: Glaub auch

0: Oh Mann, das ganze Theater nur wegen ein paar Gurken? Ja, damit uns das nicht passiert, habe ich uns hier mal mehr als genug Gurken mitgebracht. So, ein paar Spreewaldgurken, die sind natürlich sauer. So, und ich würde sagen, die, ich hole euch mal raus, könnt ihr jetzt mal probieren. Also guten Appetit, aber denkt dran, die sind sauer. Ich finde auch, das geht, oder? Geschmäcker sind eben verschieden. Ja.
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2: Die Schule ist vorbei, du kommst nach Hause.

0: gemacht.
1: Ja, für den, der in die Spree spuckt, ist das bestimmt lustig. Nur die Touris in den Booten, die sind bestimmt ganz schön sauer. Sauer ist auch unsere Maushörerin Mila, nur macht sie etwas ganz anderes wütend. Was das genau ist und wer Mila überhaupt genau ist, das soll sie uns jetzt am besten mal selber in unserem Maus-Freundebuch erzählen.
2: Das Maus-Freundebuch. Ich heiße
3: Mila.
2: Alter?
3: 6 Jahre alt.
2: So sehe ich aus.
3: Ich habe blonde Haare und braune Augen. Ich bin so mittelgroß und ich habe ganz gerne Kleidchen an. Ich habe ein Lieblingskleid, das ist mir aber schon zu klein. Das ist dunkelblau und ich trage das eigentlich immer zu Weihnachten. Also das hat Sterne drauf, goldene.
2: Was ist dein Lieblingstier?
3: Ein Pferd, weil ich halt Pferde sehr mag. Ich reite auch selber. Ich reite noch an der Longe. Das ist so ein langes Seil und das wird mit einem Karabinerhaken an der Trense vom Pferd festgemacht und dann wird man geführt und dann ist das auch eine Hilfe. Also wenn das Pferd zum Beispiel losgaloppiert, kann man das noch festhalten und regeln, dass es in die richtige Richtung läuft. Und ich reite in einer Halle.
2: Das macht mich richtig wütend.
3: Also es macht mich richtig wütend, wenn halt Leute Zigaretten in die Gegend rumschmeißen, die sogar noch brennen, also ein bisschen, weil Müll halt direkt in den Mülleimer geschmissen werden sollte. Und Müll muss man halt direkt wegmachen. Ich find's blöd, wenn die Leute einfach den Müll auf die Straße werfen.
2: Bist du Maus, Ente oder Elefant?
3: Ich kann mich gar nicht entscheiden. Also ich wäre am liebsten alle drei, weil ich die Ente gut finde, also cool, weil die fliegen kann, die Maus ist schlau und der Elefant ist witzig.
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1: Ja, da können wir dich nur zu gut verstehen, Mila. Denn Zigaretten haben doch wirklich nichts in der Natur zu suchen. Was macht euch zu Hause eigentlich sauer oder vielleicht auch so richtig glücklich? Das alles und noch viel mehr könnt ihr uns in unserem Maus-Freunde-Buch erzählen. Alles, was ihr dafür machen müsst, ist uns anzurufen.
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1: Da hinterlasst ihr dann ganz einfach neben eurem Namen noch eure Telefonnummer, sodass wir euch dann zurückrufen können. Nur bitte nicht sauer sein, wenn das nicht sofort passiert.

0: Ungerechtigkeit, Umweltverschmutzung, Streit und Lügen sind alles Dinge, die einen sauer machen können. Na, eine Zitrone macht einen ja jetzt nicht unbedingt sauer, dafür ist sie aber ziemlich sauer. Genauso wie das, um das es heute in der hier geht.
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0: Nein, es ist kein Sauerkraut und auch kein Rhabarber. Es ist auch kein Essig, ich sag's euch. Oder noch besser, Maushörerin Jasmin macht das am besten selber.
2: Jasmin aus Bremen. Warum sind saure Gummibärchen sauer?
0: Oh, da geht's euch genauso wie mir. Ich liebe saure Gummibärchen. Also eigentlich ja sogar alles an saurem Weingummi. Nur zum Glück liebt das auch Mausreporterin Christina. Denn die soll uns die Frage von Jasmin jetzt mal beantworten.
3: Zunächst muss man natürlich wissen, woraus Gummibärchen eigentlich bestehen und wie sie gemacht werden. Um Gummibärchen herzustellen, braucht man Wasser und vor allem viel Zucker. Dabei spielt es keine Rolle, welchen Geschmack die Gummibärchen später haben und ob sie süß oder sauer schmecken sollen. Beides wird in einem Behälter gemischt und ordentlich miteinander verrührt. Anschließend gibt man Glukosesirup dazu. Das ist auch nochmal eine bestimmte Art von Zucker, der aber nicht ganz so süß ist und der dafür sorgt, dass die entstehende Gummibärchenmasse besser verarbeitet werden kann. Dann wird Gelatine dazugegeben. Die ist ganz wichtig, weil sie dafür sorgt, dass die Bärchen sich nachher schön weich und gummiartig anfühlen. Gelatine wird übrigens aus dem Bindegewebe von Tieren gewonnen. Das heißt, dass Gummibärchen nichts für Veganer sind, also Leute, die kein Fleisch und keine tierischen Produkte essen. Mittlerweile gibt es aber auch Ersatzstoffe für Gelatine, die aus Pflanzen gemacht werden. Als nächstes wird Zitronensäure hinzugegeben. Das macht man an der Stelle aber nicht, um die Gummibärchen sauer zu machen, sondern durch die Säure werden sie haltbarer, stabiler und schmecken fruchtiger. All diese Stoffe werden zusammengerührt und es entsteht eine grün-grau-bräunliche Masse, die noch gar nicht so aussieht, als würden daraus leckere bunte Gummibärchen. Also werden jetzt noch die verschiedenen Geschmacks- und Farbstoffe zugegeben. Dann wird das Ganze in viele kleine Bärchenformen gegossen. Weil die Gummibärchen nun aber noch recht flüssig sind, müssen sie 2-3 Tage trocknen. Anschließend werden sie aus den Formen herausgelöst und man hat viele kleine süße Gummibärchen.
4: Mmh, lecker.
3: Aber Moment mal, wo sind denn jetzt die sauren Gummibärchen?
4: So richtig sauer. Ui!
3: Die werden aus den fertigen Gummibärchen gemacht, indem man sie mit Zitronensäure oder Weinsäure bestreicht. Beide Säuren sind in vielen Früchten enthalten. Vor allem in Zitronen und Weintrauben, aber auch in Orangen, Mandarinen, Äpfeln, Bananen und noch vielen anderen Obstsorten. Leider sind Gummibärchen gar nicht so gut für unsere Zähne. Weil sie viel Zucker enthalten, kann es schnell zu Karies kommen, also zur sogenannten Zahnfäule, bei der dann Löcher in den Zähnen entstehen. Saure Gummibärchen sind sogar noch schlimmer, weil die Säure den Zahnschmelz direkt angreift, der die Zähne eigentlich schützen soll. Aber es gibt einen guten Trick. Nach dem Verzehr von Süßigkeiten und sauren Sachen erstmal den Mund mit Wasser ausspülen, damit die Säuren und der Zucker ausgewaschen werden.
0: Jetzt seid mir bitte nicht sauer, denn auch wenn ich meistens das mitbringe, worüber wir hier reden, habe ich wirklich keine sauren Gummibärchen dabei. Ja, dafür haben aber gleich Mausreporter Christian und Mausköchin Julia noch was richtig Leckeres für uns. Ja, und natürlich ist das sauer. Jetzt gibt's aber erstmal was Süßes von Robin Schulz.

0: Ich hoffe, ihr mögt UFOs. Ganz genau, diese unbekannten Flugobjekte. UFOs. Ihr habt noch nie eins gesehen. Na dann überlegt mal, worum es heute in der Maus zum Hören geht und was das denn für UFOs sein könnten. Ich gebe euch noch einen kleinen Tipp.
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0: Richtig, es geht um diese essbaren UFOs. Wie die Brause da reinkommt und wie man die sich ganz einfach selber machen kann, das hören wir jetzt von Christian und Mausköchin Julia.
2: Christian, was raschelt denn hier?
3: Das sind so Brause-UFOs, ne? Oben gelb, unten rosa oder blau, ist ja alles möglich.
2: Ich habe hier eine ganze Tüte voll mitgebracht. Hast du eigentlich eine bestimmte Strategie, wie du die Brause-UFOs isst? Also steckst du dir das UFO direkt komplett in den Mund oder beißt du erst so ein Eckchen ab und dann lässt du dir so die Brause so an einer Ecke da in den Mund rieseln?
3: Genau so. Hier oben tatsächlich eine Ecke abbeißen.
2: Mama.
3: Und dann. Und danach esse ich. Das ist Papier.
2: So ein Brause-UFO, das ist ja eigentlich wie so eine Nudeltasche, ne? Wie so ein Raviolo aus Esspapier. Und ich dachte, wir kümmern uns heute mal ein bisschen um die Füllung, also ja, die Brause.
3: Ja. Oh, das ist so spannend. Ich habe mich ja schon immer gefragt, was da eigentlich drin ist.
2: In den Brause-UFOs ist hauptsächlich Zucker.
3: Ja gut, aber die Füllung von Brause-UFOs ist ja nicht nur süß, ne? Die ist ja auch sauer. Das ist ja das Coole daran.
2: Das ist Zitronensäure. Oh. Zitronen, Limetten, kennst du? Die sind super, super sauer. Und was da so sauer ist, das kann man chemisch nachbauen im Labor. Und ich habe hier eine Tüte Zitronensäure. Ja. Die gibt es einfach in der Drogerie. Normalerweise entkalke ich damit tatsächlich meine Kaffeemaschine. Ew. Aber guck mal, was da drauf steht.
3: Na okay, da steht leistungsstark drauf und Lebensmittel sauber.
2: Genau, und das ist ganz, ganz wichtig, also leistungsstark sowieso, aber dieses Lebensmittel sauber ist super wichtig. Wenn das da draufsteht, dann kann man diese Zitronensäure für unsere Zwecke nehmen. Ansonsten würde ich in der Apotheke Ascorbinsäure besorgen.
3: Aber ist das jetzt dein Rezept? Man mischt einfach nur die Zitronensäure mit Zucker und hat dann Brause.
2: Quasi. Oft ist da auch noch ein Aroma dabei, Waldmeister oder Himbeere zum Beispiel. Aber eigentlich ist die Brause Zucker mit Zitronensäure.
3: Und das machen wir heute. Komm, dann fange ich gerne schon mal an.
2: Ich wusste, dass du das magst.
3: Gib mir meine Schüssel. Wir schütten hier das da rein. Zitronensäure ist da. Jetzt brauchen wir noch Zucker.
2: Okay. So, hier hast du ein bisschen Zucker, genau. Misch das mal.
3: Ich misch das jetzt mal so 50-50.
2: Oh, das wird hart.
3: Das ist viel zu sauer.
2: Also noch mehr Zucker rein. Ich würde da auch wirklich eher... Fang doch mal mit so einem Esslöffel Zucker an und dann gibst du mal so eine mini kleine Messerspitze von der Zitronensäure.
3: Ja. Jetzt ist es besser.
2: Okay.
3: Wie kriegen wir das jetzt in unsere Brause-UFOs rein?
2: Ich würde sagen, wir füllen das nicht in die Brause-UFOs, wir machen das außen dran. Entweder wir pinseln unsere UFOs jetzt wie ganz, ganz feine Leute mit so ein bisschen Wasser außen ein und tunken die dann hier in unsere selbstgemachte Brause.
3: Nee, warte mal, guck mal. Wir können die andecken außen. Und dann, wenn ich die jetzt in meine Brausemischung reinhalte,
2: und dann?
3: Zack, bleibt das kleben. Hab.
2: Und wie ist es?
3: Noch viel saurer als das Original. Wir haben es saurer gemacht und leckerer, finde ich dadurch.
2: Oh, das finde ich schon mal sehr, sehr gut. Ich habe noch zwei Joker im Ärmel für unsere Super-UFOs. Guck mal hier.
3: Ja, das sieht erstmal total schön aus. Das ist ein leuchtend rotes Pulver und es riecht irgendwie sehr gut nach Beeren, aber sieht gar nicht so aus. Was ist das?
2: Im Supermarkt gibt es manchmal so getrocknete Waldbeeren. Mhm. Man nennt das dehydriert. Da wurden Himbeeren, Erdbeeren, Brombeeren und was da alles noch so drin ist, die wurden sehr, sehr lange getrocknet. So, und ich gebe das jetzt hier mal in meinen Zucker. Ich habe ja auch so ganz, ganz schön Glitzerzucker.
3: Oh, das sieht so schön aus.
2: Und da kommt jetzt ein bisschen von der Zitronensäure dazu. Mhm. Einmal probieren.
3: Rote Glitzerbrause, die nach Waldbeeren schmeckt. Das ist sehr, sehr gut.
2: So, Joker Nummer 2. Mhm. Das kann man nicht selber machen, aber hier probier mal.
3: Knallbrause. Das knistert auf der Zunge. Das ist so verrückt.
2: Knallbrause ist quasi Kohlensäure, also diese Bläschen aus dem Sprudel mit Zucker außenrum. Also ganz verrückt. Das kann man wirklich schlecht selber machen, aber ich finde den Effekt einfach super. Boah, wie das knistert. Ja, und davon mache ich jetzt auch noch eine kleine Prise in meine Waldbeer-Zuckermischung rein.
3: So, hier, bewährte Methode. Anlecken, tunken, rein damit. Na Julia, das ist so toll. Vielen Dank. für dieses großartige, ich würde sagen, Brause-Experiment. Jetzt haben wir Brause-UFOs mit roter Glitzerknallbrause, die auch noch nach Bären schmeckt. Ich nehme mir noch eine, okay?
2: Ich probiere auch noch eins. Ja. Oh. Das ist so toll. Oh, sauer. Oh, mir ist knitzert.
0: Da läuft einem ja schon beim Zuhören das Wasser im Mund zusammen. Wenn ihr wollt, dann können wir dieses Brause-Experiment ja demnächst mal selber machen. Wisst ihr noch, als wir letztens in der Sendung mit der Maus saure Bonbons selber gemacht haben? Ja, und genau von denen habe ich uns hier welche mitgebracht. Aber Achtung, die sind wirklich super sauer, denn da ist auch extra viel Zitronensäure drin.
4: 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Auch Karotten kommen nicht in mein Glas. Meine neueste Kreation sind drei Himbeerbonbons, aufgelöst im Sprudelwasser, das ich über Nacht im Kühli lasse. Da gönn ich mir doch am Morgen gleich eine Tasse.

Ich wollte euch mal zeigen, wo man was schmeckt. Also hier vorne an der Zungenspitze, da schmeckt man zum Beispiel süß. Daneben, rechts und links an den Seiten, schmeckt man salzig. Dahinter, auch an den Seiten, schmeckt man sauer. Und ganz hinten, der hintere Teil der Zunge, der ist für den bitteren Geschmack zuständig. Ja, das können wir ganz einfach mal ausprobieren, denn hier habe ich mal so ein Q-Tip, also so ein Wattestäbchen mit unserer Zitrone eingerieben. Und wenn ich das jetzt mal an die Spitze meiner Zunge halte, so, dann ist das nicht so sauer, wie als wenn ich das hier weiter hinten außen an die Zunge halte. Ja, dann ist das schon richtig sauer. Könnt ihr zu Hause

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0: Ja. So langsam ist meine Zunge von den ganzen sauren Sachen ganz schön taub geworden. Ja, da hilft nur etwas Wasser trinken und nicht so viel reden. Deshalb bin ich jetzt auch froh, dass Mausreporter Murat das für uns übernimmt. Denn der erzählt uns etwas über die Weinlese.
1: Wir befinden uns inmitten der Weinberge im südlichen Teil Nordrhein-Westfalens. Die Sonne strahlt und es windet sehr stark. Um uns herum eine grüne Landschaft wie aus einem Bilderbuch und eine Autobahn. Hier am Weinberg ist Felix zu Hause. Der sportlich-muskulöse Mann in kurzen Hosen, lässigem T-Shirt und einer Kappe ist in dritter Generation Winzer. Schon sein Großvater kannte sich sehr gut mit Weinen aus.
2: Wir haben hier ganz viele Rebstöcke gepflanzt, die in mehreren Reihen hier aufgebaut sind. Rebstöcke sind nichts anderes als Pflanzen. Die hangeln sich eigentlich ganz gerne hoch. Deswegen haben wir die auch an Drähten befestigt, sodass die nach oben Richtung Sonne hin wachsen können. Und das sind viele, viele Blätter, die dafür sorgen, dass wir Zucker in die Trauben bekommen. Dann gibt es so eine Linie, auf der die Trauben dann wachsen und gedeihen.
1: Etwa 100 Tage braucht eine Rebe vom ersten Wachstum bis zur Weinlese, damit eine reife und süßlich schmeckende Traube entsteht.
2: Lese ist die Ernte, bei uns heißt das halt Weinlese, weil im Normalfall halt auch wirklich immer ein bisschen geguckt wird, was man an Trauben nimmt. Es sind nicht immer alle Trauben gesund, insofern liest man aus. Und das, was irgendwie nicht so schön ist, weil die Wespen, die Vögel dran waren oder hier und da auch mal so ein bisschen faule Stellen sind, das wird auf den Boden geschnitten.
1: Der Weinberg ist sehr steil. Man kann den mit einer sehr aufrechten Dachbodentreppe vergleichen, nur dass der Weinberg nicht 2 bis 3 Meter hoch ist, sondern 70 bis 100 Meter. Das heißt, der Winzer kann hier auf dem Berg nicht mit Maschinen arbeiten, weder Trauben anbauen noch ernten. Die ganze Arbeit muss Felix mit seinen Händen machen.
2: Die Weinlese an sich ist schon eine relativ anstrengende Arbeit, weil man die ganze Zeit in so ein bisschen gebückter Haltung sich hier im Weinberg befindet, wenn man die Trauben lesen will, weil die hängen leider nicht auf Augenhöhe, sondern die sind eher so im Bereich um die 80, 90 Zentimeter. Das heißt, man muss immer so ein bisschen gebückt gucken, muss schauen, wo man die Trauben abschneiden kann, welche gesund sind, welche nicht. Dann kommt es noch dazu, dass der Boden sehr steinreich ist. Also man muss auch ganz genau gucken, wo man hintritt, ansonsten rutscht man ab. Oder die Kiste, wo eigentlich die Trauben reingehören, rutscht ab und landet auf dem Boden.
1: Insgesamt sehr anstrengend.
2: Also am Ende des Tages weiß man schon, was man getan hat. Und man hat nach ganz kurzer Zeit schon klebrige Hände. Das kann auch sehr nervig sein. Und Muskelkater hat man aber spätestens am nächsten Tag.
1: Nachdem diese mühevolle Arbeit dann irgendwann fertig ist, werden die Kisten mit Hilfe eines Traktors vom Fuße des Berges vor den Weinkeller gefahren, der sich fast neben dem großen Weinberg befindet.
2: Ja, nachdem wir jetzt die Beeren von ihren Stängeln befreit haben, kommen wir jetzt hier in unseren nächsten Raum. Hier steht die Weinpresse. Da kommen dann die entrappten Trauben rein. Das ist eine Weinpresse, muss man sich so vorstellen wie ein langer Zylinder, der auf der Hälfte der Fläche Schlitze hat, durch die der Traubensaft dann rausfließen kann. Und in diesem Zylinder ist so eine Art Luftballon, der wird aufgeblasen mit Luft und drückt sich gegen die Trauben und dadurch werden die Trauben dann ausgepresst. Unten drunter, unter dieser Presse, haben wir eine große Wanne, in der der Saft gesammelt wird und dann mit einer Pumpe in einen der nächsten Tanks, die hier vorne stehen, gepumpt wird.
1: Der Pressvorgang dauert etwa 2 Stunden. Die ausgepressten Beeren, die der Winzer nicht mehr braucht, werden dann als Dünger, also als Zusatz für Pflanzenerde, weiterverwendet. Der Traubensaft wird dann im Tank über Nacht ruhen gelassen.
2: Weil wenn der frisch abgepresst wird, dann sind noch ganz viele Trubstoffe drin. Und das sieht dann eher so aus wie naturtrüber Apfelsaft. Und wenn man so ein bisschen wartet, dann gehen die Trubstoffe, also setzen sich nach unten im Tank ab, weil die schwerer sind als die Flüssigkeit. Am nächsten Tag dann kommt der klare Traubensaft, kommt dann in den nächsten Tank. Und da fängt dann die Gärung an. Wir geben dann Hefebakterien dazu.
1: In diesem Fall sind die Bakterien keine Krankheitserreger, sondern gute Bakterien.
2: Ähnlich wie man das zum Beispiel auch von der Milch- oder Joghurtproduktion oder Käseproduktion kennt. Da braucht man ja auch Bakterien, damit die aus der Milch dann Joghurt machen. Und hier haben wir halt unsere hilfreichen Bakterien, die aus dem Saft fertigen Wein machen. Und so nach 2, 3 Tagen fangen die Bakterien dann an, aktiv zu werden, sich zu vermehren, verarbeiten dann den Zucker, also die essen letztendlich den Zucker und heraus kommt Alkohol.
1: Diese Gärung dauert so etwa 2 bis 3 Wochen. Anschließend braucht die Flüssigkeit wieder etwas Zeit, bis sich die Hefe dann unten im Tank abgesetzt hat. Zum Schluss wird das Getränk noch filtriert, in Flaschen abgefüllt und fertig ist der Wein.
0: Ach, so geht's wieder. Und wisst ihr, wie der Wein früher und sogar heutzutage noch manchmal gepresst wird? Mit den Füßen. Das heißt, der Wein wird gestampft, barfuß in einer riesigen Wanne. Komisch, ist aber so.
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0: jetzt?
1: Das ist ja lieb, dass du fragst, aber meiner Zunge geht's schon wieder besser, dankeschön. Ob ihr sagen sollt, was jetzt kommt, damit ich mich etwas schonen kann? Und ein neues Wasser habt ihr mir auch noch mitgebracht? Sag mal, habt ihr irgendwas angestellt? Ach so, ich frag ja nur, weil genau das der Trick von Dackel ist, um Isabel auf eine unangenehme Überraschung vorzubereiten.

0: und die Hausschuhe bringst, dann ist doch was.
1: Nö, nix.
0: Ich kenn dich doch. Hast du schon wieder auf den Teppich gepieselt?
1: Ach, wieso denn schon wieder?
0: Erinnerst du dich an gestern?
1: Oh, stimmt.
0: Und letzte Woche?
1: Stimmt. Ja, das war's. Hm?
0: Na, dann haben wir das ja geklärt.
1: Hier.
0: Moment mal. Das war's garantiert nicht.
1: Ach so. Und warum nicht?
0: Weil du das viel zu schnell zugegeben hast.
1: Ach, stimmt. Ja, also du darfst aber nicht sauer sein.
0: Das kann ich so nicht garantieren. Spuck's aus.
1: Nee, ich sag dir ganz bestimmt nicht, dass ich in der Hundetagesstätte das Sofa von Margot kaputt gebissen hab. Das sagt sie dir bestimmt nachher selber.
0: Du hast was?
1: Was?
0: Du hast das Sofa kaputt gebissen?
1: Woher weißt du das?
0: Von dir, das hast du gerade gesagt.
1: Ach echt?
0: Ach Menno, dann flattert hier wieder eine Mega-Rechnung ins Haus.
1: Na, wenn's nur das wär. Oh, ups.
0: Wieso? Was denn noch?
1: Nix. Margot ruft dich gleich an.
0: Margot, wenn die hier extra anruft, heißt das nichts Gutes. Jetzt fliegen wir bestimmt aus der Huta raus. Ich werde ganz lieb sein und alles machen, was sie will. Isabel Hecker?
2: Guten Tag, hier ist Margot aus der Huta. Der Dackel hat das Sofa gar nicht zerbissen. Das war dieser doofe Schäferhund Rex.
0: Dackel?
2: Ja, nein, ich meine nicht der Dackel, der Schäferhund.
0: Dackel, ich höre doch, dass du das bist.
2: Echt? Was hat mich verraten?
0: Alles. Und hör auf, mit meinem Handy rumzutelefonieren. Tschüss. Isabel Hecker?
2: Guten Tag, Dr. Decker hier, Ihr Tierarzt. Wir haben noch mal die Testergebnisse vom letzten Test durchgeschaut und Ihr Dackel hat eine Beißeritis. Ja, das ist eine ganz ernste Sache. Wenn der also ein Sofa zerbeißt, dann kann der da nichts für.
0: Dackel, für wie doof hältst du mich eigentlich?
2: Ja, für sehr. Nee,
0: ich leg
2: wenig.
0: Jetzt auf.
2: Moment.
0: Wenn der hier noch einmal anruft, dann gibt's echt Ärger. Oh, Mann! Echt jetzt? Was soll das denn? Hast du nichts Besseres zu tun, als hier andauernd anzurufen? Das gibt einen riesen Ärger. Das ist so eine Unverschämtheit. Ich sag's gerne mal ganz verständlich. Ruf hier nicht an, Dackel!
1: Du Isabel? Ich ruf dich doch gar nicht an. Ich steh doch hier neben dir.
0: Was? Oh nein, dann war das
3: Margot, die Huta-Leiterin.
0: Jetzt fliegen wir bestimmt aus der Huta raus.
1: Ja, aber das macht doch gar nichts. Hier gibt's doch auch ein Sofa, das ich zerbeißen kann. Guck!
0: Oh, ich weiß. Oh, Dackelchen.

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1: Und das war's schon wieder. Die Maus zum Hören ist zu Ende. Ja, jetzt seid doch nicht gleich sauer. Wenn ihr wollt, dann habe ich noch einen Witz für euch. Und zwar ist der Briefträger sauer, weil er wegen einer Postkarte zum Leuchtturm rausrudern muss. Hier, Post für dich, Jan. Jetzt sei bloß vorsichtig. Wenn du meckerst, dann bestelle ich ab heute die Tageszeitung. Ja, okay. Jetzt sind wir aber wirklich raus und sagen tschüss, ciao, tschüss und bis die Tage. Euer André.

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1: Nico. Kennt ihr Narwale? Sie werden auch Einhörner der Meere genannt, weil sie vorne so einen super langen gedrehten Zahn haben, der aussieht wie ein Horn. 6 Narwale sind jetzt zu Meeresforschern geworden. Sie haben Fjorde in Grönland untersucht. Das sind so lange, schmale Abschnitte vom Meer, die ins Land hineinführen. Das Problem ist, viele Fjorde sind so tief und so arschkalt, dass die Bereiche am Meeresboden für Menschen kaum erreichbar sind. Und hier kommen die Narwale ins Spiel. Forscher haben Sensoren an ihnen befestigt und die haben ganz viele Daten gesammelt. Zum Beispiel, wie kalt und tief das Wasser ist und wie viel Salz es enthält. Die Daten helfen jetzt dabei, den Klimawandel besser zu verstehen. Und sie können Hinweise darauf geben, wie sich das Klima weiter verändert. Das ist schon ganz gut zu wissen.
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2: Ich freue mich, dass ihr dabei seid. Hier ist Elke und ihr seid bei der Maus. Bei Matti aus unserem Musikteam, da scheint gefühlt immer die Sonne. Ich weiß nicht, wie er das macht. Das muss daran liegen, dass er einfach so ein sonniger Mensch ist. Ja, und dann passiert es halt doch mal und man sieht plötzlich, was man beim Putzen so alles vergessen hat.
3: Boah, wenn die Sonne hier so reinscheint, dann sieht man die ganzen Fettspritzer hier auf meinem Herd. So krass. Ich wollte den eigentlich gestern noch sauber machen, aber dann kam mir wie immer das Musikmachen dazwischen. Immer das Gleiche. Hey, mein Lappen auf dem glatten Glas von meinem Herd klingt, als würde ein DJ scratchen. Richtig cool, so Hip-Hop-mäßig. Hier, so macht das ein richtiger DJ mit seinen Schallplatten. Ey, und dafür, dass ich hier keinen DJ-Pult habe, klingt das mit meinem popeligen, feuchten Lappen hier ganz schön gut. Yeah, DJ Matti in the house. Aber irgendwie fehlt der Beat. Ein Rhythmus, zu dem ich dann meine DJ-Geräusche machen kann. Mein Schlagzeug steht im Proberaum, das kann ich also nicht benutzen. Aber hier in meiner Küche finde ich ja eigentlich immer was. Mein Putzeimer steht hier rum. Ah, ich habe eine Idee. Ich mache einen Hip-Hop-Track. Nur mit meinem Putzkram. Eimer, Lappen, Bürste, irgendwie sowas. Zuerst der Beat. Putzeimer umdrehen. Ja, das ist gut. Der sieht ja schon aus wie eine Trommel. Dann spiele ich ihn auch wie eine. Ist doch klar. Okay, ich brauche meinen Laptop mit meinem Musikprogramm. Aufnahme läuft. Zuerst der Eimer-Beat. Okay, der Rhythmus steht schon mal. Der Beat läuft jetzt einfach so weiter. Ich glaube, meine Spülbürste. Ja, das passt irgendwie gut. Einfach so mit den Fingern drüber streichen, das ergänzt den Beat mega gut. Das ist doch total abgefahren. Dieses Bürstengeräusch alleine klingt total langweilig. Aber zusammen mit dem Beat, yeah, total cool. Und dazu vielleicht noch das hier. Die Sprühflasche von meinem Fettreiniger. Also, dass die mal zum Instrument wird, das hat die bestimmt auch nicht gedacht. Der neue Star am Hip-Hop-Himmel, MC Putzmittel. Yo. Was steht hier noch rum? Hier, der Staubsauger macht doch ordentlich Alarm, oder? Ja, das ist cool. Ich bräuchte aber eigentlich auch eine Melodie. Ich könnte... Moment, ich muss mal in meinem Musikprogramm was einstellen. Ich nehme den Staubsauger-Sound und verändere hier die Tonhöhe. So klingt er normal. Und so verändert. Mega gut. Ich glaube, dann habe ich alles. Eimer. Bürste. MC Putzmittel. Und der Staubsauger. Aber einer fehlt noch. Ich. DJ Matti, Matti, Matti, Matti, Matti mit seinem Scratchlappen. Die Menge tobt, alle rasten aus.

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0: Die verbotene Stadt, so heißt der alte chinesische Kaiserpalast. Heute können ihn sogar Urlauber besichtigen und früher war das aber streng verboten, als es in China noch Kaiser gab. Und als eben nur die Kaiser und die Familie und die Diener den Palast betreten durften. Aber wo sind die Kaiser eigentlich hin? Mausreporterin Julia und Jaron haben sich auf die Suche nach dem letzten Kaiser von China gemacht. Aber vorher mussten die beiden erstmal klären, was ist das eigentlich genau, ein Kaiser?
1: Ich würde sagen, dass ein Kaiser ein Herrscher ist. Also er bestimmt mehr, er darf mehr machen. Und ein Kaiser ist sowas wie ein König mit so langen, lockigen, grauen Haaren und mit einem Mantel. Könnte ich mir gut vorstellen.
2: Jarons Beschreibung passt nicht auf den Kaiser, um den es jetzt geht. Der letzte Kaiser von China ist nämlich ein sehr kleines Kind. Er heißt Pu Yi und ist erst 2 Jahre alt, als er zum Kaiser gekrönt wird. Das ist im Jahr 1908, also etwa 120 Jahre her. Jaron und ich gucken uns Bilder von Kaiser Pu Yi im Internet an.
1: Wirklich ein ganz, ganz kleines Kleinkind und hat ganz schön viele Gewänder, hat auch ganz viele Halsketten, hat so einen Hut auf, aber ganz nobel, will ich jetzt mal so sagen. Wirklich so ein ganz schickes, ich sag mal so Oberteil in so verschiedenen Farben. Und untenrum ein Kaisermantel, also der geht fast zum Boden und alles ist darunter verborgen. Wirklich, da guckt nur noch das Gesicht raus und mehr nicht. Das kleine süße Gesicht von dem.
2: Wer Kaiser werden will, muss zur Kaiserfamilie gehören. Der alte Kaiser ist Puis Onkel. Als er stirbt, wird bestimmt, dass Pui jetzt an der Reihe ist mit Kaiser sein. Er muss sofort seine Mutter verlassen und in den Kaiserpalast umziehen.
1: Und ich finde das wirklich schon sehr krass, weil mit 2 Jahren ist man ja noch mit ganz anderen Sachen beschäftigt. Keine Ahnung, mit Baustein spielen oder hier noch im Wohnzimmer rumkrabbeln. Und ich könnte mir das gar nicht vorstellen ohne Mama, ohne Papa. Und wenn man dann den ganzen Tag auf dem Thron sitzen muss, kann gar nichts anderes machen und nur zugucken dürfen, wie die Diener sich vor ihm verbeugen. Das ist ja wirklich sowas von langweilig und ich wäre eigentlich gar nicht so gern Kaiser gewesen, weil man gar nicht weiß, wie das ist, wie man eigentlich ganz normal leben würde.
2: Ein Kleinkind lernt eigentlich irgendwann sich anzuziehen, sich die Zähne zu putzen und die Schuhe zuzubinden. Pui nicht. All das erledigen seine Diener für ihn. Er hat keine Freunde und spielt am liebsten mit Insekten, die ihm über den Weg krabbeln. Besonders Grillen liebt er und sperrt sie in kleine goldene Käfige. Da kann er sie gut beobachten. Der Kaiserpalast ist riesig und er ist von einer hohen Mauer umgeben. Nur die Kaiserfamilie und Kaiser Pui, seine Diener und Lehrer dürfen hinein. Für alle anderen Menschen ist der Palast die verbotene Stadt, mitten in der chinesischen Stadt Peking.
1: Also hier sieht man, dass die Dächer immer gelb sind. Irgendwie sieht das tatsächlich so aus wie so ein Hut. Sogar bei manchen größeren Häusern in dieser verbotenen Stadt ein zweistöckiger oder sogar dreistöckiger Hut, weil da halt mehrere Etagen sind und dann mehrere Dächer da sind. Das sieht einfach total lustig aus.
2: Pui wird älter. Seine Welt im Palast ändert sich in dieser Zeit kaum. Die Welt draußen, außerhalb der verbotenen Stadt aber schon. Die Menschen in China wollen keinen Kaiser mehr haben, der über sie bestimmt. Politiker haben jetzt das Sagen in China.
1: Und dann war das mit der ganzen Kaisersache auch in China vorbei.
2: Ganz so schnell geht's nicht. Pui verliert erstmal nur seine kaiserliche Macht. Im Palast darf er aber noch einige Jahre wohnen bleiben. Ein paar Mal sieht es so aus, als würde China wieder ein Kaiserreich werden. Aber das hält nie lange an. Mit 44 Jahren sperren chinesische Politiker Pui in ein Umerziehungsgefängnis. Dort soll er sich endlich und für immer an ein normales Leben gewöhnen, ohne Palast und ohne Diener. Er muss alles selbst machen und außerdem einen Beruf lernen. Pui wird Gärtner. Nach seiner Entlassung aus dem Gefängnis kümmert er sich um die Pflanzen im Botanischen Garten der Stadt Peking. In einem Buch über sein Leben schreibt Pui, dass ihn diese Arbeit sehr glücklich macht. Jaron kann das gut verstehen.
1: Er wollte anscheinend Gärtner werden und der durfte machen, was er wollte in seinem Leben. Es macht doch wirklich Spaß, wenn man sein Leben so entscheiden darf, wie man es leben möchte. Man muss sein Leben leben.
0: Der letzte Kaiser von China, vorgestellt in unserer Reihe Kennst du? Und wenn ihr noch mehr berühmte Leute kennenlernen wollt, dann schaut mal in ARD Sounds nach. 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

0: Welche Handyspiele spielt ihr am liebsten? Spielt ihr gerne schnell, also gegen die Uhr, oder baut ihr lieber so gemütlich vor euch hin und lasst euch nicht hetzen? Oder knobelt ihr vielleicht gerne und löst am liebsten ganz knifflige Aufgaben? Dann könnte diese App hier was für euch sein. Sie heißt Lazuli Buttons. Buttons ist das englische Wort für Knöpfe. Und genau die wirft euch der knuffige Hund Lazuli immer wieder hin. Und ihr sollt diese Knöpfe dann an die richtige Stelle schieben. Mausspiele-Expertin Sabine hat die App zusammen mit Sophia und David getestet.
1: Lazuli ist ein süßer Hund, ein wuscheliger.
2: Lazuli wirft uns Knöpfe hin und die müssen wir dann sortieren.
1: Die haben unterschiedliche Farben und der Knopf muss in sein Knopfloch.
3: Wie bei einem klassischen Schieberätsel muss man in der Spiel-App Dinge auf einem Raster an die passende Stelle schieben. Aber immer nur ein freies Feld nacheinander. In Lazuli Buttons sind das farbige Knöpfe.
2: Es geht jetzt los, es ist ein blauer Knopf, wir müssen uns ein blaues Knopfloch, damit wir die erste Aufgabe fertig haben. Ich nehme meinen Finger und wische das dann in sein Loch.
1: Die Knöpfe freuen sich, dann kriegen die Arme und Füße und die springen hoch und dann lachen die.
2: Weil wir die erste Aufgabe fertig hatten.
3: Okay, das erste Level war ja noch titti leicht für Sophia und David. Der blaue Knopf lag auf einer Linie direkt neben dem Knopfloch. Kein Hindernis dazwischen. Doch nach und nach wird's kniffliger. Level für Level entstehen neue geometrische Raster. Und als Hindernisse kommen immer mehr graue Knöpfe dazu.
1: Dieses Mal ist es ein Viereck und
2: Man kann es nicht einfach direkt reinmachen, weil es sind mehrere Knöpfe jetzt.
1: Ich sehe einen grünen Knopf und zwei grauen. Ich schiebe jetzt den grauen nach unten und jetzt den anderen nach links, dann den grünen nach oben und jetzt schon wieder den grauen nach rechts und jetzt schaffen wir es.
3: Level für Level schieben David und Sophia die Knöpfe so lange hin und her, bis alle farbigen in ihren Knopflöchern landen.
2: Oh, das sieht sehr schwierig aus. Es sind vier graue und es ist eine 8. Und bei dieser 8 muss ich den blauen Knopf in sein Loch kriegen. Jetzt nehme ich den einen grauen und schiebe den in das Loch. Den anderen grauen nehme ich dann und schiebe den da unter das Loch. Dann nehme ich den blauen und dann schiebe ich den hoch. Und dann ist der blaue an seinem Ziel.
1: Super, wir haben es geschafft, Sophia. Und es wird immer schwieriger und schwieriger.
2: Weil man die anderen Knöpfe sortieren muss und die grauen stehen halt immer im Weg. Man kann so lange ausprobieren, wie man möchte, aber es gibt auch eine Sache, wo man mit Zeit machen muss. Und das ist sehr schwierig.
1: Aber das macht schon Spaß. Also du musst denken, du musst sehr viel aufpassen.
2: Man kann auch immer wieder die einzelnen Rätsel anklicken und neu probieren, wenn man es nochmal machen möchte.
3: Ob gegen die Zeit oder mit begrenzten Zügen. In jedem Level warten neue Herausforderungen. Mit denen können Kinder und Erwachsene ganz nebenbei ihre Konzentration trainieren.
2: Es ist gut für Kinder gemacht, es ist sehr schön gezeichnet. Für Erwachsene würde das auch schwierig sein. Die können dann auch mal knobeln.
0: Lazuli Buttons heißt die App, die wir euch vorgestellt haben, läuft auf Tablet und Handy, geht für iOS-Geräte genauso wie für Android. Kinder ab 6 Jahre können die App gut spielen und die ersten 36 Level sind kostenlos. Die Vollversion, die gibt's dann für 2 Euro.

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0: Wenn ihr schon mal hier Urlaub gemacht habt, am Meer, dann habt ihr vielleicht schon mal Muscheln gesammelt am Strand oder kleine Steinchen oder Treibholz, was da eben so rumliegt. Und je nach Gegend kann man da aber auch noch was anderes finden. Das ist so gelblich, orange, bräunlich, bisschen durchsichtig und sieht aus wie Stein. Ist es aber nicht, klingt nur so. Bernstein nämlich. Mausreporterin Christina war zusammen mit den Kindern Johanna, Sarah, Simon, Tim und dem Biologen Anders Linnert aus Dänemark unterwegs, um das Gold der Küste zu entdecken.
1: Ich finde, sie sehen interessant aus. Sie sehen ganz anders aus wie Steine und ich suche auch manchmal am Strand welche. Viele gibt es am Strand davon nicht. Orange, also orange-gelb.
2: Ich finde die schön, aber ich kenne auch welche, das sind meine Lieblingsfarbenden. Das sind so honigfarbende, so hell honigfarbende.
3: Johanna, Sarah, Simon, Tim und ich suchen am Strand an der dänischen Nordseeküste nach Bernstein. Gefunden haben wir bisher aber nur gewöhnliche Steine, Schneckenhäuser und viele Muscheln, aber keinen Bernstein. Darum fragen wir bei Anna Schlinhardt nach. Der Biologe arbeitet in einem Bernsteinmuseum an der dänischen Nordseeküste und kramt in einer Holzkiste.
4: Ja, ich habe ganz viele Bernsteine gefunden. Ich habe meinen ersten Bernstein auf der ganz anderen Seite von Dänemark gefunden, an der Ostseeküste eigentlich. Aber ich habe Glück gehabt. Ich habe gar nicht nach Bernstein geguckt, aber das lag einfach da und ich habe das aufgenommen und das war dann ein Bernstein.
3: Das ist ja ein richtig großes Stück. Ich würde sagen 2x2 Zentimeter oder so. Ne? Richtig toll durchschimmernd, wie man sich das vorstellt. So eine Farbe wie Honig so ein bisschen. Das war dein erster Fund.
4: Genau, das war mein erster Fund. Und das habe ich immer dabei. Dann habe ich das immer in der Hosentasche dabei.
3: Bernstein kann ganz viele unterschiedliche Farben haben. Nicht nur gelb, orange oder honigfarben, auch weiß oder schwarz. Er kann durchsichtig sein, aber auch matt. Eigentlich sind es gar keine Steine.
2: Die bestehen 100% aus Harz, zum Beispiel aus der Eiszeit.
4: Das ist von einem großen Wald, was so oben nördlich bei Norwegen und Finnland und Schweden da oben. Da war ein riesiger Wald und da hat das ganz viel Harz produziert und ist dann Bernstein geworden. Das lag dann ganz lange unter Erde, unter hohem Druck und ist dann Bernstein geworden.
3: Der Bernstein hier ist also zwischen 30 und 50 Millionen Jahre alt. Anders hat noch ein paar Tipps für uns, das seltene Harz zu finden. Auf jeden Fall brauchen wir viel Geduld, meint er.
4: Hauptsache ist, zum Strand kommen, wenn das Wasser ruhig ist nach einem Sturm und dann einen Strandabschnitt finden, wo so wenig Leute wie möglich ist. Das ist kein richtiger Stein und deswegen wiegt es auch fast nichts, vergleicht mit einem Stein. Und deswegen liegt Bernstein auch immer mit den leichten Sachen zusammen unten am Strand und nicht mit den Steinen zusammen. Sollen immer gucken, da wo Holztücher und Seetang und so weiter, da finden wir den Bernstein.
3: Woher wissen wir, ob wir nun einen Stein oder einen Bernstein vor uns haben?
1: Der Bernstein ist leichter und darum geht er auch langsamer unter.
3: Diesen Test kann man auch in Salzwasser machen. Wenn das Wasser deutlich salziger als die Nordsee ist, schwimmt der Bernstein sogar an der Oberfläche. Oder wir testen den Klang des Bernsteins.
4: Wenn man zwei Steine nimmt und gegeneinander schlägt, dann hört es sich so hier. Oder wenn man dann einen Stein und einen Bernstein nimmt, dann hört er sich so hier. Dann hört man einen Unterschied. Und das ist dasselbe, was man mit den Zähnen machen kann. Bloß man macht nichts an Zähnen kaputt dann.
3: Oder wir machen den Geruchstest, meint Anders.
4: Wenn man da einen Finger auf den Bernstein reibt, so, dann riecht es auch nach Baumharz.
3: Das riecht auf jeden Fall, wenn man die Nase dran hält und dran reibt. Ganz stark nach Baumharz oder auch Sauna oder so. Auch noch eine Testmöglichkeit, einfach anzünden.
4: Das ist keine gute Idee, weil nachher sieht es ja ganz, ganz schlecht aus. Das ist nicht mehr so schön. Aber Bernstein brennt. Probieren wir mal jetzt hier anzünden. Dann kann man sehen, wie das brennt.
3: Daher auch der Name, der übersetzt Brennstein bedeutet.
1: Also ich habe auch schon einen Bernstein zu einem Herz geschliffen gesehen. Aber auch so Kleeblätter oder Vierecke, Würfel, so Tropfen für Ohrringe oder sowas. Ich finde Bernstein schon sehr schön. So in Ketten oder Armbändern oder so als Ohrring finde ich das, glaube ich, schon sehr schön.
2: Manchmal schließen sich dann auch Fliegen oder andere Sachen ein. Und wenn da welche drin sind, musst du es erst schmirgeln oder schleifen und dann wird der so durchsichtig. Und dann kannst du da drin auch, wenn da Tiere drin sind, Tiere sehen.
4: das ist der Traum, einen Bernstein zu finden mit einem Insekten drin. Das ist wirklich was Besonderes.
3: Und auch wenn wir bisher leider noch nichts gefunden haben, wir geben die Hoffnung nicht auf. Mit den Tipps von Anders klappt es bestimmt bald.
4: Wenn man erst einmal einen Bernstein gefunden hat, dann sind man halt süchtig. Dann kann man nicht wieder auf den Strand gehen, ohne nach Bernstein zu gucken. Ich glaube, was mich am meisten fasziniert, ist wahrscheinlich meistens diese Jagd. Man sucht und sucht und sucht und auf einmal dann findet man das. Das ist eine Schatzsuche. Man sucht was ganz selten ist und wenn man das findet, dann ist es natürlich schön.

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0: Wir haben einen Buchtipp für euch und da geht's um Kinder, die in der Schule andere Kinder ärgern. Das gibt's ja immer wieder und überall, zum Beispiel Stifte klauen, Mäppchen verstecken, sowas kennt ihr ja bestimmt auch aus der Schule. Richtig schlimm wird's aber dann, wenn ein Kind ständig was abbekommt, wenn's sich gar nicht mehr wehren kann oder auch nicht mehr will. So wie der junge Christa. Er muss in der Schule ständig einstecken, aber es gibt da einen Menschen, der Christa über alles liebt und der alles für ihn tun würde und das ist sein kleiner Bruder Kai. Und die beiden Brüder, die sind die Hauptfiguren in dem Kinderbuch Wir zwei gegen die Pissratten. Ja, heißt wirklich so der Titel. Das Buch ist für Kinder ab 10 Jahre und Amelie, die ist 11 und hat das Buch mal für euch gelesen.
1: Kai und Christa, das sind zwei Brüder und Kai ist der Jüngere. Und Christa, der Ältere, wird gemobbt von den Pissratten. Eigentlich will der ältere Bruder einmal den Jüngeren beschützen. Aber der jüngere Bruder will halt irgendwas dagegen machen, dass der Ältere gemobbt wird. Und Christa macht nicht so viel. Ich würde ihn eher als schüchtern beschreiben. Und Kai ist halt etwas offener. Naima ist die Freundin von Kai. Eine sehr gute Freundin. Kai lacht auch viel mit Naima.
2: Die Geschichte erzählt nicht Christa, sondern Kai. Was in Christa vorgeht, erfährt niemand so richtig, denn er spricht nicht viel. Kai stört das nicht, im Gegenteil, er mag Christa genauso, wie er ist.
1: Er verhält sich immer ruhig, also er ist immer still und findet gern Sachen auf dem Schrottplatz auch. Also die haben vor, einen Roboter zu bauen. Und Christa baut halt gerne und macht gern was mit Weltall und dem Universum. Und er ist halt ein bisschen anders als die anderen. Deswegen wird er halt auch gemobbt. Weil Mobbing, das ist wirklich immer, wenn man die Gelegenheit hat, dann mobbt die eine Person halt die andere. Und dann fühlt man sich halt schlechter über einen längeren Zeitraum.
2: Die schlimmsten Mobber sind Sacke und seine Freunde. Bei Naima und Kai heißen sie nur die Pissratten. Diese Jungs sind grausam und Christa, der wehrt sich nicht. Kai und seine Freundin Naima macht das verrückt.
1: Es lag halt der Schnee und die haben den mit Schnee eingeschmiert und da hatte er überall Kratzer im Gesicht. Dann haben die den auch mal auf dem Schulklo eingeschlossen, bis ein Lehrer das dann bemerkt hat und der bleibt immer ruhig und will es halt nicht mit Erwachsenen teilen. Und dann hat Naima das halt einem Lehrer erzählt und die Lehrerin hat gesagt, ja, ich rede nochmal mit Sacke, aber es hat dann nicht, also gar nichts gebracht.
2: Kai ist verzweifelt. Immer wieder muss er mit ansehen, wie Christa mies behandelt wird und die Gemeinheiten der Pissratten einfach über sich ergehen lässt. Selbst dem Vater will Christa sich nicht anvertrauen.
1: Ich glaube, er ist wirklich traurig, aber er bleibt immer noch still und verdrückt das. Also hält das so geheim, dass er eigentlich im Inneren traurig ist, weil er findet es vielleicht peinlich, das halt seinem Vater zu erzählen.
2: Naima hat irgendwann genug davon. Obwohl sie viel kleiner ist als Sacke und seine Freunde, ist sie mutiger als Kai und Christa zusammen. Sie hat einen waghalsigen Racheplan gegen Sacke. Dafür verkleidet sie sich als Darth Vader, die unheimliche Figur aus Star Wars.
1: Der Plan ist, Sacke ist bei seinem Vater und Naima will sich verkleiden und im Hintergrund den Briefkasten anzünden und Sacke richtig einen Schreck einjagen. Kai wollte es von Anfang an nicht so richtig. Ich finde so, er wusste, dass etwas schon schief gehen wird. Aber dann sind die Pissratten in einer Szene gekommen und haben ihn halt geärgert. Und dann hat er dann beim Plan.

0: Plan mitgemacht und dann ist aber alles schief gegangen.
1: Naima hat sich gründlich verrechnet. Sacke hat zwar einen Schreck bekommen, aber nun wird alles noch schlimmer. Am Ende wird es nochmal richtig spannend und plötzlich wird auch klar, was mit Sacke eigentlich los ist. Aber den Schluss wollen wir nicht verraten. Amelie mochte das Buch, obwohl es ein schwieriges Thema hat.
0: Man denkt erstmal so, das Buch ist nur traurig, aber an manchen Stellen ist es dann wirklich witzig. Es gibt so einen Busfahrer und Kai empfindet ihn halt als witzig und lacht auch oft mit ihm. Und im Unterricht mit Naima lacht er oft. Ich würde das Buch Jungs empfehlen, weil die Hauptfiguren sind ja auch Jungs. Ich finde, Mädchen können es auch sehr gut lesen, weil es ist auch interessant, nochmal aus einer Sicht von einem Jungen das zu lesen.
2: Wir zwei gegen die Pissratten heißt das Buch, das wir euch vorgestellt haben. Geschrieben hat es der schwedische Autor Oskar Krohn und es ist für Kinder ab 10 Jahren und kostet 13 Euro.
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3: Hallo liebe Leute. Schön, dass ihr mit dabei seid und herzlich willkommen in meiner Checkerbude zu einer neuen Folge Checkpot. Ihr wundert euch wahrscheinlich, was um Himmels Willen ich da gerade gemacht habe mit diesem Schö, Schö, Schö, Schö. Ich verrate es euch, ich habe wirklich ein Gedicht aufgesagt. Es war ein echtes Gedicht und zwar auf Chinesisch. Und es geht darin um einen Mann, der in einem Steinhaus wohnt, Gedichte schreibt und gern Löwenfleisch isst. Ich kann leider nicht wirklich Chinesisch, aber das Gedicht gibt's wirklich und ich habe das extra für euch einstudiert. Chinesisch ist eine krasse Sprache, weil das gleiche Wort viele unterschiedliche Bedeutungen haben kann, je nachdem, wie man es betont. Ebenso wie ich es gerade in dem Gedicht probiert habe. Da erzählt man eine ganze Geschichte mit nur einem einzigen Laut, eben mit Schö. Sprache ist was richtig Spannendes und deswegen freue ich mich sehr, dass ich heute eine ganze Folge lang nur übers Sprechen sprechen darf. Das mache ich aber natürlich nicht alleine, sondern wie immer mit einem fantastischen Gast. Hier ist heute Mathis!
4: Bonjour, Tobi!
3: Schön, dass du da bist. Ich habe auch schon gemerkt, du fängst hier gleich mit Bonjour an. Das ist ja auch eine Fremdsprache in dem Fall. Französisch heißt Guten Tag, richtig?
4: Ja.
3: Wieso sprichst du Französisch?
4: Ja, weil mein Vater ist halt Franzose und deswegen kann ich halt auch Französisch, weil ich mit ihm Französisch spreche. Weil meine Mutter halt auch Französisch sehr gut kann, spricht meine Mutter auch immer mit meinem Vater Französisch. Und mein Vater hat mir halt so Französisch beigebracht und ich habe ihm Deutsch beigebracht.
3: Ach, cool.
4: Und meine Schwester spricht dann auch Französisch mit meinem Vater.
3: Das heißt, du bist dann zweisprachig aufgewachsen, ne?
4: Ja.
3: Also seit du sprechen kannst, sprichst du eigentlich zwei Sprachen.
4: Ja.
3: Das finde ich richtig cool und sehr beneidenswert. Würde ich auch gern können. Heißt aber auch, du hast es nicht gelernt, wie andere Leute eine Sprache lernen, mit Vokabeln lernen und nach, sondern einfach durchs Zuhören, oder?
4: Ja, einfach durchs Zuhören und halt manchmal, wenn ich irgendwas nicht wusste, was heißt, habe ich halt nachgefragt und ja.
3: Mathis, du hast natürlich Checkerfragen mitgebracht.
4: Ja, klar.
3: Und du darfst heute Deutsch und Französisch mischen dabei.
4: Okay. Ma première question c'est, woher kommen unsere Wörter? Ma deuxième question c'est, gibt es eine Sprache, mit der man sich auf der ganzen Welt verständigen kann? Ma troisième question c'est, welche Sprache wird am häufigsten gesprochen?
3: Das sind fantastische, very nice questions. Gute Fragen. Ich würde sagen,
4: das checken wir für euch. Tobi, welche Sprachen kannst du denn eigentlich so?
3: Also so richtig fließend eigentlich nur Deutsch. Ich spreche, glaube ich, schon sehr gut Englisch, weil ich lange Zeit mit Leuten zusammen gewohnt habe, die kein Deutsch sprachen. Und dann haben wir uns meistens auf Englisch verständigt. Mhm. Und ich habe in der Schule richtig lange Französisch gelernt. Hatte auch 3 Jahre Leistungskurs Französisch. Mhm. Deshalb ist das eine Sprache, die ich einigermaßen gut verstehe und einigermaßen gut sprechen kann, aber bei weitem nicht fließend. Und ich spreche minimal Spanisch und ich kann einen Satz auf Latein.
4: Toll.
3: Dazu kommen wir noch. Komm, wir fangen mal an mit deiner ersten Checkerfrage. Wie heißt die nochmal?
4: Ma première question c'est, woher kommen unsere Wörter?
3: Dann sag doch erstmal, was du daran genau wissen willst. Also wie meinst du die Frage?
4: Also, was ich manchmal mich frage, warum zum Beispiel jetzt die Kartoffel Kartoffel heißt, weil sie hätte doch auch irgendein x-beliebiges Wort sein können.
3: Zum Beispiel Hammel Gräbero.
4: Ja. Und halt keine Ahnung was. Aber manchmal kann man es ja verstehen. Zum Beispiel Sonnenschirm ist ja aus Sonne und der Schirm.
3: Genau.
4: Aber jetzt wissen wir ja nicht, woher die Sonne kommt und woher der Schirm kommt.
3: Ich weiß, was du meinst. Also wer hat sich die einzelnen Wörter ausgedacht?
4: Ja.
3: Nicht Staubsauger, weil das beschreibt nur, dass das Gerät den Staub saugt.
4: Ja.
3: Sondern warum ist Saugen Saugen und nicht Blablabla-Dö-Bubu? Finde ich super spannend, die Frage. Au. Guck mal, da meldet sich doch Jackie. Vielleicht will die was sagen. Jackie, sprich mit uns. Hast du die Wörter erfunden?
5: Nein. Klug genug dafür wäre ich zwar schon, aber Sprache gibt es schon ein kleines bisschen länger als mich. Es ist zwar nicht ganz klar, wie lange Menschen schon eine Sprache benutzen, man schätzt aber, dass es frühestens vor 150.000, aber spätestens vor 40.000 Jahren gewesen sein muss. Denn etwa zu dieser Zeit war der Körper des Menschen weit genug entwickelt, um richtig zu sprechen. Weil der Kehlkopf und die Zunge an der richtigen Stelle waren zum Beispiel, aber auch weil das Gehirn sich weit genug ausgebildet hatte. Das weiß man von Schädeln, die man bei Ausgrabungen gefunden hat. Da die Menschen damals nur in Afrika lebten, entstand die Sprache also genau dort, in Afrika. Mhm. Und dazu muss ich...
3: Jackie? Ja, ich find's ganz toll, wie viel du weißt, aber ich meine, wirklich müssen wir bei den allerersten Menschen vor über 40.000 Jahren anfangen, um Mathis Frage zu beantworten?
5: Ich spreche nun mal die Sprache der Wissenschaft und deshalb ist die Antwort ja, wir müssen dort anfangen.
3: Okay, also wenn das so ist, dann bitte mach weiter. Oder wir finden's ja auch interessant, Mathis, oder?
4: Ja.
3: Ja, okay, bitte weiter.
5: Danke. Wo war ich stehen geblieben? Ach ja. Afrika. Wie die ersten Wörter lauteten, die jemals gesprochen wurden, weiß man nicht. Und auch nicht, wie die Menschen auf die Idee kamen, sie so zu nennen, wie sie sie nannten. Man wird das wahrscheinlich auch nie herausfinden können, denn es gibt ja keine Aufnahmen oder schriftliche Aufzeichnungen aus dieser Zeit. Was man weiß, als sich dann eine kleine Gruppe Menschen aufmachte, Afrika zu verlassen, hatte sie bereits eine komplette Sprache im Gepäck. Mit Wortschatz und Grammatik und allem, was dazugehört. Über die Jahrtausende entwickelte sich diese Ursprache weiter und weiter und immer weiter. Gemeinsam mit den Menschen, die auch immer weiter und weiter zogen und die Erde besiedelten, um Handel zu treiben oder fruchtbares Land zu finden oder Städte zu gründen. Die deutsche Sprache hat sich aus dem Westgermanischen entwickelt, genauso wie Englisch und Niederländisch. Deutsch, wie wir es heute sprechen, ist etwa 500 Jahre alt.
3: Okay, Mathis, bist du jetzt schlauer als vorher?
4: Ja, so halb. Also meine Antwort ist ja eigentlich schon beantwortet. Man weiß nicht, warum die Kartoffel jetzt Kartoffel heißt.
3: Genau. Und man kann es auch eben nicht wirklich rausfinden.
4: Ja.
3: Und es ist ja schon irgendwie spannend und cool zu wissen, dass die Sprachen alle irgendwie den gleichen Ursprung haben.
4: Ja.
3: Und das weißt du bestimmt, es gibt ja viele Leute, die auch in der Schule noch Latein lernen.
4: Mhm.
3: Ne? Hast du das in der Schule?
4: Nee, aber meine Schwester konnte wählen, ob Latein oder Naturwissenschaften. Sie hat Naturwissenschaft genommen.
3: Genau. Aber Latein ist auf jeden Fall eine Sprache, die nicht mehr gesprochen wird, aber der Ursprung auch von ganz vielen anderen Sprachen ist. Ich hatte in der Schule mal 2 Jahre und ich kann noch sagen, Ecke, Illic casa pava est. Und das heißt, sieh mal, da vorne steht ein kleines Haus.
4: Ah, super.
3: Super, ne? Ja, das ist aber auch ziemlich genau alles, was ich mir da behalten habe.
4: Ja.
3: Ist denn deine Frage dann trotzdem soweit erstmal beantwortet?
4: Ja, klar.
3: Man weiß, dass der Ursprung der Sprache in Afrika liegt. Und man kann nachvollziehen, wie sich die deutsche Sprache entwickelt hat. Aber wie die ersten Menschen auf der Welt auf die Ideen für die ersten Wörter kamen, das weiß man leider nicht.
4: Gecheckt!
3: Mir fällt noch was Wichtiges ein. Jetzt spricht man in Deutschland ja nicht nur Deutsch, sondern es gibt ja auch viele Leute, die hier leben, die eine andere Muttersprache haben.
4: Mhm.
3: Russisch, Türkisch, Arabisch, Italienisch, Französisch natürlich.
4: Mhm.
3: Wenn du mit der Grundschule fertig bist, dann könntest du ja überlegen, ob du auf eine Schule gehst, wo tatsächlich auch Französisch unterrichtet wird. Ein französischsprachiges Gymnasium zum Beispiel.
4: Ja, dann könnte ich auf das gleiche gehen wie meine Schwester, weil die geht auch auf ein französischsprachiges Gymnasium und dann wären wir sowieso auf dem gleichen und ja.
3: Willst du das machen?
4: Ja, also wenn ich aufs Gymnasium gehen kann, dann werde ich da auch hingehen.
3: Trop bien, monsieur.
4: Hey, moi, trouve ça aussi très bien.
3: Kennst du das Spiel Oma ist krank?
4: Nee, das Spiel kenne ich nicht.
3: Ich erkläre es dir. Ich sage gleich, Oma ist krank. Dann fragst du, was hat sie denn? Und dann denke ich mir eine Krankheit aus, natürlich nichts Böses.
4: Okay.
3: Und dann nehme ich einen Korken hier zwischen die Zähne und sage zum Beispiel, Ohrenschmerzen. Und jetzt musst du dann raten, was ich dann gesagt habe.
4: Ohrenschmerzen.
3: Ja, genau. Das war leicht, aber lass mir noch was anderes einfallen.
4: Okay.
3: Und so können wir beweisen, dass man fürs Sprechen Zähne, Zunge, Kiefer und so weiter braucht.
4: Okay.
3: Willst du anfangen oder fange ich an? Wir können ja abwechselnd.
4: Ja, ich kann gerne anfangen.
3: Okay. Hast du schon eine Krankheit dir überlegt?
4: Muss mal kurz überlegen. Okay.
3: Nee, du musst erst Omas krank sagen.
4: Ohr krank.
3: Was hat sie denn? Haarausfall.
4: Ja.
3: Wirklich?
4: Ja.
3: Cool. Okay, jetzt andersrum. Oma ist krank.
4: Was hat sie denn? Fußpilz.
3: Ja! Okay, nochmal umgekehrt.
4: Okay. Oma ist krank.
3: Was hat sie denn?
4: Augenausfall.
3: Augenausfall?
4: Ja.
3: Das ist mit die schlimmste Krankheit, von der ich je gehört habe. Oh Gott, oh Gott. Die hast du dir ausgedacht, die gibt's ja nicht wirklich. Okay, ich will auch nochmal.
4: Okay.
3: Oma ist krank.
4: Was hat sie denn?
3: Brechdurchfall. Sie hat richtig schlimm Brechdurchfall.
4: Brechdurchfall?
3: Brechdurchfall. Sie muss die ganze Zeit kotzen und kacken.
4: Ah.
3: Ich glaube, an der Stelle sollten wir vielleicht lieber aufhören. Ja. Für alle Omas da draußen, die gerade zuhören. Keine Angst, liebe Omas. Wir machen nur Spaß.
4: Ja.
3: Aber damit haben wir auf jeden Fall bewiesen, wie wichtig das hier alles ist, dass es da alles stimmt fürs Sprechen.
4: Ja.
3: Kommen wir doch damit mal zur zweiten Checkerfrage.
4: Meine zweite Checkerfrage lautet: Gibt es eine Sprache, mit der man sich auf der ganzen Welt verständigen kann?
3: Du meinst damit schon eine richtige Sprache? Jetzt nicht irgendwie eine Zeichensprache, Gestik, Mimik, sich so verständigen, oder?
4: Nee, sondern eine richtige Sprache.
3: Okay, aber ich meine, wenn du sagst, eine Sprache, mit der man sich auf der ganzen Welt verständigen kann,
4: ja,
3: dann müsste es ja eine Sprache sein, die vielleicht nicht zu einem Land gehört, sondern die einfach alle lernen können.
4: Ja, sowas wäre cool.
3: Ich glaube, es gibt so eine Sprache. Ich habe davon irgendwie mal gehört, aber ich bin nicht ganz sicher, was es damit auf sich hat.
4: Okay.
3: Und wenn du magst, dann können wir es machen wie so oft und wir rufen einfach jemanden an, der uns weiterhelfen kann.
4: Ja.
3: Dann wähle ich mal die Nummer von Sabine Fiedler. Willst du wissen, wer das ist?
4: Ja.
3: Die Sabine ist Sprachwissenschaftlerin an der Uni Leipzig, kennt sich super mit allen möglichen Sprachen aus.
6: Ja, hallo, hier ist Sabine Fiedler.
3: Hallo Sabine, hier ist Tobi.
6: Hallo.
3: Du, vielleicht kannst du uns weiterhelfen. Wir haben nämlich eine Frage an dich, Mathis und ich. Und zwar, gibt es eine Sprache, mit der man sich auf der ganzen Welt verständigen kann?
6: Ja, die gibt es.
3: Mhm.
6: Oder eigentlich gibt es sogar mehrere davon. Aber die bekannteste ist Esperanto.
3: Ja.
6: Ich spreche Esperanto. Mi parolas Esperanton, würde das heißen.
3: Aha, cool. Was ist das genau für eine Sprache?
6: Also Esperanto ist eine Plansprache.
3: Mhm.
6: Das bedeutet, dass sie geplant entstanden ist und nicht so wie unsere üblichen Sprachen über Jahrtausende hinweg sich entwickelt hat.
3: Mhm.
6: Jemand hat Esperanto am Schreibtisch erschaffen.
3: Ach krass.
6: Und zwar war das Ludwig Samenhof und das ist schon über 100 Jahre her. Das war 1887.
3: Ja.
6: Der Hintergrund war, dass Samenhof in einem Ort aufwuchs, er liegt heute in Polen, in dem es viele Menschen mit unterschiedlicher Herkunft gab. Es gab also da Polen, Litauer, Deutsche und Juden und die verstanden sich gar nicht gut. Sie hatten also unterschiedliche Sprachen und zwischen ihnen gab es immer wieder Auseinandersetzungen, Streit und viel Hass.
3: Ja.
6: Und Samenhof glaubte, wenn alle dieselbe Sprache sprechen würden, dann würde es friedlicher zugehen. Er glaubte also, dass eine gemeinsame Sprache die Menschen einigen könnte.
3: Klingt auch erstmal einleuchtend, finde ich, so der Grundgedanke. Heißt es denn, der hat sich dann wirklich eine ganz neue Sprache aus dem Nichts ausgedacht, oder wie?
6: Nicht ganz so aus dem Nichts. Also das Esperanto sollte die Zweitsprache der Menschen werden, neben der Muttersprache, für die internationale Verständigung.
3: Das ist ja eine tolle Idee. Warum spricht denn trotzdem heute kaum jemand, glaube ich zumindest, Esperanto?
6: Naja, ganz erfolglos war der Versuch nicht.
3: Mhm.
6: Also es gibt immerhin so an die 1000 Versuche, eine solche Plansprache zu schaffen. Und Esperanto ist eigentlich die einzige, die sich bewährt hat.
3: Ja.
6: Heute erscheinen etwa 200 Bücher in Esperanto jedes Jahr. Man kann vielleicht sagen, dass es an die 2 Millionen Esperanto-Sprecher in etwa 120 Ländern der Welt gibt.
3: Nicht so wenig.
6: Und für diese gibt es auch regelmäßige Treffen oder Ferienveranstaltungen.
3: Aha.
6: Das ist gar nicht so wenig, was
3: genau
6: es in und mit Esperanto gibt.
3: Mhm.
6: Aber Sprachen sind ja wichtig, weil die Länder, in denen sie gesprochen werden, wichtig sind.
3: Mhm.
6: Also Englisch, Französisch oder auch Deutsch, das sind Sprachen aus Ländern, die mächtig sind. Und deshalb werden sie so häufig gesprochen und nicht, weil sie besonders schön klingen oder einfach zu erlernen sind.
3: Ja.
6: Das Esperanto ist eine tolle Sprache, in der man alles sagen und schreiben kann. Liebesgedichte ebenso wie wissenschaftliche Aufsätze.
3: Aha.
6: Aber sie hat zu wenige mächtige Menschen oder Länder hinter sich, die sie unterstützen.
3: Finde ich fast ein bisschen schade, weil den Gedanken mag ich total gerne irgendwie. Hast du einen Lieblingssatz auf Esperanto?
6: Oh, hodiaŭ estas bella tago.
3: Ich möchte raten, das heißt, heute ist ein schöner Tag.
6: Genau so ist es. Wenn
3: wow
6: ich aus dem Fenster schaue, fällt mir das auf.
3: Sag nochmal, wie sagt man das?
6: Hodiaŭ estas bella tago.
3: Okay, da stecken wirklich manche Sprachen drin, die ich jetzt so ein bisschen raushören konnte.
6: Genau, das ist die internationale Lexik.
3: Was heißt denn Danke auf Esperanto?
6: Dankon.
3: Dankon. Also dann, liebe Sabine, Dankon für das Gespräch. Du hast uns sehr geholfen.
6: Tre volonte. Tschüss, revido.
3: Ich danke dir sehr. Bis dann. Tschüss.
6: Bis dann. Tschüss.
3: Lieber Mathis, was sagst du jetzt dazu, zu diesem Esperanto?
4: Ja, das ist natürlich schon sehr cool. Nur was noch cooler wäre, wenn man das halt wirklich so überall lernen würde, auch in den Schulen und so.
3: Ja.
4: Dann wäre es viel cooler, weil so könnte man einfach so in anderen Ländern einfach mal so mit einer Sprache sprechen, die auch verstehen. Weil sonst ist es immer relativ kompliziert mit in anderen Ländern, muss man sich immer mit Englisch unterhalten.
3: Das stimmt. Vielleicht sollten wir zwei, wenn der Checkpot hier rum ist, nochmal so ein bisschen so ein Wörterbuch aufschlagen und uns ein bisschen Esperanto unterhalten.
4: Ja.
3: Aber was meinst du, ist die Frage geklärt?
4: Ja, klar.
3: Es gibt eine Sprache, die extra dafür erfunden wurde, dass alle Menschen auf der Welt sie einfach lernen und sich damit verständigen können. Sie heißt Esperanto.
7: Gecheckt!
4: Weißt du, Tobi, was ich mich eigentlich so frage?
3: Du hast sehr viele Fragen heute. Was denn?
4: Also was passiert, wenn man dann neue Wörter finden muss? Weil es gibt ja neue Gegenstände,
3: ja,
4: die zum Beispiel erfunden werden. Und wie kriegen dann die ihre Namen?
3: Finde ich eine super Frage. Ich habe vielleicht noch ein Beispiel für erfundene neue Worte.
4: Ja.
3: Wie nennt man es, wenn man keinen Hunger mehr hat?
4: Satt.
3: Wie nennt man es, wenn man keinen Durst mehr hat? Siehste, da gibt es kein Wort für. Also haben sich irgendwann Leute überlegt, wir brauchen ein Wort für nicht mehr durstig.
4: Mhm.
3: Und das heißt jetzt Sitt.
4: Sitt.
3: Genau, man ist satt, wenn man keinen Hunger mehr hat. Man ist Sitt, wenn man keinen Durst mehr hat. Also so ist es, ne? Wenn neue Worte in eine Sprache reinkommen, kommen sie entweder aus einer anderen Sprache.
4: Ja.
3: Oder es wird irgendwie von was anderem abgeleitet. Oder Wörter werden zusammengehängt, wie du vorhin gesagt hast, mit dem Sonnenschirm oder Staubsauger.
4: Mhm.
3: Oder aber, wie bei Sitt, man erfindet wirklich was ganz Neues.
4: Ja.
3: Hast du schon mal, mein lieber Mathis, ein Wort erfunden?
4: Ja, ich habe mal so Tschüss erfunden, weil ich wollte einfach nicht mehr Tschüss sagen, weil es ist langweilig.
3: Absolut.
4: Und dann habe ich einfach Tschüss gesagt und irgendwie hat es am Ende meine ganze Klasse so Tschüss, Mathis oder so. Und am Ende haben irgendwie alle Tschüss gesagt.
3: Das ist eine super Geschichte. Das kenne ich auch tatsächlich, dass man so manchmal irgendwie einfach Sachen abwandelt und das andere das dann übernehmen.
4: Ja, genau.
3: Ich sage gerne statt Tschüss, sage ich gern Tschüsseldorf.
4: Aha.
3: Ja, gut. Wollen wir mal zu der nächsten Checker-Frage kommen?
4: Ja.
3: Los geht's.
4: Meine dritte Frage ist, welches ist die am häufigsten gesprochene Sprache?
3: Was denkst du denn?
4: Englisch wahrscheinlich, weil Englisch wird halt oft benutzt und so.
3: Englisch lernen, glaube ich, zumindest irgendwie wirklich viele Leute auf der ganzen Welt als erste Fremdsprache.
4: Ja.
3: Aber es gibt natürlich auch richtig viele Inderinnen und Inder, auch Chinesen auf der Welt.
4: Ja.
3: Dann gibt es ganz viele Länder, wo man Arabisch spricht,
4: mhm,
3: Spanisch und Portugiesisch, weil es auch in Südamerika gesprochen,
4: ja,
3: wird. Ja, ich weiß es nicht so richtig.
4: Am besten fragen wir mal Jackie.
5: Je nachdem, was man als eigene Sprache zählt, gibt es etwa 7000 Sprachen auf der Welt. Zählt man alle Muttersprachler zusammen, also alle Menschen, die eine bestimmte Sprache als Kind erlernt haben und hauptsächlich verwenden, ist die am häufigsten gesprochene Sprache der Welt Chinesisch. 1,3 Milliarden Menschen auf der Welt haben Chinesisch als Muttersprache. Die zweithäufigste Sprache ist Hindi. Das wird in Indien gesprochen. Es stimmt also erstmal, dass die Sprachen die häufigsten Muttersprachen sind, die in den Ländern mit den meisten Einwohnern gesprochen werden. Aber die dritthäufigste Sprache ist Englisch. Engländer gibt es natürlich nicht so viele, aber auch in Nordamerika spricht man Englisch. Und in Australien. Und in einigen anderen kleineren Ländern. Das hört sich zwar ein bisschen anders an als das Englisch, das man in Großbritannien spricht, und es hat auch ein paar andere Wörter, aber Englisch ist es trotzdem. Deutsch ist übrigens auf Platz 12 der meistgesprochenen Sprachen weltweit.
3: Wenn du jetzt mit einem Schnipp eine Sprache lernen könntest und du hättest sie einfach drin und könntest sie immer sprechen, welche wär's?
4: Puh.
3: Also du weißt jetzt, mit Chinesisch kannst du viel anfangen, mit Hindi,
4: ja,
3: kannst du viel anfangen.
4: Dann sage ich Chinesisch.
3: Bei mir wäre es vermutlich Italienisch. Einfach nur, weil ich das Land toll finde und gerne Zeit dort verbringe und ich finde die Sprache sehr schön.
4: Ja.
3: Sehr schön. Ist deine Frage damit beantwortet?
4: Ja.
3: Chinesisch ist die meistgesprochene Sprache der Welt. Etwa jeder sechste Mensch auf der Welt hat Chinesisch als Muttersprache. Insgesamt gibt es ungefähr 7000 verschiedene Sprachen. Manche davon werden aber nur noch von einer Handvoll Menschen gesprochen.
7: Gecheckt!
3: Oh, Jackie blinkt.
5: Habt ihr Lust auf ein Spiel?
4: Ja.
3: Okay, also Jackie, wir haben beide Bock auf ein Spiel. Wie geht es?
5: Ich sag einen Satz in einer Geheimsprache und ihr müsst sie knacken.
4: Okay.
3: Easy, machen wir.
5: Los geht's. Daka kokomt ikir niki eke draka ukuf.
3: Hä, nochmal?
5: Daka kokomt ikir niki eke draka ukuf.
4: Keine Ahnung.
3: Da komm ich nie drauf, heißt das, glaube ich.
5: Also, diese Geheimsprache funktioniert so, dass man nach jedem Vokal, also nach A, E, I, O, U, ein K einbaut und dann den Vokal nochmal wiederholt. Für ein A sagt man also AK und für ein I, Iki.
3: Ah, da kommt ihr nie drauf.
5: Richtig. Nächster Versuch. Irbsen, Zerbsen, Herbsen, Berbsen, Irbsen, Nerbsen, Erbsen, Irbsen, Nerbsen, Erbsen, Derbsen, Absen, Terbsen, Erbsen, Nerbsen, Berbsen, Absen, Nerbsen, Kerbsen.
3: Also, ich muss sagen, ich mag viel Gemüse, aber Erbsen finde ich einfach nicht so richtig geil. Es tut mir leid, es gibt wirklich spannenderes Gemüse als Erbsen.
4: Aber Erbsen finde ich nicht ekelhaft, weil sie schmecken einfach nach gar nichts. Deswegen sind sie nicht ekelhaft, sie sind nicht lecker, sie sind einfach...
3: Sie sind einfach uninteressant.
4: Ja.
3: Ja. Okay, Jackie, also das ist unser Beitrag zu deiner Geheimsprache. Wir mögen beide Erbsen nicht so richtig gerne, wir finden aber auch nichts Schlechtes daran. Aber was du da gerade gesagt hast, haben wir, glaube ich, beide nicht verstanden, oder? Ja. Hast du eine Idee?
4: Nee, keine Ahnung.
5: Das ist die Erbsensprache. Man nimmt die Buchstaben des Wortes, das man verschlüsseln will, in ihrer richtigen Reihenfolge und hängt immer ein Erbsen hinten dran. Sehr einfach, aber klingt lustig. Nächste Geheimsprache. Eid eglof ziredjil glab uz edne.
4: Ich glaube, oder? Sie ist auf jeden Fall verkehrt rum. Also es wurde verkehrt rum gesagt.
3: Ja, Jackie, das war keine echte Geheimsprache. Du hast einfach nur rückwärts gesprochen. Du hast die Buchstaben umgedreht, stimmt's?
5: Was heißt denn hier einfach nur rückwärts? Ich kann fließend rückwärts sprechen. Darauf bin ich sehr stolz. Das kann nicht jede Datenbank. Viele kriegen da einen Knoten in ihr Kabel.
3: Ja, du bist halt auch einfach die beste Datenbank von allen, liebe Jackie.
4: Ja.
3: Damit sind wir doch fast am Ende, Mathis. Oder was meinst du? Fehlt noch irgendwas?
4: Toi, du darfst jetzt nicht. Also das Ende ist jetzt noch nicht so bald. Du musst dir noch deine Geschichte, dein Geheimnis musst du noch.
3: Verstehe. Also ich kann dir was über meinen Namen sagen und die sprachliche Herkunft.
4: Ja.
3: Tobias, weiß ich, kommt aus dem Hebräischen und heißt so viel wie Gott ist gütig.
4: Mhm.
3: Und mein Nachname ist ja Krell. Und Krell kommt von dem althochdeutschen Wort Kreil. Und ein Kreil ist so eine Art Harke, mit der man die Erde im Boden so durchhakt, so ein Gartengerät. Was darauf schließen lässt, dass meine Vorfahren Gärtner waren. Krell ist aber auch so eine Art Streifschuss, wenn man ein Tier versucht zu erlegen, ein Jäger oder sowas, und das aber nur streift, dann hat es gekrellt. Und mein Opa war tatsächlich Jäger. Also könnte das irgendwie alles miteinander zusammenhängen. Ich glaube, meine Vorfahren waren einfach gärtnernde Jäger, die an Gott geglaubt haben.
4: Sie haben so geerntet.
3: Aha.
4: Und so, oh, ein Tier, wir müssen die Schaufel draufwerfen.
3: Genau, und dann haben sie gesagt, oh Gott, bitte mach, dass ich treffe. Ah, Mathis, damit sind wir wirklich am Ende angekommen und ich sage vielen lieben Dank, das hat mir großen Spaß gemacht.
4: Ja, man kann Bisous und au revoir sagen.
3: Au revoir, Monsieur Mathis.
4: Ja.
3: Ich sage aber jetzt nur noch Tschüss einfach, das habe ich von dir gelernt.
4: Tschüss, au revoir, Bisous, Tschüss und...
3: Bye, bye. Bis dann. Tschüss.
4: Tschüss. Tschüss.
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1: Hallo, ich heiße Lina. Ich bin 11 Jahre alt. Und ich wünsche mir das Lied Hausgau von deinen Freunden. Und ich grüße die Ente

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1: Hallo, ich bin die Marie, bin 7 Jahre alt und ich wünsche mir das Lied 194 Länder von Mark Forster. Und damit grüße ich die Maus, die Ente und den Elefanten, weil die immer so gerne rumreisen. Tschüss!
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1: Hallo, ich bin die Franziska und bin 7 Jahre alt. Und ich wünsche mir das Lied von Andreas Burani, ein Hoch auf uns. Und ich grüße damit meine Klasse, meine Familie, den Elefant und das ganze Maus.

Hallo, hier sind Charlotte und Matthäa und wir wünschen uns das Lied von Bibi und Tina, No is no fun. Und wir grüßen die Maus, die Ente und den Elefanten und unsere kleine Schwester Jolante.

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1: Hallo, hier sind Frieda
2: und Carla und wir wünschen uns das Lied Hinter dem Wasserfall von Tanja Stiebner.
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1: Hallo, hier ist die Frieda. Ich bin 8 Jahre alt und ich wünsche mir das Lied Halt auf unser Wald von der Schule der magischen Tiere. Und ich grüße damit das ganze Maus-Team und die ganze Welt und auch die Ente, den Elefanten. Und ich grüße noch meine Mama. Tschüss.
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2: Hallo, ich bin Laurena und hier ist der Leo, die Charlotte und der Lasse und wir wünschen uns Bangaranga von Dara und ich grüße Charlotte, Leo und Lasse. Tschüss!

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1: Hallo, ich bin Carla, ich bin 11 Jahre alt und ich wünsche mir das Lied Sounds Like a Melody von Alphabet. Und ich grüße dann meine Mutter, weil das ihr zweitlieblingslied ist und sie sich das gewünscht hat und ich für sie anrufe.

0: Also Torben, ich wünsche mir das Lied mit freundlichen Grüßen und damit grüße ich meine Mama, meinen Papa und die Maus.
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1: Hallo, ich bin Anton und ich wünsche mir das Lied Unstoppable. Und ich grüße das ganze Maus-Team, meine ganze Klasse, die 40. gehen, meine ganze Schule, meine ganze Familie und besonders meine Schwester und meine ganze Familie. Tschüss.

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1: Hallo, wir sind Leila und Luna und wünschen uns das Lied Queen of Pop von Sahide. Und wir grüßen damit unsere alte Klasse. Ciao. Das ist

0: Elisabeth ist die Queen of Pop.
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2: Hallo, ich bin Emma, ich bin 5 Jahre alt und ich wünsche mir das Lied La La La. Tschüss.

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1: Hallo, ich bin Jonas, ich bin 6 Jahre alt und ich komme aus Gelsenkirchen und ich wünsche mir das Lied Feuerwerk von Vincent und damit grüße ich die Maus, Elefant, Ente, den kleinen Zauberer, den Hasen, Mama, Papa. Tschüss!

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1: Hallo, ich bin Matteo, ich bin 7 Jahre alt und ich wünsche mir das Lied Oper Gangnam-Style. Und damit grüße ich alle, die gerade zuhören, und die Maus, den Enten und den Elefanten.

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1: Sprachnachricht von
2: Nico. Kennt ihr Narwale? Sie werden auch Einhörner der Meere genannt, weil sie vorne so einen super langen gedrehten Zahn haben, der aussieht wie ein Horn. 6 Narwale sind jetzt zu Meeresforschern geworden. Sie haben Fjorde in Grönland untersucht. Das sind so lange, schmale Abschnitte vom Meer, die ins Land hineinführen. Das Problem ist, viele Fjorde sind so tief und so arschkalt, dass die Bereiche am Meeresboden für Menschen kaum erreichbar sind. Und hier kommen die Narwale ins Spiel. Forscher haben Sensoren an ihnen befestigt und die haben ganz viele Daten gesammelt. Zum Beispiel, wie kalt und tief das Wasser ist und wie viel Salz es enthält. Die Daten helfen jetzt dabei, den Klimawandel besser zu verstehen. Und sie können Hinweise darauf geben, wie sich das Klima weiter verändert. Das ist schon ganz gut zu wissen.
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4: Bei Matti aus unserem Musikteam, da scheint gefühlt immer die Sonne. Ich weiß nicht, wie er das macht. Das muss daran liegen, dass er einfach so ein sonniger Mensch ist. Ja, und dann passiert es halt doch mal und man sieht plötzlich, was man beim Putzen so alles vergessen hat.
5: Boah, wenn die Sonne hier so reinscheint, dann sieht man die ganzen Fettspritzer hier auf meinem Herd. So krass. Ich wollte den eigentlich gestern noch sauber machen, aber dann kam mir wie immer das Musikmachen dazwischen. Immer das Gleiche. Hey, mein Lappen auf dem glatten Glas von meinem Herd klingt, als würde ein DJ scratchen. Richtig cool, so Hip-Hop-mäßig. Hier, so macht das ein richtiger DJ mit seinen Schallplatten. Ey, und dafür, dass ich hier keinen DJ-Pult habe, klingt das mit meinem popeligen, feuchten Lappen hier ganz schön gut. Yeah, DJ Matti in the house. Aber irgendwie fehlt der Beat. Ein Rhythmus, zu dem ich dann meine DJ-Geräusche machen kann. Mein Schlagzeug steht im Proberaum, das kann ich also nicht benutzen. Aber hier in meiner Küche finde ich ja eigentlich immer was. Mein Putzeimer steht hier rum. Ah, ich habe eine Idee. Ich mache einen Hip-Hop-Track. Nur mit meinem Putzkram. Eimer, Lappen, Bürste, irgendwie sowas. Zuerst der Beat. Putzeimer umdrehen. Ja, das ist gut. Der sieht ja schon aus wie eine Trommel. Dann spiele ich ihn auch wie eine. Ist doch klar. Okay, ich brauche meinen Laptop mit meinem Musikprogramm. Aufnahme läuft. Zuerst der Eimer-Beat. Okay, der Rhythmus steht schon mal. Der Beat läuft jetzt einfach so weiter. Ich glaube, meine Spülbürste. Ja, das passt irgendwie gut. Einfach so mit den Fingern drüber streichen, das ergänzt den Beat mega gut. Das ist doch total abgefahren. Dieses Bürstengeräusch alleine klingt total langweilig. Aber zusammen mit dem Beat, yeah, total cool. Und dazu vielleicht noch das hier. Die Sprühflasche von meinem Fettreiniger. Also, dass die mal zum Instrument wird, das hat die bestimmt auch nicht gedacht. Der neue Star am Hip-Hop-Himmel, MC Putzmittel. Yo. Was steht hier noch rum? Hier, der Staubsauger macht doch ordentlich Alarm, oder? Ja, das ist cool. Ich bräuchte aber eigentlich auch eine Melodie. Ich könnte... Moment, ich muss mal in meinem Musikprogramm was einstellen. Ich nehme den Staubsauger-Sound und verändere hier die Tonhöhe. So klingt er normal und so verändert. Mega gut. Ich glaube, dann habe ich alles. Eimer. Bürste. MC Putzmittel. Und der Staubsauger. Aber einer fehlt noch. Ich, DJ Matti, Matti, Matti, Matti, Matti, mit seinem Scratchlappen. Die Menge tobt, alle rasten aus. Yeah.

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0: Die verbotene Stadt, so heißt der alte chinesische Kaiserpalast. Heute können ihn sogar Urlauber besichtigen und früher war das aber streng verboten, als es in China noch Kaiser gab. Und als eben nur die Kaiser und die Familie und die Diener den Palast betreten durften. Aber wo sind die Kaiser eigentlich hin? Mausreporterin Julia und Jaron haben sich auf die Suche nach dem letzten Kaiser von China gemacht. Aber vorher mussten die beiden erstmal klären, was ist das eigentlich genau, ein Kaiser?
1: Ich würde sagen, dass ein Kaiser ein Herrscher ist. Also er bestimmt mehr, er darf mehr machen. Und ein Kaiser ist sowas wie ein König mit so langen, lockigen, grauen Haaren und mit einem Mantel. Könnte ich mir gut vorstellen.
2: Jarons Beschreibung passt nicht auf den Kaiser, um den es jetzt geht. Der letzte Kaiser von China ist nämlich ein sehr kleines Kind. Er heißt Puyi und ist erst 2 Jahre alt, als er zum Kaiser gekrönt wird. Das ist im Jahr 1908, also etwa 120 Jahre her. Jaron und ich gucken uns Bilder von Kaiser Puyi im Internet an.
1: Wirklich ein ganz, ganz kleines Kleinkind und hat ganz schön viele Gewänder, hat auch ganz viele Halsketten, hat so einen Hut auf, aber ein ganz nobel, will ich jetzt mal so sagen. Wirklich so ein ganz schickes, ich sag mal so Oberteil in so verschiedenen Farben. Und untenrum ein Kaisermantel, also der geht fast zum Boden und alles ist darunter verborgen. Wirklich, da guckt nur noch das Gesicht raus und mehr nicht. Das kleine süße Gesicht von dem.
2: Wer Kaiser werden will, muss zur Kaiserfamilie gehören. Der alte Kaiser ist Puyis Onkel. Als er stirbt, wird bestimmt, dass Puyi jetzt an der Reihe ist mit Kaiser sein. Er muss sofort seine Mutter verlassen und in den Kaiserpalast umziehen.
1: Und ich finde das wirklich schon sehr krass, weil mit 2 Jahren ist man ja noch mit ganz anderen Sachen beschäftigt. Keine Ahnung, mit Baustein spielen oder hier noch im Wohnzimmer rumkrabbeln. Und ich könnte mir das gar nicht vorstellen ohne Mama, ohne Papa. Und wenn man dann den ganzen Tag auf dem Thron sitzen muss, kann gar nichts anderes machen und nur zugucken dürfen, wie die Diener sich vor ihm verbeugen. Das ist ja wirklich sowas von langweilig und ich wäre eigentlich gar nicht so gern Kaiser gewesen, weil man gar nicht weiß, wie das ist, wie man eigentlich ganz normal leben würde.
2: Ein Kleinkind lernt eigentlich irgendwann, sich anzuziehen, sich die Zähne zu putzen und die Schuhe zuzubinden. Puyi nicht. All das erledigen seine Diener für ihn. Er hat keine Freunde und spielt am liebsten mit Insekten, die ihm über den Weg krabbeln. Besonders Grillen liebt er und sperrt sie in kleine goldene Käfige. Da kann er sie gut beobachten. Der Kaiserpalast ist riesig und er ist von einer hohen Mauer umgeben. Nur die Kaiserfamilie und Kaiser Puyi, seine Diener und Lehrer dürfen hinein. Für alle anderen Menschen ist der Palast die verbotene Stadt. Mitten in der chinesischen Stadt Peking.
1: Also hier sieht man, dass die Dächer immer gelb sind. Irgendwie sieht das tatsächlich so aus wie so ein Hut. Sogar bei manchen größeren Häusern in dieser verbotenen Stadt ein zweistöckiger oder sogar dreistöckiger Hut, weil da halt mehrere Etagen sind und dann mehrere Dächer da sind. Das sieht einfach total lustig aus.
2: Puyi wird älter. Seine Welt im Palast ändert sich in dieser Zeit kaum, die Welt draußen, außerhalb der verbotenen Stadt aber schon. Die Menschen in China wollen keinen Kaiser mehr haben, der über sie bestimmt. Politiker haben jetzt das Sagen in China.
1: Und dann war das mit der ganzen Kaisersache auch in China vorbei.
2: Ganz so schnell geht's nicht. Puyi verliert erstmal nur seine kaiserliche Macht. Im Palast darf er aber noch einige Jahre wohnen bleiben. Ein paar Mal sieht es so aus, als würde China wieder ein Kaiserreich werden. Aber das hält nie lange an. Mit 44 Jahren sperren chinesische Politiker Puyi in ein Umerziehungsgefängnis. Dort soll er sich endlich und für immer an ein normales Leben gewöhnen, ohne Palast und ohne Diener. Er muss alles selbst machen und außerdem einen Beruf lernen. Puyi wird Gärtner. Nach seiner Entlassung aus dem Gefängnis kümmert er sich um die Pflanzen im botanischen Garten der Stadt Peking. In einem Buch über sein Leben schreibt Puyi, dass ihn diese Arbeit sehr glücklich macht. Jaron kann das gut verstehen.
1: Er wollte anscheinend Gärtner werden und er durfte machen, was er wollte in seinem Leben. Es macht doch wirklich Spaß, wenn man sein Leben so entscheiden darf, wie man es leben möchte. Man muss sein Leben leben.
0: Der letzte Kaiser von China, vorgestellt in unserer Reihe Kennst du? 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

0: Welche Handyspiele spielt ihr am liebsten? Spielt ihr gerne schnell, also gegen die Uhr, oder baut ihr lieber so gemütlich vor euch hin und lasst euch nicht hetzen? Oder knobelt ihr vielleicht gerne und löst am liebsten ganz knifflige Aufgaben? Dann könnte diese App hier was für euch sein. Sie heißt Lazuli Buttons. Buttons ist das englische Wort für Knöpfe. Und genau die wirft euch der knuffige Hund Lazuli immer wieder hin. Und ihr sollt diese Knöpfe dann an die richtige Stelle schieben. Mausspiele-Expertin Sabine hat die App zusammen mit Sophia und David getestet.
1: Lazuli ist ein süßer Hund, ein wuscheliger.
2: Lazuli wirft uns Knöpfe hin und die müssen wir dann sortieren.
1: Die haben unterschiedliche Farben und der Knopf muss in sein Knopfloch.
3: Wie bei einem klassischen Schieberätsel muss man in der Spiele-App Dinge auf einem Raster an die passende Stelle schieben. Aber immer nur ein freies Feld nacheinander. In Lazuli Buttons sind das farbige Knöpfe.
2: Es geht jetzt los, es ist ein blauer Knopf, wir müssen uns ein blaues Knopfloch, damit wir die erste Aufgabe fertig haben. Ich nehme meinen Finger und wische das dann in sein Loch.
1: Die Knöpfe freuen sich, dann kriegen die Arme und Füße und die springen hoch und dann lachen die.
2: Weil wir die erste Aufgabe fertig hatten.
3: Okay, das erste Level war ja noch titti leicht für Sophia und David. Der blaue Knopf lag auf einer Linie direkt neben dem Knopfloch. Kein Hindernis dazwischen. Doch nach und nach wird's kniffliger. Level für Level entstehen neue geometrische Raster. Und als Hindernisse kommen immer mehr graue Knöpfe dazu.
1: Dieses Mal ist es ein Viereck und
2: man kann es nicht einfach direkt reinmachen, weil es sind mehrere Knöpfe jetzt.
1: Ich sehe einen grünen Knopf und zwei grauen. Ich schiebe jetzt den grauen nach unten und jetzt den anderen nach links, dann den grünen nach oben und jetzt schon wieder den grauen nach rechts. Und jetzt schaffen wir es.
3: Level für Level schieben David und Sophia die Knöpfe so lange hin und her, bis alle farbigen in ihren Knopflöchern landen.
2: Oh, das sieht sehr schwierig aus. Es sind vier graue und es ist eine 8. Und bei dieser 8 muss ich den blauen Knopf in sein Loch kriegen. Jetzt nehme ich den einen grauen und schiebe den in das Loch. Den anderen grauen nehme ich dann und schiebe den da unter das Loch. Dann nehme ich den blauen und dann schiebe ich den hoch. Und dann ist der blaue an seinem Ziel.
1: Super, wir haben es geschafft, Sophia. Und es wird immer schwieriger und schwieriger.
2: Weil man die anderen Knöpfe sortieren muss und die grauen stehen halt immer im Weg. Man kann so lange ausprobieren, wie man möchte, aber es gibt auch eine Sache, wo man mit Zeit machen muss. Und das ist sehr schwierig.
1: Aber das macht schon Spaß. Also du musst denken, du musst sehr viel aufpassen.
2: Man kann auch immer wieder die einzelnen Rätsel anklicken und neu probieren, wenn man es nochmal machen möchte.
3: Ob gegen die Zeit oder mit begrenzten Zügen. In jedem Level warten neue Herausforderungen. Mit denen können Kinder und Erwachsene ganz nebenbei ihre Konzentration trainieren.
2: Es ist gut für Kinder gemacht, es ist sehr schön gezeichnet. Für Erwachsene würde das auch schwierig sein. Die können dann auch mal knobeln.
0: Lazuli Buttons heißt die App, die wir euch vorgestellt haben. Läuft auf Tablet und Handy, geht für iOS-Geräte genauso wie für Android. Kinder ab 6 Jahre können die App gut spielen und die ersten 36 Level sind kostenlos. Die Vollversion, die gibt's dann für 2 €.

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0: Wenn ihr schon mal hier Urlaub gemacht habt, am Meer, dann habt ihr vielleicht schon mal Muscheln gesammelt am Strand oder kleine Steinchen oder Treibholz, was da eben so rumliegt. Und je nach Gegend kann man da aber auch noch was anderes finden. Das ist so gelblich, orange, bräunlich, bisschen durchsichtig und sieht aus wie Stein. Ist es aber nicht, klingt nur so. Bernstein nämlich. Mausreporterin Christina war zusammen mit den Kindern Johanna, Sarah, Simon, Tim und dem Biologen Anders Linnert aus Dänemark unterwegs, um das Gold der Küste zu entdecken.
1: Ich finde, sie sehen interessant aus. Sie sehen ganz anders aus wie Steine und ich suche auch manchmal am Strand welche. Viele gibt es am Strand davon nicht. Orange. Also orange-gelb.
2: Ich finde die schön, aber ich kenne auch welche, das sind meine Lieblingsfarben. Das sind so honigfarbene, so hell honigfarbene.
3: Johanna, Sarah, Simon, Tim und ich suchen am Strand an der dänischen Nordseeküste nach Bernstein. Gefunden haben wir bisher aber nur gewöhnliche Steine, Schneckenhäuser und viele Muscheln, aber keinen Bernstein. Darum fragen wir bei Anna Schlinhardt nach. Der Biologe arbeitet in einem Bernsteinmuseum an der dänischen Nordseeküste und kramt in einer Holzkiste.
4: Ja, ich habe ganz viele Bernsteine gefunden. Ich habe meinen ersten Bernstein auf der ganz anderen Seite von Dänemark gefunden, an der Ostseeküste eigentlich. Aber ich habe Glück gehabt. Ich habe gar nicht nach Bernstein geguckt, aber das lag einfach da und ich habe das aufgenommen und das war dann ein Bernstein.
3: Das ist ja ein richtig großes Stück. Ich würde sagen 2x2 Zentimeter oder so. Ne? Richtig toll durchschimmernd, wie man sich das vorstellt. So eine Farbe wie Honig so ein bisschen. Das war dein erster Fund.
4: Genau, das war mein erster Fund. Und das habe ich immer dabei. Dann habe ich das immer in der Hosentasche dabei.
3: Bernstein kann ganz viele unterschiedliche Farben haben. Nicht nur gelb, orange oder honigfarben, auch weiß oder schwarz. Er kann durchsichtig sein, aber auch matt. Eigentlich sind es gar keine Steine.
2: Die bestehen 100% aus Harz, zum Beispiel aus der Eiszeit.
4: Das ist von einem großen Wald, was so oben nördlich bei Norwegen und Finnland und Schweden da oben. Da war ein riesiger Wald und da hat das ganz viel Harz produziert und ist dann Bernstein geworden. Das lag dann ganz lange unter Erde, unter hohem Druck und ist dann Bernstein geworden.
3: Der Bernstein hier ist also zwischen 30 und 50 Millionen Jahre alt. Anders hat noch ein paar Tipps für uns, das seltene Harz zu finden. Auf jeden Fall brauchen wir viel Geduld, meint er.
4: Hauptsache ist, zum Strand kommen, wenn das Wasser ruhig ist, nach einem Sturm und dann einen Strandabschnitt finden, wo so wenig Leute wie möglich ist. Das ist kein richtiger Stein und deswegen wiegt es auch fast nichts, vergleicht mit einem Stein. Und deswegen liegt Bernstein auch immer mit den leichten Sachen zusammen unten am Strand und nicht mit den Steinen zusammen. Sollen immer gucken, da wo Holztücher und Seetangen und so weiter, da finden wir den Bernstein.
3: Woher wissen wir, ob wir nun einen Stein oder einen Bernstein vor uns haben?
1: Der Bernstein ist leichter und darum geht er auch langsamer unter.
3: Diesen Test kann man auch in Salzwasser machen. Wenn das Wasser deutlich salziger als die Nordsee ist, schwimmt der Bernstein sogar an der Oberfläche. Oder wir testen den Klang des Bernsteins.
4: Wenn man zwei Steine nimmt und gegeneinander schlägt, dann hört es sich so hier. Oder wenn man dann einen Stein und einen Bernstein nimmt, dann hört er sich so hier. Dann hört man einen Unterschied. Und das ist dasselbe, was man mit den Zähnen machen kann. Bloß man macht nichts an Zähnen kaputt dann.
3: Oder wir machen den Geruchstest, meint Anders.
4: Wenn man da einen Finger auf den Bernstein reibt, so, dann riecht es auch nach Baumharz.
3: Das riecht auf jeden Fall, wenn man die Nase dran hält und dran reibt. Ganz stark nach Baumharz oder auch Sauna oder so. Auch noch eine Testmöglichkeit, einfach anzünden.
4: Das ist keine gute Idee, weil nachher sieht es ja ganz, ganz schlecht aus. Das ist nicht mehr so schön. Aber Bernstein brennt. Probieren wir mal jetzt hier anzünden. Dann kann man sehen, wie das brennt.
3: Daher auch der Name, der übersetzt Brennstein bedeutet.
1: Also ich habe auch schon einen Bernstein zu einem Herz geschliffen gesehen. Aber auch so Kleeblätter oder Vierecke, Würfel, so Tropfen für Ohrringe oder sowas. Ich finde Bernstein schon sehr schön. So in Ketten oder Armbändern oder so als Ohrring finde ich das, glaube ich, schon sehr schön.
2: Manchmal schließen sich dann noch Fliegen oder andere Sachen ein. Und wenn da welche drin sind, musst du es erst schmirgeln oder schleifen und dann wird der so durchsichtig. Und dann kannst du da drin auch, wenn da Tiere drin sind, Tiere sehen.
4: das ist der Traum, einen Bernstein zu finden mit einem Insekten drin. Das ist wirklich was Besonderes.
3: Und auch wenn wir bisher leider noch nichts gefunden haben, wir geben die Hoffnung nicht auf. Mit den Tipps von Anders klappt es bestimmt bald.
4: Wenn man erst einmal einen Bernstein gefunden hat, dann sind man halt süchtig. Dann kann man nicht wieder auf den Strand gehen, ohne nach Bernstein zu gucken. Ich glaube, was mich am meisten fasziniert, ist wahrscheinlich meistens diese Jagd. Man sucht und sucht und sucht und auf einmal dann findet man das. Das ist eine Schatzsuche. Man sucht was ganz Seltenes und wenn man das findet, dann ist es natürlich schön.

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Wir haben einen Buchtipp für euch und da geht es um Kinder, die in der Schule andere Kinder ärgern. Das gibt es ja immer wieder und überall, zum Beispiel Stifte klauen, Mäppchen verstecken, sowas kennt ihr ja bestimmt auch aus der Schule. Richtig schlimm wird es aber dann, wenn ein Kind ständig was abbekommt, wenn es sich gar nicht mehr wehren kann oder auch nicht mehr will. So wie der junge Christa. Er muss in der Schule ständig einstecken, aber es gibt da einen

0: der ältere Bruder einmal den jüngeren beschützen. Aber der jüngere Bruder will halt irgendwas dagegen machen, dass der ältere gemobbt wird. Und Christa macht nicht so viel, ich würde ihn eher als schüchtern beschreiben. Und Kai ist halt etwas offener. Naima ist die Freundin von Kai, eine sehr gute Freundin. Kai lacht auch viel mit Naima.
1: Die Geschichte erzählt nicht Christa, sondern Kai. Was in Christa vorgeht, erfährt niemand so richtig, denn er spricht nicht viel. Kai stört das nicht, im Gegenteil, er mag Christa genauso, wie er ist.
0: Er verhält sich immer ruhig, also er ist immer still und findet gern Sachen auf dem Schrottplatz auch. Also die haben vor, einen Roboter zu bauen. Und Christa baut halt gern und macht gern was mit Weltall und dem Universum. Und er ist halt ein bisschen anders als die anderen. Deswegen wird er halt auch gemobbt. Weil Mobbing, das ist wirklich immer, wenn man die Gelegenheit hat, dann mobbt die eine Person halt die andere. Und dann fühlt man sich halt schlechter über einen längeren Zeitraum.
1: Die schlimmsten Mobber sind Sacke und seine Freunde. Bei Naima und Kai heißen sie nur die Pissratten. Diese Jungs sind grausam und Christa, der wehrt sich nicht. Kai und seine Freundin Naima macht das verrückt.
0: Es lag halt der Schnee und die haben den mit Schnee eingeschmiert und da hatte er überall Kratzer im Gesicht. Dann haben die den auch mal auf dem Schulklo eingeschlossen, bis ein Lehrer das dann bemerkt hat. Und der bleibt immer ruhig und will es halt nicht mit Erwachsenen teilen. Und dann hat Naima das halt einem Lehrer erzählt. Und die Lehrerin hat gesagt, ja, ich rede nochmal mit Sacke, aber es hat dann nicht, also gar nichts gebracht.
1: Kai ist verzweifelt. Immer wieder muss er mit ansehen, wie Christa mies behandelt wird und die Gemeinheiten der Pissratten einfach über sich ergehen lässt. Selbst dem Vater will Christa sich nicht anvertrauen.
0: Ich glaube, er ist wirklich traurig, aber er bleibt immer noch still und verdrückt das. Also hält das so geheim, dass er eigentlich im Inneren traurig ist, weil er findet es vielleicht peinlich, das halt seinem Vater zu erzählen.
1: Naima hat irgendwann genug davon. Obwohl sie viel kleiner ist als Sacke und seine Freunde, ist sie mutiger als Kai und Christa zusammen. Sie hat einen waghalsigen Racheplan gegen Sacke. Dafür verkleidet sie sich als Darth Vader, die unheimliche Figur aus Star Wars.
0: Der Plan ist, Sacke ist bei seinem Vater und Naima will sich verkleiden und im Hintergrund den Briefkasten anzünden und Sacke richtig einen Schreck einjagen. Kai wollte es von Anfang an nicht so richtig. Ich finde so, er wusste, dass etwas schon schief gehen wird. Aber dann sind die Pissratten in einer Szene gekommen und haben ihn halt geärgert. Und dann hat er dann beim Plan mitgemacht und dann ist aber alles schief gegangen.
1: Naima hat sich gründlich verrechnet. Sacke hat zwar einen Schreck bekommen, aber nun wird alles noch schlimmer. Am Ende wird es nochmal richtig spannend und plötzlich wird auch klar, was mit Sacke eigentlich los ist. Aber den Schluss wollen wir nicht verraten. Amelie mochte das Buch, obwohl es ein schwieriges Thema hat.
0: Man denkt erstmal so, das Buch ist nur traurig, aber an manchen Stellen ist es dann wirklich witzig. Es gibt so einen Busfahrer und Kai empfindet ihn halt als witzig und lachen auch oft mit ihm. Und im Unterricht mit Naima lacht er oft. Ich würde das Buch Jungs empfehlen, weil die Hauptfiguren sind ja auch Jungs. Ich finde, Mädchen können es auch sehr gut lesen, weil es ist auch interessant, nochmal aus seiner Sicht von einem Jungen das zu lesen.
2: Wir zwei gegen die Pissratten heißt das Buch, das wir euch vorgestellt haben. Geschrieben hat es der schwedische Autor Oskar Krohn und es ist für Kinder ab 10 Jahren und kostet 13 Euro.
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2: Hallo liebe Leute, schön, dass ihr mit dabei seid und herzlich willkommen in meiner Checkerbude zu einer neuen Folge Checkpot. Ihr wundert euch wahrscheinlich, was um Himmels Willen ich da gerade gemacht habe mit diesem Schö, Schö, Schö, Schö. Ich verrate es euch, ich habe wirklich ein Gedicht aufgesagt. Es war ein echtes Gedicht und zwar auf Chinesisch. Und es geht darin um einen Mann, der in einem Steinhaus wohnt, Gedichte schreibt und gern Löwenfleisch isst. Ich kann leider nicht wirklich Chinesisch, aber das Gedicht gibt's wirklich und ich habe das extra für euch einstudiert. Chinesisch ist eine krasse Sprache, weil das gleiche Wort viele unterschiedliche Bedeutungen haben kann, je nachdem, wie man es betont. Ebenso, wie ich es gerade in dem Gedicht probiert habe. Da erzählt man eine ganze Geschichte mit nur einem einzigen Laut, eben mit Schö. Sprache ist was richtig Spannendes und deswegen freue ich mich sehr, dass ich heute eine ganze Folge lang nur übers Sprechen sprechen darf. Das mache ich aber natürlich nicht alleine, sondern wie immer mit einem fantastischen Gast. Hier ist heute Mathis!
0: Bonjour, Tobi!
2: Schön, dass du da bist. Ich habe auch schon gemerkt, du fängst hier gleich mit Bonjour an. Das ist ja auch eine Fremdsprache in dem Fall, Französisch, und heißt Guten Tag, richtig?
0: Ja.
2: Wieso sprichst du Französisch?
0: Ja, weil mein Vater ist halt Franzose und deswegen kann ich halt auch Französisch, weil ich mit ihm Französisch spreche. Weil meine Mutter halt auch Französisch sehr gut kann, spricht meine Mutter auch immer mit meinem Vater Französisch. Und mein Vater hat mir halt so Französisch beigebracht und ich habe ihm Deutsch beigebracht.
2: Ach, cool.
0: Und meine Schwester spricht dann auch Französisch mit meinem Vater.
2: Das heißt, du bist dann zweisprachig aufgewachsen, ne?
0: Ja.
2: Also seit du sprechen kannst, sprichst du eigentlich zwei Sprachen.
0: Ja.
2: Das finde ich richtig cool und sehr beneidenswert. Würde ich auch gern können. Heißt aber auch, du hast es nicht gelernt, wie andere Leute eine Sprache lernen, mit Vokabeln lernen und nach, sondern einfach durchs Zuhören, oder?
0: Ja, einfach durchs Zuhören und halt manchmal, wenn ich irgendwas nicht wusste, was heißt, habe ich halt nachgefragt und ja.
2: Mathis, du hast natürlich Checkerfragen mitgebracht.
0: Ja, klar.
2: Und du darfst heute Deutsch und Französisch mischen dabei.
0: Okay. Ma première question c'est, woher kommen unsere Wörter? Ma deuxième question c'est, gibt es eine Sprache, mit der man sich auf der ganzen Welt verständigen kann? Ma troisième question c'est, welche Sprache wird am häufigsten gesprochen?
2: Das sind fantastische, very nice questions. Gute Fragen. Ich würde sagen,
0: das checken wir für euch.
4: Schü, schü, schü, schü, schü, schü.
0: Tobi, welche Sprachen kannst du denn eigentlich so?
2: Also so richtig fließend eigentlich nur Deutsch. Ich spreche, glaube ich, schon sehr gut Englisch, weil ich lange Zeit mit Leuten zusammen gewohnt habe, die kein Deutsch sprachen. Und dann haben wir uns meistens auf Englisch verständigt. Mhm. Und ich habe in der Schule richtig lange Französisch gelernt. Hatte auch 3 Jahre Leistungskurs Französisch. Mhm. Deshalb ist das eine Sprache, die ich einigermaßen gut verstehe und einigermaßen gut sprechen kann, aber bei weitem nicht fließend. Und ich spreche minimal Spanisch und ich kann einen Satz auf Latein.
0: Toll.
2: Dazu kommen wir noch. Komm, wir fangen mal an mit deiner ersten Checkerfrage. Wie heißt die nochmal?
0: Ma première question c'est, woher kommen unsere Wörter?
2: Dann sag doch erstmal, was du daran genau wissen willst. Also wie meinst du die Frage?
0: Also, was ich manchmal mich frage, warum zum Beispiel jetzt die Kartoffel Kartoffel heißt, weil sie hätte doch auch irgendein x-beliebiges Wort sein können.
2: Zum Beispiel Chamel Gräbero.
0: Ja. Und halt keine Ahnung was. Aber manchmal kann man es ja verstehen. Zum Beispiel Sonnenschirm ist ja aus Sonne und der Schirm.
2: Genau.
0: Aber jetzt wissen wir ja nicht, woher die Sonne kommt und woher der Schirm kommt.
2: Ich weiß, was du meinst. Also wer hat sich die einzelnen Wörter ausgedacht?
0: Ja.
2: Nicht Staubsauger, weil das beschreibt nur, dass das Gerät den Staub saugt.
0: Ja.
2: Sondern warum ist Saugen Saugen und nicht Blablabla-Dö-Bubu? Finde ich super spannend, die Frage. Au. Guck mal, da meldet sich doch Jackie. Vielleicht will die was sagen. Jackie, sprich mit uns. Hast du die Wörter erfunden?
5: Nein. Klug genug dafür wäre ich zwar schon, aber Sprache gibt es schon ein kleines bisschen länger als mich. Es ist zwar nicht ganz klar, wie lange Menschen schon eine Sprache benutzen, man schätzt aber, dass es frühestens vor 150.000, aber spätestens vor 40.000 Jahren gewesen sein muss. Denn etwa zu dieser Zeit war der Körper des Menschen weit genug entwickelt, um richtig zu sprechen. Weil der Kehlkopf und die Zunge an der richtigen Stelle waren zum Beispiel, aber auch weil das Gehirn sich weit genug ausgebildet hatte. Das weiß man von Schädeln, die man bei Ausgrabungen gefunden hat. Da die Menschen damals nur in Afrika lebten, entstand die Sprache also genau dort, in Afrika. Mhm. Und dazu muss ich...
2: Jackie? Ja, ich find's ganz toll, wie viel du weißt, aber ich meine, wirklich müssen wir bei den allerersten Menschen vor über 40.000 Jahren anfangen, um Mathis Frage zu beantworten?
5: Ich spreche nun mal die Sprache der Wissenschaft und deshalb ist die Antwort ja, wir müssen dort anfangen.
2: Okay, also wenn das so ist, dann bitte mach weiter. Oder wir finden es ja auch interessant, Mathis, oder?
0: Ja.
2: Ja, okay, bitte weiter.
5: Danke. Wo war ich stehen geblieben? Ach ja. Afrika. Wie die ersten Wörter lauteten, die jemals gesprochen wurden, weiß man nicht. Und auch nicht, wie die Menschen auf die Idee kamen, sie so zu nennen, wie sie sie nannten. Man wird das wahrscheinlich auch nie herausfinden können, denn es gibt ja keine Aufnahmen oder schriftliche Aufzeichnungen aus dieser Zeit. Was man weiß, als sich dann eine kleine Gruppe Menschen aufmachte, Afrika zu verlassen, hatte sie bereits eine komplette Sprache im Gepäck. Mit Wortschatz und Grammatik und allem, was dazugehört. Über die Jahrtausende entwickelte sich diese Ursprache weiter und weiter und immer weiter. Gemeinsam mit den Menschen, die auch immer weiter und weiter zogen und die Erde besiedelten, um Handel zu treiben oder fruchtbares Land zu finden oder Städte zu gründen. Die deutsche Sprache hat sich aus dem Westgermanischen entwickelt, genauso wie Englisch und Niederländisch. Deutsch, wie wir es heute sprechen, ist etwa 500 Jahre alt.
2: Okay, Mathis, bist du jetzt schlauer als vorher?
0: Ja, so halb. Also meine Antwort ist ja eigentlich schon beantwortet. Man weiß nicht, warum die Kartoffel jetzt Kartoffel heißt.
2: Genau. Und man kann es auch eben nicht wirklich rausfinden.
0: Ja.
2: Und es ist ja schon irgendwie spannend und cool zu wissen, dass die Sprachen alle irgendwie den gleichen Ursprung haben.
0: Ja.
2: Und das weißt du bestimmt, es gibt ja viele Leute, die auch in der Schule noch Latein lernen.
0: Mhm.
2: Ne? Hast du das in der Schule? Nee.
0: Nee, aber meine Schwester konnte wählen, ob Latein oder Naturwissenschaften. Sie hat Naturwissenschaft genommen.
2: Genau. Aber Latein ist auf jeden Fall eine Sprache, die nicht mehr gesprochen wird, aber der Ursprung auch von ganz vielen anderen Sprachen ist. Ich hatte in der Schule mal 2 Jahre und ich kann noch sagen, Ecke, Illic casa pava est. Und das heißt... Sieh mal, da vorne steht ein kleines Haus.
0: Ah, supi.
2: Super, ne? Ja, ja, das ist aber auch ziemlich genau alles, was ich mir da behalten habe.
0: Ja.
2: Ist denn deine Frage dann trotzdem soweit erstmal beantwortet?
0: Ja, klar.
2: Man weiß, dass der Ursprung der Sprache in Afrika liegt. Und man kann nachvollziehen, wie sich die deutsche Sprache entwickelt hat. Aber wie die ersten Menschen auf der Welt auf die Ideen für die ersten Wörter kamen, das weiß man leider nicht.
0: Gecheckt!
2: Mir fällt noch was Wichtiges ein. Jetzt spricht man in Deutschland ja nicht nur Deutsch, sondern es gibt ja auch viele Leute, die hier leben, die eine andere Muttersprache haben.
0: Mhm.
2: Russisch, Türkisch, Arabisch, Italienisch, Französisch natürlich.
0: Mhm.
2: Wenn du mit der Grundschule fertig bist, dann könntest du ja überlegen, ob du auf eine Schule gehst, wo tatsächlich auch Französisch unterrichtet wird. Ein französischsprachiges Gymnasium zum Beispiel.
0: Ja, dann könnte ich auf das gleiche gehen wie meine Schwester, weil die geht auch auf ein französischsprachiges Gymnasium und... Dann wären wir sowieso auf dem gleichen und ja.
2: Willst du das machen?
0: Ja, also wenn ich aufs Gymnasium gehen kann, dann werde ich da auch hingehen.
2: Trop bien, monsieur.
0: Hey, moi, trouve ça aussi très bien.
2: Kennst du das Spiel Oma ist krank?
0: Nee, das Spiel kenne ich nicht.
2: Ich erkläre es dir. Ich sage gleich, Oma ist krank, dann fragst du, was hat sie denn? Und dann denke ich mir eine Krankheit aus, natürlich nichts Böses.
0: Okay.
2: Und dann nehme ich einen Korken hier zwischen die Zähne und sage zum Beispiel... Ohrenschmerzen. Und jetzt musst du dann raten, was ich dann gesagt habe.
0: Ohrenschmerzen.
2: Ja, genau. Das war leicht, aber mich lass mir noch was anderes einfallen.
0: Okay.
2: Und so können wir beweisen, dass man fürs Sprechen Zähne, Zunge, Kiefer und so weiter braucht.
0: Okay.
2: Willst du anfangen oder fange ich an? Wir können ja abwechselnd.
0: Ja, ich kann gerne anfangen.
2: Okay. Hast du schon eine Krankheit dir überlegt?
0: Muss mal kurz überlegen. Okay.
2: Nee, du musst erst Omas krank sagen.
0: Ohrenkrank.
2: Was hat sie denn? Haarausfall.
0: Ja.
2: Wirklich?
0: Ja.
2: Cool. Okay, jetzt andersrum. Oma ist krank.
0: Was hat sie denn?
2: Fuchig.
0: Fußpilz.
2: Ja! Okay, nochmal umgekehrt.
0: Okay. Oma ist krank.
2: Was hat sie denn?
0: Augenausfall.
2: Augenausfall?
0: Ja.
2: Das ist mit die schlimmste Krankheit, von der ich je gehört habe. Oh Gott, oh Gott. Die hast du dir ausgedacht, die gibt's ja nicht wirklich. Okay, ich will auch nochmal.
0: Okay.
2: Oma ist krank.
0: Was hat sie denn?
2: Brechdurchfall. Ja, richtig schlimm. Brechdurchfall.
0: Brechdurchfall?
2: Brechdurchfall. Sie muss die ganze Zeit kotzen und kacken.
0: Ah.
2: Ich glaube, an der Stelle sollten wir vielleicht lieber aufhören. Ja. Für alle Omas da draußen, die gerade zuhören. Keine Angst, liebe Omas. Wir machen nur Spaß.
0: Ja.
2: Aber damit haben wir auf jeden Fall bewiesen, wie wichtig das hier alles ist, dass es da alles stimmt fürs Sprechen.
0: Ja.
2: Kommen wir doch damit mal zur zweiten Checkerfrage.
0: Meine zweite Checkerfrage lautet: Gibt es eine Sprache, mit der man sich auf der ganzen Welt verständigen kann?
2: Du meinst damit schon eine richtige Sprache? Jetzt nicht irgendwie eine Zeichensprache, Gestik, Mimik, sich so verständigen, oder?
0: Nee, sondern eine richtige Sprache.
2: Okay, aber ich meine, wenn du sagst, eine Sprache, mit der man sich auf der ganzen Welt verständigen kann,
0: ja,
2: dann müsste es ja eine Sprache sein, die vielleicht nicht zu einem Land gehört, sondern die einfach alle lernen können.
0: Ja, sowas wäre cool.
2: Ich glaube, es gibt so eine Sprache. Ich habe davon irgendwie mal gehört, aber ich bin nicht ganz sicher, was es damit auf sich hat.
0: Okay.
2: Und wenn du magst, dann können wir es machen wie so oft und wir rufen einfach jemanden an, der uns weiterhelfen kann.
0: Ja.
2: Dann wähle ich mal die Nummer von Sabine Fiedler. Willst du wissen, wer das ist?
0: Ja.
2: Die Sabine ist Sprachwissenschaftlerin an der Uni Leipzig, kennt sich super mit allen möglichen Sprachen aus.
6: Ja, hallo, hier ist Sabine Fiedler.
2: Hallo Sabine, hier ist Tobi.
6: Hallo.
2: Du, vielleicht kannst du uns weiterhelfen. Wir haben nämlich eine Frage an dich, Mathis und ich. Und zwar, gibt es eine Sprache, mit der man sich auf der ganzen Welt verständigen kann?
6: Ja, die gibt es. Oder eigentlich gibt es sogar mehrere davon. Aber die bekannteste ist Esperanto.
2: Ja.
6: Ich spreche Esperanto. Mi parolas Esperanton, würde das heißen.
2: Aha, cool. Was ist das genau für eine Sprache?
6: Also Esperanto ist eine Plansprache.
2: Mhm.
6: Das bedeutet, dass sie geplant entstanden ist und nicht so wie unsere üblichen Sprachen über Jahrtausende hinweg sich entwickelt hat.
2: Mhm.
6: Jemand hat Esperanto am Schreibtisch erschaffen.
2: Ach krass.
6: Und zwar war das Ludwig Samenhof und das ist schon über 100 Jahre her. Das war 1887.
2: Ja.
6: Der Hintergrund war, dass Samenhof in einem Ort aufwuchs, er liegt heute in Polen, in dem es viele Menschen mit unterschiedlicher Herkunft gab. Es gab also da Polen, Litauer, Deutsche und Juden und die verstanden sich gar nicht gut. Sie hatten also unterschiedliche Sprachen und zwischen ihnen gab es immer wieder Auseinandersetzungen, Streit und viel Hass.
2: Ja.
6: Und Samenhof glaubte, wenn alle dieselbe Sprache sprechen würden, dann würde es friedlicher zugehen. Er glaubte also, dass eine gemeinsame Sprache die Menschen einigen könnte.
2: Klingt auch erstmal einleuchtend, finde ich, so der Grundgedanke. Heißt es denn, der hat sich dann wirklich eine ganz neue Sprache aus dem Nichts ausgedacht, oder wie?
6: Nicht ganz so aus dem Nichts. Also das Esperanto sollte die Zweitsprache der Menschen werden, neben der Muttersprache, für die internationale Verständigung.
2: Das ist ja eine tolle Idee. Warum spricht denn trotzdem heute kaum jemand, glaube ich zumindest, Esperanto?
6: Naja, ganz erfolglos war der Versuch nicht.
2: Mhm.
6: Also es gibt immerhin so an die 1000 Versuche, eine solche Plansprache zu schaffen. Und Esperanto ist eigentlich die einzige, die sich bewährt hat.
2: Ja.
6: Heute erscheinen etwa 200 Bücher in Esperanto jedes Jahr. Man kann vielleicht sagen, dass es an die 2 Millionen Esperanto-Sprecher in etwa 120 Ländern der Welt gibt.
2: Nicht so wenig.
6: Und für diese gibt es auch regelmäßige Treffen oder Ferienveranstaltungen.
2: Aha.
6: Das ist gar nicht so wenig, was
2: genau
6: es in und mit Esperanto gibt.
2: Mhm.
6: Aber Sprachen sind ja wichtig, weil die Länder, in denen sie gesprochen werden, wichtig sind.
2: Mhm.
6: Also Englisch, Französisch oder auch Deutsch, das sind Sprachen aus Ländern, die mächtig sind. Und deshalb werden sie so häufig gesprochen und nicht, weil sie besonders schön klingen oder einfach zu erlernen sind.
2: Ja.
6: Das Esperanto ist eine tolle Sprache, in der man alles sagen und schreiben kann. Liebesgedichte ebenso wie wissenschaftliche Aufsätze.
2: Aha.
6: Aber sie hat zu wenige mächtige Menschen oder Länder hinter sich, die sie unterstützen.
2: Finde ich fast ein bisschen schade, weil den Gedanken mag ich total gerne irgendwie. Hast du einen Lieblingssatz auf Esperanto?
6: Oh, hodiaŭ estas bella tago.
2: Ich möchte raten, das heißt, heute ist ein schöner Tag.
6: Genau so ist es. Wenn
2: wow.
6: ich aus dem Fenster schaue, fällt mir das auf.
2: Sag nochmal, wie sagt man das?
6: Hodiaŭ estas bella tago.
2: Okay, da stecken wirklich manche Sprachen drin, die ich jetzt so ein bisschen raushören konnte.
6: Genau, das ist die internationale Lexik.
2: Was heißt denn Danke auf Esperanto?
6: Dankon.
2: Dankon. Also dann, liebe Sabine, Dankon für das Gespräch. Du hast uns sehr geholfen.
6: Tre volonte. Tschüss, revido.
2: Ich danke dir sehr. Bis dann. Tschüss.
6: Bis dann. Tschüss.
2: Lieber Mathis, was sagst du jetzt dazu, zu diesem Esperanto?
0: Ja, das ist natürlich schon sehr cool. Nur was noch cooler wäre, wenn man das halt wirklich so überall lernen würde, auch in den Schulen und so.
2: Ja.
0: Dann wäre es viel cooler, weil so könnte man einfach so in anderen Ländern einfach mal so mit einer Sprache sprechen, die auch verstehen. Weil sonst ist es immer relativ kompliziert mit in anderen Ländern, muss man sich immer mit Englisch unterhalten.
2: Das stimmt. Vielleicht sollten wir zwei, wenn der Checkpot hier rum ist, nochmal so ein bisschen so ein Wörterbuch aufschlagen und uns ein bisschen Esperanto unterhalten.
0: Ja.
2: Aber was meinst du, ist die Frage geklärt?
0: Ja, klar.
2: Es gibt eine Sprache, die extra dafür erfunden wurde, dass alle Menschen auf der Welt sie einfach lernen und sich damit verständigen können. Sie heißt Esperanto.
0: Gecheckt! Weißt du, Tobi, was ich mich eigentlich so frage?
2: Ja, du hast sehr viele Fragen heute. Was denn?
0: Also was passiert, wenn man dann neue Wörter finden muss? Weil es gibt ja neue Gegenstände,
2: ja, die
0: zum Beispiel erfunden werden. Und wie kriegen dann die ihre Namen?
2: Finde ich eine super Frage. Ich habe vielleicht noch ein Beispiel für erfundene neue Worte.
0: Ja.
2: Wie nennt man es, wenn man keinen Hunger mehr hat?
0: Satt.
2: Wie nennt man es, wenn man keinen Durst mehr hat? Siehste, da gibt es kein Wort für. Also haben sich irgendwann Leute überlegt, wir brauchen ein Wort für nicht mehr durstig.
0: Mhm.
2: Und das heißt jetzt Sitt.
0: Sitt.
2: Genau, man ist satt, wenn man keinen Hunger mehr hat. Man ist Sitt, wenn man keinen Durst mehr hat. Also so ist es, ne? Wenn neue Worte in eine Sprache reinkommen, kommen sie entweder aus einer anderen Sprache.
0: Ja.
2: Oder es wird irgendwie von was anderem abgeleitet. Oder Wörter werden zusammengehängt, wie du vorhin gesagt hast, mit dem Sonnenschirm oder Staubsauger.
0: Mhm.
2: Oder aber, wie bei Sitt, man erfindet wirklich was ganz Neues.
0: Ja.
2: Hast du schon mal, mein lieber Mathis, ein Wort erfunden?
0: Ja, ich habe mal so Tschüss erfunden, weil ich wollte einfach nicht mehr Tschüss sagen, weil es ist langweilig.
2: Absolut.
0: Und dann habe ich einfach Tschüss gesagt. Und irgendwie hat es am Ende meine ganze Klasse so, Tschüss, Mathis, oder so. Und am Ende haben irgendwie alle Tschüss gesagt.
2: Das ist eine super Geschichte. Das kenne ich auch tatsächlich, dass man so manchmal irgendwie einfach Sachen abwandelt und das andere das dann übernehmen.
0: Ja, genau.
2: Ich sage gerne statt Tschüss, sage ich gern Schüsseldorf.
0: Aha,
2: ja, gut. Wollen wir mal zur nächsten Checker-Frage kommen?
0: Ja.
2: Los geht's.
0: Meine dritte Frage ist, welches ist die am häufigsten gesprochene Sprache?
2: Was denkst du denn?
0: Englisch wahrscheinlich, weil Englisch wird halt oft benutzt und so.
2: Englisch lernen, glaube ich, zumindest irgendwie wirklich viele Leute auf der ganzen Welt als erste Fremdsprache.
0: Ja.
2: Aber es gibt natürlich auch richtig viele Inderinnen und Inder, auch Chinesen auf der Welt.
0: Ja.
2: Dann gibt es ganz viele Länder, wo man Arabisch spricht, Spanisch und Portugiesisch, weil es auch in Südamerika gesprochen
0: wird.
2: Ja, ich weiß es nicht so richtig.
0: Am besten fragen wir mal Jackie.
5: Je nachdem, was man als eigene Sprache zählt, gibt es etwa 7000 Sprachen auf der Welt. Zählt man alle Muttersprachler zusammen, also alle Menschen, die eine bestimmte Sprache als Kind erlernt haben und hauptsächlich verwenden, ist die am häufigsten gesprochene Sprache der Welt Chinesisch. 1,3 Milliarden Menschen auf der Welt haben Chinesisch als Muttersprache. Die zweithäufigste Sprache ist Hindi. Das wird in Indien gesprochen. Es stimmt also erstmal, dass die Sprachen die häufigsten Muttersprachen sind, die in den Ländern mit den meisten Einwohnern gesprochen werden. Aber die dritthäufigste Sprache ist Englisch. Engländer gibt es natürlich nicht so viele, aber auch in Nordamerika spricht man Englisch. Und in Australien. Und in einigen anderen kleineren Ländern. Das hört sich zwar ein bisschen anders an als das Englisch, das man in Großbritannien spricht, und es hat auch ein paar andere Wörter, aber Englisch ist es trotzdem. Deutsch ist übrigens auf Platz 12 der meistgesprochenen Sprachen weltweit.
2: Wenn du jetzt mit einem Schnipp eine Sprache lernen könntest und du hättest sie einfach drin und könntest sie immer sprechen, welche wär's?
0: Puh.
2: Also du weißt jetzt, mit Chinesisch kannst du viel anfangen, mit Hindi kannst du viel anfangen.
0: Dann sage ich Chinesisch.
2: Bei mir wäre es vermutlich Italienisch. Einfach nur, weil ich das Land toll finde und gerne Zeit dort verbringe und ich finde die Sprache sehr schön.
0: Ja.
2: Sehr schön. Ist deine Frage damit beantwortet?
0: Ja.
2: Chinesisch ist die meistgesprochene Sprache der Welt. Etwa jeder sechste Mensch auf der Welt hat Chinesisch als Muttersprache. Insgesamt gibt es ungefähr 7000 verschiedene Sprachen. Manche davon werden aber nur noch von einer Handvoll Menschen gesprochen.
0: Gecheckt!
2: Jackie blinkt.
5: Habt ihr Lust auf ein Spiel?
0: Ja.
2: Okay, also Jackie, wir haben beide Bock auf ein Spiel. Wie geht es?
5: Ich sag einen Satz in einer Geheimsprache und ihr müsst sie knacken.
0: Okay.
2: Easy, machen wir.
5: Los geht's. Daka kokomt ikir niki eke draka ukuf.
2: Hä, nochmal?
5: Daka kokomt ikir niki eke draka ukuf.
0: Keine Ahnung.
2: Da komme ich nie drauf, heißt das, glaube ich.
5: Also, diese Geheimsprache funktioniert so, dass man nach jedem Vokal, also nach A, E, I, O, U, ein K einbaut und dann den Vokal nochmal wiederholt. Für ein A sagt man also AK und für ein I, Iki.
2: Ah, da kommt ihr nie drauf.
5: Richtig! Nächster Versuch. Irbsen, Zerbsen, Herbsen, Werbsen, Irbsen, Nerbsen, Erbsen, Irbsen, Nerbsen, Erbsen, Derbsen, Absen, Terbsen, Erbsen, Nerbsen, Werbsen, Absen, Nerbsen, Kerbsen.
2: Also, ich muss sagen, ich mag viel Gemüse, aber Erbsen finde ich einfach nicht so richtig geil. Es tut mir leid, es gibt wirklich spannenderes Gemüse als Erbsen.
0: Aber Erbsen finde ich nicht ekelhaft, weil sie schmecken einfach nach gar nichts. Deswegen sind sie nicht ekelhaft, sie sind nicht lecker, sie sind einfach...
2: Sie sind einfach uninteressant.
0: Ja.
2: Ja. Okay, Jackie, also das ist unser Beitrag zu deiner Geheimsprache. Wir mögen beide Erbsen nicht so richtig gerne, wir finden aber auch nichts Schlechtes daran. Aber was du da gerade gesagt hast, haben wir, glaube ich, beide nicht verstanden. Oder ja. Hast du eine Idee?
0: Nee, keine Ahnung.
5: Das ist die Erbsensprache. Man nimmt die Buchstaben des Wortes, das man verschlüsseln will, in ihrer richtigen Reihenfolge und hängt immer ein Erbsen hinten dran. Sehr einfach, aber klingt lustig. Nächste Geheimsprache. Eid eglof ziredjil dlab uz edne.
0: Ich glaube, oder? Sie ist auf jeden Fall verkehrt rum. Also es wurde verkehrt rum gesagt.
2: Ja, Jackie, das war keine echte Geheimsprache. Du hast einfach nur rückwärts gesprochen. Du hast die Buchstaben umgedreht, stimmt's?
5: Was heißt denn hier einfach nur rückwärts? Ich kann fließend rückwärts sprechen. Darauf bin ich sehr stolz. Das kann nicht jede Datenbank. Viele kriegen da einen Knoten in ihr Kabel.
2: Ja, du bist halt auch einfach die beste Datenbank von allen, liebe Jackie.
0: Ja.
2: Damit sind wir doch fast am Ende, Mathis. Oder was meinst du? Fehlt noch irgendwas?
0: Toi, du darfst jetzt nicht. Also das Ende ist jetzt noch nicht so bald. Du musst dir noch deine Geschichte, dein Geheimnis musst du noch.
2: Verstehe. Also ich kann dir was über meinen Namen sagen und die sprachliche Herkunft.
0: Ja.
2: Tobias, weiß ich, kommt aus dem Hebräischen und heißt so viel wie Gott ist gütig.
0: Mhm.
2: Und mein Nachname ist ja Krell. Und Krell kommt von dem althochdeutschen Wort Kreil. Und ein Kreil ist so eine Art Harke, mit der man die Erde im Boden so durchhakt, so ein Gartengerät. Was darauf schließen lässt, dass meine Vorfahren Gärtner waren. Krell ist aber auch so eine Art Streifschuss, wenn man ein Tier versucht zu erlegen, ein Jäger oder sowas, und das aber nur streift, dann hat es gekrellt. Und mein Opa war tatsächlich Jäger. Also könnte das irgendwie alles miteinander zusammenhängen. Ich glaube, meine Vorfahren waren einfach gärtnernde Jäger, die an Gott geglaubt haben.
0: Sie haben so geerntet.
2: Aha.
0: Und so, oh, ein Tier, wir müssen die Schaufel draufwerfen.
2: Genau, und dann haben sie gesagt, oh Gott, bitte mach, dass ich treffe. Ah, Mathis, damit sind wir wirklich am Ende angekommen und ich sage vielen lieben Dank, das hat mir großen Spaß gemacht.
0: Ja, man kann Bisous und au revoir sagen.
2: Au revoir, Monsieur Mathis.
0: Ja.
2: Ich sage aber jetzt nur noch Tschüss einfach, das habe ich von dir gelernt.
0: Tschüss, au revoir, Bisous, Tschüss und...
2: Bye, bye. Bis dann. Tschüss.
0: Tschüss. Tschüss.
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0: Mann, ey, so ein Mist. Natürlich bin ich sauer und zwar stinksauer. Nein, doch nicht auf euch. Ich bereite mich nur auf die Maus zum Hören vor. Mist.
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0: Hallo zusammen und herzlich willkommen zu einer neuen Maus zum Hören. Um uns optimal auf die heutige Sendung einzustimmen, war ich nicht nur gerade schon ziemlich sauer, sondern ich habe uns allen auch ein Stück Zitrone mitgebracht. Ja, weil es in der heutigen Sendung um alles geht, was sauer ist oder sauer macht. Und jetzt beißen wir da mal zusammen bei drei rein. Also, eins, zwei, drei. Okay, das war doch lustig, oder? Was allerdings alles andere als lustig ist und andere ganz schön sauer macht, das hören wir jetzt mal von ein paar Kindern.
3: Ich werde sauer, wenn mich jemand so als Heulsuse beschimpft. Und dann manchmal bei meiner Schwester, wenn die mich ärgert, weil dann kann ich mich irgendwie nicht wehren, weil mir nicht einfällt, was ich machen soll. Und dann ärgert mich das dann auch wieder an mir selbst. Manchmal hört sie dann auch nicht auf. Dann werde ich richtig sauer.
4: Ich lese also total gern Animes. Das sind so Mangas, Schwarz-Weiß-Comics. Und viele aus der Klasse leihen sich von mir auch immer diese Bücher aus. Das ist kein Problem für mich. Aber einmal habe ich dann halt ein Buch ausgeliehen. Und als ich das dann zurückbekommen habe, war da halt so ein Riss in der Seite. So, das hat mich dann auch wütend gemacht.
5: Ich spiele ein Videospiel zu Hause. Da gibt es halt so kleine Kämpfe. Und wenn ich einmal einen verliere, dann bin ich ein bisschen sauer. Und dann geht's eigentlich schon wieder, aber dann mein Vater macht halt immer so Witze, die sind eigentlich ganz lustig. Aber wenn ich dann halt so ein bisschen noch wütend bin, dann ist das sozusagen der falsche Moment und dann werde ich immer sehr wütend und sauer.
6: Wenn, also zum Beispiel, wenn ich mich verabreden will und meine Eltern sagen dann nein, aber sie haben keinen Grund dafür oder so. Ich frage halt so schon im lauteren Ton, wieso denn oder so und bin dann halt sauer und gehe halt auf mein Zimmer.
7: Mich macht sauer, wenn ich mit meinen Freunden bei mir drin ein Mensch ärgere dich nicht spielen will, dann sagen meine Eltern, aber es ist so ein schöner Tag draußen, ihr sollt rausgehen. Dann wird man auch sauer.
8: Ich werde sauer, wenn mich jemand ausnutzt, zum Beispiel sagt, wenn du für mich das und das machst, dann gebe ich dir halt irgendwas. Und wenn ich das dann mache und dass sie dann das nicht gibt, dann mache ich das sauer. Oder wenn meine Schwester einfach meine Sachen nimmt, ohne zu fragen und mir das auch nicht zurückgibt, wenn ich das wieder will, dann werde ich sehr sauer.
0: Das kann ich alles nur zu gut verstehen. Denn Ungerechtigkeit, Unzuverlässigkeit und Lügen können auch mich ganz schön sauer machen. Das stimmt. Da hilft oft einmal durchatmen und das alles nicht so nah an sich rankommen zu lassen.

0: Von einem einfachen Leben, Simple Life, hat Leonie da gerade gesungen. Nur ist das Leben leider nicht immer ganz so einfach. Gerade nicht, wenn man wie Trude mit einem ganz besonderen Tier zusammenlebt. Na, ihr lacht, obwohl meistens ist es mit Trudes Tier ja auch sehr lustig. Heute allerdings ist Trudes Tier so richtig sauer. Und dann macht's Dinge, ja, das kennt ihr vielleicht auch, die man sonst nie so machen würde. Ja, zum Beispiel klebt es Sachen mit seiner Spucke an die Wand. Hoffentlich fällt Trude schnell was ein, um das Tier zu beruhigen.
1: Trudes Tier!
2: Bei Trude wohnt ein Tier. Irgendwann war es da, das große, zottelige Wesen. Wo es herkommt? Keine Ahnung. Hauptsache, es ist da. Denn Trude und das Tier haben immer viel zu tun. Heute geht es um Frühstück. Mit Kaffee, Brötchen, Marmelade. Aber das Schönste sind für das Tier die Essiggurken. Das Tier fischt mit einer Gabel nach dem letzten Gürkchen im Glas. Aber die Gurke rutscht im Gurkenwasser weg. Das Tier steckt seinen Finger ins Glas. Es will die Gurke mit seiner Kralle aufspießen. Aber das Tier sticht immer daneben. Das Tier ist jetzt richtig sauer. Es leckt das Glas ab und klebt es an die Wand neben dem Esstisch. Trude kriegt das Glas nicht mehr ab.
3: Wie heißt du denn? So fest?
4: Mit Spucke.
3: Ach komm, mit Spucke. Wie soll denn...
2: Das Tier klebt den Toaster daneben. Marmelade, Brot, Butter, Brett auch. Alles hängt an der Wand.
3: Das ist fest. Sehr, sehr fest. Meine Güte.
4: Ja, da kann die saure Gurke mal sehen, wie sauer ich bin. Von mir aus kann die jetzt für immer und immer an der Wand bleiben. So doof wie die ist.
3: Halt! Nicht!
4: Das da!
3: Das kriegen wir doch alles nie wieder ab.
4: Und der
3: Schluss
4: da
3: jetzt.
4: Auch.
3: Aufhören!
2: Ein Stuhl hängt an der Decke.
3: Besser, du gehst jetzt mal raus und regst dich ab.
2: Trude schiebt das Tier zur Wohnungstür raus. Aber seine Wut hört draußen nicht auf. Das Tier schlägt und klebt.
3: Das geht doch nicht.
4: Da, wo ich herkomme, schon.
2: Mülltonne an die Hauswand, Holzbank.
3: Wie wär's, wenn du jetzt mal was Sinnvolles mit der Wutspucke anfängst? Du könntest doch die herausgefallene Latte da wieder in den Zaun hineinkleben.
2: Das Tier klebt die Zaunlatte quer an den Zaun.
4: Ja, ganz schön schief, was? Und schuld ist die Gurke. Können sich alle mal bei der bedanken. Danke, doofe Gurke, dass unser Zaun jetzt so doof aussieht und alle Nachbarn uns auslachen.
3: Meinst du die hier?
2: Trude hat die letzte Gurke aus dem Glas gefischt. Zack, steht das Tier neben ihr in der Wohnung. Es schnappt sich die Gurke und ist ja so glücklich.
3: Was ist denn mit der Wutspucke los?
4: Die hält natürlich nur, solange ich wütend bin.
2: Das Gurkenglas ist von der Wand gefallen. Der Toaster löst sich von der Wand. Marmelade, Brot, Butter, Brett. Nach und nach fällt alles wieder ab. Trude rennt und fängt.
3: Was kam dann?
4: Der Stuhl.
3: Und dann?
4: Die Holzbank.
2: Das Tier rennt nach draußen und fängt auf. Dann fällt das Tier erschöpft ins Gras und Trude räumt die Wohnung auf.
5: Was ist denn Putzel?
2: Der kleine Nachbarshund bellt dem Tier ins Gesicht. Er bellt richtig laut.
5: Einfach, ja, kann man hier nicht einmal in Ruhe spazieren gehen? Also, das geht doch so nicht.
2: Trude sieht aus dem Fenster. Der Nachbar klebt am Laternenmast mit Hund unterm Arm. Und das Tier sieht sehr genervt aus.
5: Ist das Ihr Tier? Dann tun Sie doch was.
3: Du kannst jetzt nicht irgendwie den Herrn wieder herunterlassen?
4: Nee, das geht nicht. Solange der nicht aufhört mit dem Waffen.
2: Trude kommt zum Nachbarn an die Laterne.
3: Können Sie Ihrem Hund vielleicht sagen, dass er aufhören soll zu bellen?
4: Ich mag dich auch nicht.
3: Wie kommst du denn darauf, dass der Hund dich nicht mag?
4: Was soll das denn sonst bedeuten?
3: Na, sowas wie, ich hab ganz schön Schiss vor dir.
4: Meinst du?
3: Ja, oder Wurzel ist ein doofer Name.
4: Ja, oder ich will hier runter, sonst piesel ich mein Herrchen an.
3: Ja, genau.
2: Das Tier muss lachen. Seine Wut vergeht und der Nachbar fällt mit Purzel vom Laternenmast.
5: Na, das war ja mal was. Hä, Purzel, mein lieber Kleiner, was meinst du?
2: Der kleine Purzel legt sich im Gras auf den Rücken. Das Tier beugt sich über ihn. Vielleicht ist er ja doch nicht so doof. Das Tier schenkt dem Hund sein Gürtchen.
5: Ui, mein Purzelchen, hast du ein Leckerli bekommen? Hä? Fein, Purzel. Komm.
2: Der Nachbar und sein Hund ziehen weiter und das Tier hat Ruhe.
4: Das war das letzte Gürkchen. Mein Gürkchen!
3: Warte, auf wen bist du denn jetzt sauer?
4: Auf mich!
2: Das Tier klebt sich mit den Armen an die Hauswand.
3: Hey! Guck mal, ich habe noch ein neues Glas gefunden.
2: Ein ganzes Glas voller Gürkchen. Trude ist einfach die Beste.
3: Ich glaube, du fällst gleich.
4: Glaub auch.

0: Oh Mann, das ganze Theater nur wegen ein paar Gurken? Ja, damit uns das nicht passiert, habe ich uns hier mal mehr als genug Gurken mitgebracht. So, ein paar Spreewaldgurken, die sind natürlich sauer. So, und ich würde sagen, ich hole euch mal raus, könnt ihr jetzt mal probieren. Also guten Appetit, aber denkt dran, die sind sauer. Ich finde auch, das geht, oder? Geschmäcker sind eben verschieden. Ja.
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0: Ja, für den, der in die Spree spuckt, ist das bestimmt lustig. Nur die Touris in den Booten, die sind bestimmt ganz schön sauer. Sauer ist auch unsere Maushörerin Mila, nur macht sie etwas ganz anderes wütend. Was das genau ist und wer Mila überhaupt genau ist, das soll sie uns jetzt am besten mal selber in unserem Maus-Freundebuch erzählen.
1: Das Maus-Freundebuch. Ich heiße
2: Mila.
1: Alter?
2: 6 Jahre alt.
1: So sehe ich aus.
2: Ich habe blonde Haare und braune Augen. Ich bin so mittelgroß und ich habe ganz gerne Kleidchen an. Ich habe ein Lieblingskleid, das ist mir aber schon zu klein. Das ist dunkelblau und ich trage das eigentlich immer zu Weihnachten. Also das hat Sterne drauf, goldene.
1: Was ist dein Lieblingstier?
2: Ein Pferd, weil ich halt Pferde sehr mag. Ich reite auch selber. Ich reite noch an der Longe. Das ist so ein langes Seil und das wird mit einem Karabinerhaken an der Trense vom Pferd festgemacht und dann wird man geführt und dann ist das auch eine Hilfe. Also wenn das Pferd zum Beispiel losgaloppiert, kann man das noch festhalten und regeln, dass es in die richtige Richtung läuft. Und ich reite in einer Halle.
1: Das macht mich richtig wütend.
2: Also es macht mich richtig wütend, wenn halt Leute Zigaretten in die Gegend rumschmeißen, die sogar noch brennen, also ein bisschen, weil Müll halt direkt in den Mülleimer geschmissen werden sollte. Und Müll muss man halt direkt wegmachen. Ich find's blöd, wenn die Leute einfach den Müll auf die Straße werfen.
1: Bist du Maus, Ente oder Elefant?
2: Ich kann mich gar nicht entscheiden. Also ich wäre am liebsten alle drei, weil ich die Ente gut finde, also cool, weil die fliegen kann, die Maus ist schlau und der Elefant ist witzig.
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0: Ja, da können wir dich nur zu gut verstehen, Mila. Denn Zigaretten haben doch wirklich nichts in der Natur zu suchen. Was macht euch zu Hause eigentlich sauer oder vielleicht auch so richtig glücklich? Das alles und noch viel mehr könnt ihr uns in unserem Maus-Freunde-Buch erzählen. Alles, was ihr dafür machen müsst, ist uns anzurufen.
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0: Da hinterlasst ihr dann ganz einfach neben eurem Namen noch eure Telefonnummer, sodass wir euch dann zurückrufen können. Nur bitte nicht sauer sein, wenn das nicht sofort passiert.

0: Ungerechtigkeit, Umweltverschmutzung, Streit und Lügen sind alles Dinge, die einen sauer machen können. Na, eine Zitrone macht einen ja jetzt nicht unbedingt sauer, dafür ist sie aber ziemlich sauer. Genauso wie das, um das es heute in der hier geht.
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0: Nein, es ist kein Sauerkraut und auch kein Rhabarber. Es ist auch kein Essig, ich sag's euch. Oder noch besser, Maushörerin Jasmin macht das am besten selber.
2: Jasmin aus Bremen. 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
0: Oh, da geht's euch genauso wie mir. Ich liebe saure Gummibärchen. Also eigentlich ja sogar alles an saurem Weingummi. Nur zum Glück liebt das auch Mausreporterin Christina. Denn die soll uns die Frage von Jasmin jetzt mal beantworten.
3: Zunächst muss man natürlich wissen, woraus Gummibärchen eigentlich bestehen und wie sie gemacht werden. Um Gummibärchen herzustellen, braucht man Wasser und vor allem viel Zucker. Dabei spielt es keine Rolle, welchen Geschmack die Gummibärchen später haben und ob sie süß oder sauer schmecken sollen. Beides wird in einem Behälter gemischt und ordentlich miteinander verrührt. Anschließend gibt man Glukosesirup dazu. Das ist auch nochmal eine bestimmte Art von Zucker, der aber nicht ganz so süß ist und der dafür sorgt, dass die entstehende Gummibärchenmasse besser verarbeitet werden kann. Dann wird Gelatine dazugegeben. Die ist ganz wichtig, weil sie dafür sorgt, dass die Bärchen sich nachher schön weich und gummiartig anfühlen. Gelatine wird übrigens aus dem Bindegewebe von Tieren gewonnen. Das heißt, dass Gummibärchen nichts für Veganer sind, also Leute, die kein Fleisch und keine tierischen Produkte essen. Mittlerweile gibt es aber auch Ersatzstoffe für Gelatine, die aus Pflanzen gemacht werden. Als nächstes wird Zitronensäure hinzugegeben. Das macht man an der Stelle aber nicht, um die Gummibärchen sauer zu machen, sondern durch die Säure werden sie haltbarer, stabiler und schmecken fruchtiger. All diese Stoffe werden zusammengerührt und es entsteht eine grün-grau-bräunliche Masse, die noch gar nicht so aussieht, als würden daraus leckere bunte Gummibärchen. Also werden jetzt noch die verschiedenen Geschmacks- und Farbstoffe zugegeben. Dann wird das Ganze in viele kleine Bärchenformen gegossen. Weil die Gummibärchen nun aber noch recht flüssig sind, müssen sie 2-3 Tage trocknen. Anschließend werden sie aus den Formen herausgelöst und man hat viele kleine süße Gummibärchen.
4: Lecker!
3: Aber Moment mal, wo sind denn jetzt die sauren Gummibärchen?
4: So richtig sauer, ui!
3: Die werden aus den fertigen Gummibärchen gemacht, indem man sie mit Zitronensäure oder Weinsäure bestreicht. Beide Säuren sind in vielen Früchten enthalten, vor allem in Zitronen und Weintrauben, aber auch in Orangen, Mandarinen, Äpfeln, Bananen und noch vielen anderen Obstsorten.
4: Oh.
3: Leider sind Gummibärchen gar nicht so gut für unsere Zähne. Weil sie viel Zucker enthalten, kann es schnell zu Karies kommen, also zur sogenannten Zahnfäule, bei der dann Löcher in den Zähnen entstehen. Saure Gummibärchen sind sogar noch schlimmer, weil die Säure den Zahnschmelz direkt angreift, der die Zähne eigentlich schützen soll. Aber es gibt einen guten Trick. Nach dem Verzehr von Süßigkeiten und sauren Sachen erstmal den Mund mit Wasser ausspülen, damit die Säuren und der Zucker ausgewaschen werden.
0: Jetzt seid mir bitte nicht sauer, denn auch wenn ich meistens das mitbringe, worüber wir hier reden, habe ich wirklich keine sauren Gummibärchen dabei. Ja, dafür haben aber gleich Mausreporter Christian und Mausköchin Julia noch was richtig Leckeres für uns. Ja, und natürlich ist das sauer. Jetzt gibt's aber erstmal was Süßes von Robin Schulz.

0: Ich hoffe, ihr mögt UFOs. Ganz genau, diese unbekannten Flugobjekte. UFOs. Ihr habt noch nie eins gesehen. Na dann überlegt mal, worum es heute in der Maus zum Hören geht und was das denn für UFOs sein könnten. Ich gebe euch noch einen kleinen Tipp.
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0: Richtig, es geht um diese essbaren UFOs. Wie die Brause da reinkommt und wie man die sich ganz einfach selber machen kann, das hören wir jetzt von Christian und Mausköchin Julia.
2: Christian, was raschelt denn hier?
3: Das sind so Brause-UFOs, ne? Oben gelb, unten rosa oder blau, ist ja alles möglich.
2: Ich habe hier eine ganze Tüte voll mitgebracht. Hast du eigentlich eine bestimmte Strategie, wie du die Brause-UFOs isst? Also steckst du dir das UFO direkt komplett in den Mund oder beißt du erst so ein Eckchen ab und dann lässt du dir so die Brause so an einer Ecke da in den Mund rieseln?
3: Genau so. Hier oben tatsächlich eine Ecke abbeißen.
2: Mama.
3: Und dann. Und danach esse ich. Das ist Papier.
2: So ein Brause-UFO, das ist ja eigentlich wie so eine Nudeltasche, ne? Wie so ein Raviolo aus Esspapier. Und ich dachte, wir kümmern uns heute mal ein bisschen um die Füllung, also
3: ja,
2: die Brause.
3: Ja. Oh, das ist so spannend. Ich habe mich ja schon immer gefragt, was da eigentlich drin ist.
2: In den Brause-UFOs ist hauptsächlich Zucker.
3: Ja gut, aber die Füllung von Brause-UFOs ist ja nicht nur süß, ne? Die ist ja auch sauer. Das ist ja das Coole daran.
2: Das ist Zitronensäure. Oh. Zitronen, Limetten, kennst du? Die sind super, super sauer. Und was da so sauer ist, das kann man chemisch nachbauen im Labor. Und ich habe hier eine Tüte Zitronensäure.
3: Ja.
2: Die gibt es einfach in der Drogerie. Normalerweise entkalke ich damit tatsächlich meine Kaffeemaschine.
3: Ew.
2: Aber guck mal, was da drauf steht.
3: Okay, da steht leistungsstark drauf und Lebensmittel sauber.
2: Genau, und das ist ganz, ganz wichtig, also leistungsstark sowieso, aber dieses Lebensmittel sauber ist super wichtig. Wenn das da draufsteht, dann kann man diese Zitronensäure für unsere Zwecke nehmen. Ansonsten würde ich in der Apotheke Ascorbinsäure besorgen.
3: Aber ist das jetzt dein Rezept? Man mischt einfach nur die Zitronensäure mit Zucker und hat dann Brause.
2: Quasi. Oft ist da auch noch ein Aroma dabei, Waldmeister oder Himbeere zum Beispiel. Aber eigentlich ist die Brause Zucker mit Zitronensäure.
3: Und das machen wir heute. Komm, dann fange ich gerne schon mal an.
2: Ich wusste, dass du das magst.
3: Gib mir meine Schüssel. Wir schütten hier das da rein. Zitronensäure ist da. Jetzt brauchen wir noch Zucker.
2: Okay. So, hier hast du ein bisschen Zucker, genau. Misch das mal.
3: Ich misch das jetzt mal so 50-50.
2: Oh, das wird hart.
3: Das ist viel zu sauer.
2: Also noch mehr Zucker rein. Ich würde da auch wirklich eher... Fang doch mal mit so einem Esslöffel Zucker an und dann gibst du mal so eine mini kleine Messerspitze von der Zitronensäure.
3: Ja. Hm? Jetzt ist es besser.
2: Okay.
3: Wie kriegen wir das jetzt in unsere Brause-UFOs rein?
2: Ich würde sagen, wir füllen das nicht in die Brause-UFOs, wir machen das außen dran.
3: Ah,
2: also entweder wir pinseln unsere UFOs jetzt wie ganz, ganz feine Leute mit so ein bisschen Wasser außen ein und tunken die dann hier in unsere selbstgemachte Brause.
3: Nee, warte mal, guck mal. Wir können die andecken außen. Und dann, wenn ich die jetzt in meine Brausemischung reinhalte,
2: und dann?
3: Zack, bleibt das kleben. Hab.
2: Und wie ist es?
3: Noch viel saurer als das Original. Wir haben es saurer gemacht und leckerer, finde ich dadurch.
2: Oh, das finde ich schon mal sehr, sehr gut. Ich habe noch zwei Joker im Ärmel für unsere Super-UFOs. Guck mal hier.
3: Ja, das sieht erstmal total schön aus. Das ist ein leuchtend rotes Pulver und es riecht irgendwie sehr gut nach Beeren, aber sieht gar nicht so aus. Was ist das?
2: Im Supermarkt gibt es manchmal so getrocknete Waldbeeren.
3: Mhm.
2: Man nennt das dehydriert. Da wurden Himbeeren, Erdbeeren, Brombeeren und was da alles noch so drin ist, die wurden sehr, sehr lange getrocknet. So, und ich gebe das jetzt hier mal in meinen Zucker. Ich habe ja auch so ganz, ganz schön Glitzerzucker.
3: Oh, das sieht so schön aus.
2: Und da kommt jetzt ein bisschen von der Zitronensäure dazu.
3: Mhm.
2: Einmal probieren.
3: Rote Glitzerbrause, die nach Waldbeeren schmeckt. Das ist sehr, sehr gut.
2: So, Joker Nummer 2. Mhm. Das kann man nicht selber machen, aber hier probier mal.
3: Knallbrause. Das knistert auf der Zunge. Das ist so verrückt.
2: Knallbrause ist quasi Kohlensäure, also diese Bläschen aus dem Sprudel mit Zucker außenrum. Also ganz verrückt. Das kann man wirklich schlecht selber machen, aber ich finde den Effekt einfach super. Boah, wie das knistert. Ja, und davon mache ich jetzt auch noch eine kleine Prise in meine Waldbeer-Zuckermischung rein.
3: So, hier, bewährte Methode. Anlecken, tunken, rein damit. Na Julia, das ist so toll. Vielen Dank. für dieses großartige, ich würde sagen, Brause-Experiment. Jetzt haben wir Brause-UFOs mit roter Glitzerknallbrause, die auch noch nach Bären schmeckt. Ich nehme mir noch eine, okay?
2: Ich probiere auch noch eins. Ja. Oh. Oh, das ist so toll. Oh, sauer. Oh, mir ist glitzert.
0: Da läuft einem ja schon beim Zuhören das Wasser im Mund zusammen. Wenn ihr wollt, dann können wir dieses Brause-Experiment ja demnächst mal selber machen. Wisst ihr noch, als wir letztens in der Sendung mit der Maus saure Bonbons selber gemacht haben? Ja, und genau von denen habe ich uns hier welche mitgebracht. Aber Achtung, die sind wirklich super sauer, denn da ist auch extra viel Zitronensäure drin.
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ich wollte euch mal zeigen, wo man was schmeckt. Also hier vorne an der Zungenspitze, da schmeckt man zum Beispiel süß. Daneben, rechts und links an den Seiten, schmeckt man salzig. Dahinter, auch an den Seiten, schmeckt man sauer. Und ganz hinten, der hintere Teil der Zunge, der ist für den bitteren Geschmack zuständig. Ja, das können wir ganz einfach mal ausprobieren, denn hier habe ich mal so ein Q-Tip, also so ein Wattestäbchen mit unserer Zitrone eingerieben. Und wenn ich das jetzt mal an die Spitze meiner Zunge halte, so, dann ist das nicht so sauer, wie als wenn ich das hier weiter hinten außen an die Zunge halte. Ja, dann ist das schon richtig sauer. Könnt ihr zu Hause ja

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0: Ja. So langsam ist meine Zunge von den ganzen sauren Sachen ganz schön taub geworden. Ja, da hilft nur etwas Wasser trinken und nicht so viel reden. Deshalb bin ich jetzt auch froh, dass Mausreporter Murat das für uns übernimmt. Denn der erzählt uns etwas über die Weinlese.
1: Wir befinden uns inmitten der Weinberge im südlichen Teil Nordrhein-Westfalens. Die Sonne strahlt und es windet sehr stark. Um uns herum eine grüne Landschaft wie aus einem Bilderbuch und eine Autobahn. Hier am Weinberg ist Felix zu Hause. Der sportlich-muskulöse Mann in kurzen Hosen, lässigem T-Shirt und einer Kappe ist in dritter Generation Winzer. Schon sein Großvater kannte sich sehr gut mit Weinen aus.
2: Wir haben hier ganz viele Rebstöcke gepflanzt, die in mehreren Reihen hier aufgebaut sind. Rebstöcke sind nichts anderes als Pflanzen. Die hangeln sich eigentlich ganz gerne hoch. Deswegen haben wir die auch an Drähten befestigt, sodass die nach oben Richtung Sonne hin wachsen können. Und das sind viele, viele Blätter, die dafür sorgen, dass wir Zucker in die Trauben bekommen. Dann gibt es so eine Linie, auf der die Trauben dann wachsen und gedeihen.
1: Etwa 100 Tage braucht eine Rebe vom ersten Wachstum bis zur Weinlese, damit eine reife und süßlich schmeckende Traube entsteht.
2: Lese ist die Ernte, bei uns heißt das halt Weinlese, weil im Normalfall halt auch wirklich immer ein bisschen geguckt wird, was man an Trauben nimmt. Es sind nicht immer alle Trauben gesund, insofern liest man aus. Und das, was irgendwie nicht so schön ist, weil die Wespen, die Vögel dran waren oder hier und da auch mal so ein bisschen faule Stellen sind, das wird auf den Boden geschnitten.
1: Der Weinberg ist sehr steil. Man kann den mit einer sehr aufrechten Dachbodentreppe vergleichen, nur dass der Weinberg nicht 2 bis 3 Meter hoch ist, sondern 70 bis 100 Meter. Das heißt, der Winzer kann hier auf dem Berg nicht mit Maschinen arbeiten, weder Trauben anbauen noch ernten. Die ganze Arbeit muss Felix mit seinen Händen machen.
2: Die Weinlese an sich ist schon eine relativ anstrengende Arbeit, weil man die ganze Zeit in so ein bisschen gebückter Haltung sich hier im Weinberg befindet, wenn man die Trauben lesen will, weil die hängen leider nicht auf Augenhöhe, sondern die sind eher so im Bereich um die 80, 90 Zentimeter. Das heißt, man muss immer so ein bisschen gebückt gucken, muss schauen, wo man die Trauben abschneiden kann, welche gesund sind, welche nicht. Dann kommt es noch dazu, dass der Boden sehr steinreich ist. Also man muss auch ganz genau gucken, wo man hintritt, ansonsten rutscht man ab. Oder die Kiste, wo eigentlich die Trauben reingehören, rutscht ab und landet auf dem Boden.
1: Insgesamt sehr anstrengend.
2: Also am Ende des Tages weiß man schon, was man getan hat. Und man hat nach ganz kurzer Zeit schon klebrige Hände. Das kann auch sehr nervig sein. Und Muskelkater hat man aber spätestens am nächsten Tag.
1: Nachdem diese mühevolle Arbeit dann irgendwann fertig ist, werden die Kisten mit Hilfe eines Traktors vom Fuße des Berges vor den Weinkeller gefahren, der sich fast neben dem großen Weinberg befindet.
2: Ja, nachdem wir jetzt die Beeren von ihren Stängeln befreit haben, kommen wir jetzt hier in unseren nächsten Raum. Hier steht die Weinpresse, da kommen dann die entrappten Trauben rein. Das ist eine Weinpresse, muss man sich so vorstellen wie ein langer Zylinder, der auf der Hälfte der Fläche Schlitze hat, durch die der Traubensaft dann rausfließen kann. Und in diesem Zylinder ist so eine Art Luftballon, der wird aufgeblasen mit Luft und drückt sich gegen die Trauben und dadurch werden die Trauben dann ausgepresst. Unten drunter, unter dieser Presse, haben wir eine große Wanne, in der der Saft gesammelt wird und dann mit einer Pumpe in einen der nächsten Tanks, die hier vorne stehen, gepumpt wird.
1: Der Pressvorgang dauert etwa 2 Stunden. Die ausgepressten Beeren, die der Winzer nicht mehr braucht, werden dann als Dünger, also als Zusatz für Pflanzenerde, weiterverwendet. Der Traubensaft wird dann im Tank über Nacht ruhen gelassen.
2: Weil wenn der frisch abgepresst wird, dann sind noch ganz viele Trubstoffe drin. Und das sieht dann eher so aus wie naturtrüber Apfelsaft. Und wenn man so ein bisschen wartet, dann gehen die Trubstoffe, also setzen sich nach unten im Tank ab, weil die schwerer sind als die Flüssigkeit. Am nächsten Tag dann kommt der klare Traubensaft, kommt dann in den nächsten Tank. Und da fängt dann die Gärung an. Wir geben dann Hefebakterien dazu.
1: In diesem Fall sind die Bakterien keine Krankheitserreger, sondern gute Bakterien.
2: Ähnlich wie man das zum Beispiel auch von der Milch- oder Joghurtproduktion oder Käseproduktion kennt. Da braucht man ja auch Bakterien, damit die aus der Milch dann Joghurt machen. Und hier haben wir halt unsere hilfreichen Bakterien, die aus dem Saft fertigen Wein machen. Und so nach 2, 3 Tagen fangen die Bakterien dann an, aktiv zu werden, bzw. sich zu vermehren, verarbeiten dann den Zucker, also die essen letztendlich den Zucker und heraus kommt Alkohol.
1: Diese Gärung dauert so etwa 2 bis 3 Wochen. Anschließend braucht die Flüssigkeit wieder etwas Zeit, bis sich die Hefe dann unten im Tank abgesetzt hat. Zum Schluss wird das Getränk noch filtriert, in Flaschen abgefüllt und fertig ist der Wein.
0: Ach, so geht's wieder. Und wisst ihr, wie der Wein früher und sogar heutzutage noch manchmal gepresst wird? Mit den Füßen. Das heißt, der Wein wird gestampft, barfuß in einer riesigen Wanne. Komisch ist aber so.
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0: jetzt?
1: Das ist ja lieb, dass du fragst, aber meiner Zunge geht's schon wieder besser. Dankeschön. Ob ihr sagen sollt, was jetzt kommt, damit ich mich etwas schonen kann? Und ein neues Wasser habt ihr mir auch noch mitgebracht. Sag mal, habt ihr irgendwas angestellt? Ach so, ich frag ja nur, weil genau das der Trick von Dackel ist, um Isabel auf eine unangenehme Überraschung vorzubereiten.
2: Hier sind Dackel.
3: Und Isabel.
4: Hier.
3: So, die Tabelle ist fertig. Jetzt muss ich nur noch...
2: ein Kissen für den Rücken haben. Hier.
3: Och, Dackelchen, das ist aber lieb.
2: Ja, ach, das ist ja gar nichts. Das mache ich gern. Oh, was müssen meine treuen Dackelaugen da sehen? Du hast ja deine Hausschuhe gar nicht an. Im Moment, die hole ich dir.
3: Oh, danke. Das ist aber nett. Mhm. Was hast du angestellt?
2: Was? Ich? Wieso? Nichts.
3: Wenn du mir ein Kissen und die Hausschuhe bringst, dann ist doch was.
2: Nö, nix.
3: Ich kenn dich doch. Hast du schon wieder auf den Teppich gepieselt?
2: Ach, wieso denn schon wieder?
3: Erinnerst du dich an gestern?
2: Oh, stimmt.
3: Und letzte Woche?
2: Stimmt. Ja, das war's. Hm?
3: Na, dann haben wir das ja geklärt.
2: Hier.
3: Moment mal. Das war's garantiert nicht.
2: Ach so. Und warum nicht?
3: Weil du das viel zu schnell zugegeben hast.
2: Ach, stimmt. Ja, also du darfst aber nicht sauer sein.
3: Das kann ich so nicht garantieren. Spuck's aus.
2: Nee, ich sag dir ganz bestimmt nicht, dass ich in der Hundetagesstätte das Sofa von Margot kaputt gebissen hab. Das sagt sie dir bestimmt nachher selber.
3: Du hast was?
2: Was?
3: Du hast das Sofa kaputt gebissen?
2: Woher weißt du das?
3: Von dir, das hast du gerade gesagt.
2: Ach echt?
3: Ach Menno, dann flattert hier wieder eine Mega-Rechnung ins Haus.
2: Na, wenn's nur das wär. Oh, ups.
3: Wieso? Was denn noch?
2: Nix. Margot ruft dich gleich an.
3: Margot, wenn die hier extra anruft, heißt das nichts Gutes. Jetzt fliegen wir bestimmt aus der Huta raus. Ich werde ganz lieb sein und alles machen, was sie will. Isabel Hecker?
5: Guten Tag, hier ist Margot aus der Huta. Der Dackel hat das Sofa gar nicht zerbissen. Das war dieser doofe Schäferhund Rex.
3: Dackel?
5: Ja, nein, ich meine nicht der Dackel, der Schäferhund.
3: Dackel, ich höre doch, dass du das bist.
5: Echt? Was hat mich verraten?
3: Alles. Und hör auf, mit meinem Handy rumzutelefonieren. Tschüss. Isabel Hecker?
5: Guten Tag, Dr. Decker hier, Ihr Tierarzt. Wir haben noch mal die Testergebnisse vom letzten Test durchgeschaut und Ihr Dackel hat eine Beißeritis. Ja, das ist eine ganz ernste Sache. Wenn der also ein Sofa zerbeißt, dann kann der da nichts für.
3: Dackel, für wie doof hältst du mich eigentlich?
5: Ja, für sehr. Nee,
3: ich leg
5: wenig.
3: Jetzt auf.
5: Moment.
3: Wenn der hier noch einmal anruft, dann gibt's echt Ärger. Oh, Mann! Echt jetzt? Was soll das denn? Hast du nichts Besseres zu tun, als hier andauernd anzurufen? Das gibt einen riesen Ärger. Das ist so eine Unverschämtheit. Ich sag's gerne mal ganz verständlich. Ruf hier nicht an, Dackel!
2: Du Isabel? Ich ruf dich doch gar nicht an. Ich steh doch hier neben dir.
3: Was? Oh nein, dann war das
6: Margot, die Huta-Leiterin.
3: Jetzt fliegen wir bestimmt aus der Huta raus.
2: Ja, aber das macht doch gar nichts. Hier gibt's doch auch ein Sofa, das ich zerbeißen kann. Guck!
3: Oh, ich weiß. Oh, Dackelchen.

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1: Und das war's schon wieder. Die Maus zum Hören ist zu Ende. Ja, jetzt seid doch nicht gleich sauer. Wenn ihr wollt, dann habe ich noch einen Witz für euch. Und zwar ist der Briefträger sauer, weil er wegen einer Postkarte zum Leuchtturm rausrudern muss. Hier, Post für dich, Jan. Jetzt sei bloß vorsichtig. Wenn du meckerst, dann bestelle ich ab heute die Tageszeitung. Ja, okay. Jetzt sind wir aber wirklich raus und sagen tschüss, ciao, tschüss und bis die Tage. Euer André.

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1: Leute, heute wird hier gezockt. Wir berichten nämlich gleich im Maus-Zoom von der Gamescom, die gerade hier in Köln stattfindet. Einer riesengroßen Messe, auf der sich Computerspiele-Fans und Fachleute aus aller Welt treffen. Wir wollen aber auch mit euch zocken. Ist schließlich Freitag, also Maus-Live-Ratespielzeit. Ich habe hier schon so ein paar coole Sachen liegen, die später euch gehören könnten. Maus-Cappies zum Beispiel und ein Maus-Teleskop und Maus-Wanduhren habe ich auch hier liegen. All das möchte ich gerne verschenken an euch, vorausgesetzt, ihr spielt mit. Und das, also mitspielen, geht ganz einfach, indem ihr uns anruft.
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1: Und weil ich schon öfter mal gehört habe, dass das immer so schnell geht mit der Nummer, sage ich sie jetzt nochmal langsam. Also anrufen und mitspielen geht unter dieser Nummer 0800 220-5555. Wir haben ein Date, oder? Versprich mir.

0: Vorhin, auf dem Weg hier ins Mausstudio, da sind mir ein paar Leute begegnet, die super cool kostümiert waren, obwohl ja gar kein Karneval ist. Zwei hatten so ganz lange türkise Perücken an und dazu schwarz-weiße Ringelsocken und ein graues kurzes Kleid. Und einer hatte so wie so Elfenohren und so ein ganz edles Gewand an. Und da dachte ich dann, ach stimmt, Gamescom. Verena aus dem Maus-Zoom-Team erzählt euch mehr darüber.
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2: Hier ist ordentlich was los. Tausende Menschen strömen seit Donnerstag nach Köln, denn dort läuft gerade die Gamescom. Das ist die allergrößte Computerspielemesse der Welt. Auf der Gamescom kann man Spiele ausprobieren, bevor sie überhaupt zu kaufen sind.
1: Wer ist dabei?
2: Firmen aus der ganzen Welt stellen hier ihre neuesten Games für Spielekonsolen wie Switch oder PlayStation, Computer und Smartphone vor. Auch Technikhersteller sind dabei, YouTuber, TikToker und Firmen, die alles verkaufen, was rund um das Thema Spiele interessant sein könnte. Mausreporter Martin war für uns vor Ort und hat etwas Besonderes entdeckt.
3: Es ist laut und es ist absolut voll hier. Ich habe mich auf viele Spiele gefreut, aber ich muss sagen, meine beste und spannendste Entdeckung war die Cosplay Area, wo hunderte Menschen in den abgefahrensten und tollsten Kostümen rumlaufen. Große Schwerter, tolle Perücken, Wikinger und Feen und Drachen. Und das war auf jeden Fall mein absolutes Highlight heute. Das hatte ich so nicht erwartet.
1: Achtung, Quizfrage!
2: Martin sagt, im sogenannten Cosplay-Bereich sieht es aus wie auf einer riesigen Kostümparty. Aber wofür steht das COS, geschrieben C-O-S, in Cosplay eigentlich? A. Für Costume, das englische Wort für Kostüm. Oder B. Für Cosmic, weil viele wie Weltallfiguren aussehen. Oder C. Für Cool Style, weil die Outfits so stylisch sind. Die richtige Antwort ist A. Cosplay ist zusammengesetzt aus den englischen Wörtern Costume für Kostüm und Play für Spielen. Die Fans verkleiden sich also exakt so wie ihre Lieblingsfiguren aus Videospielen, Animes oder Filmen. Es kommen aber nicht alle wegen der Kostüme zur Messe. Zum Beispiel Finn und Nelo, 10 und 8 Jahre alt. Ihre Familie hat extra den Urlaub so geplant, dass sie nach Köln kommen, um auf die Gamescom gehen zu können. Was wollen sie sich anschauen?
4: Vor allem so ein Stand, da waren wir letztes Jahr von so YouTubern und dann wollen wir da wieder hin.
3: Und was ist dein Lieblingsspiel?
4: Minecraft. Auch Minecraft. Ja.
3: Und habt ihr das Gefühl, dass es genug Spiele für euer Alter hier so gibt?
4: Ja, sicher. Also es gibt viel auch für die Erwachsenen, aber ich glaube, für unser Alter gibt es da schon ein paar Sachen, die auch gut dabei sind.
1: Wusstet ihr schon?
2: Dass Finn und Nelo am liebsten Minecraft zocken, ist gar kein Zufall. Eine große Befragung bei Kindern hat gezeigt, Minecraft ist bei Kindern in Deutschland die unangefochtene Nummer 1. Danach kommen Fortnite, FIFA und Roblox. Einiges davon ist erst ab 12 oder 16 Jahren erlaubt. Mehr als die Hälfte aller Grundschulkinder spielt regelmäßig Computerspiele. Das heißt mindestens einmal pro Woche. Am häufigsten übrigens am Smartphone oder Tablet, gefolgt von der Konsole. Auch Greta und Tilda, 8 und 10 Jahre alt, haben wir auf der Messe getroffen. Sie haben uns verraten, worauf sie zu Hause stehen.
5: Mario Kart und Animal Crossing.
3: Und gibt es denn sonst was Bestimmtes, was ihr auf der Gamescom heute noch euch angucken wollt?
5: Wir laufen einfach so rum noch. Also es ist sehr voll und laut, aber wenn man dann angestanden hat und auch was gemacht hat, dann ist es eigentlich cool.
2: Die meisten Spiele, die auf der Gamescom vorgestellt werden, sind für Erwachsene. Kinder dürfen dort keineswegs einfach alles spielen, auch dann nicht, wenn ihre Eltern direkt daneben stehen. Darauf wird streng geachtet.
1: Wie funktioniert das?
2: In Deutschland gibt es die USK, das steht für Unterhaltungssoftware Selbstkontrolle. Da sitzen Leute, die prüfen, ab welchem Alter ein Spiel geeignet ist. Zum Beispiel ab 0, 6, 12 oder 16 Jahren. Damit auf der Messe niemand an jedem einzelnen Stand seinen Ausweis vorzeigen muss, gibt es am Eingang einen praktischen Trick, das Farbbändchensystem. Je nach Alter bekommt jedes Kind und jeder Jugendliche direkt am Einlass ein eigenes Armband mit einer bestimmten Farbe. Zum Beispiel grün für ab 12 Jahren. Wer an einem Spielstand ansteht, zeigt einfach sein Handgelenk vor. Die Mitarbeiter sehen die Farbe und wissen sofort, alles klar, du bist alt genug, du darfst an die Konsole.
1: Und jetzt?
2: Die Gamescom in Köln läuft noch bis Sonntag. Wenn ihr selbst nicht hinfahren könnt, kein Problem. Viele neue Spiele, Vorschauen und Livestreams von den Messeständen könnt ihr euch zusammen mit euren Eltern auch im Internet anschauen.
0: So, und gleich wird hier gezockt mit euch am Telefon. Habt ihr euch schon beworben fürs Mitmachen? Wenn nicht, dann noch schnell machen.
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0: Kennt ihr eigentlich auch Super Mario? Für alle Fans von Mario und Luigi und Peach und all den anderen kommen jetzt 1 Minute und 21 Sekunden Super Mario Vibes. Let's-a-go!

0: Also wenn ich mal zocke, dann mache ich die Musik da auf jeden Fall immer leise, weil mich das ungefähr nach 5 Sekunden total nervt. Aber hey, jeder so wie er mag, würde ich sagen. Wir zocken jetzt hier am Telefon und zwar mit Jonathan, 12 Jahre alt, aus Rheinbach. Hallo Jonathan.
1: Hallo.
0: Bist du Computerspiel-Fan?
1: Ja, schon.
0: Und was spielst du gerne?
1: FIFA oder Minecraft vor allem.
0: Sind auch, glaube ich, insgesamt super beliebte Spiele. Spielen, ja, glaube ich, ganz viele gerne. Und spielst du das dann alleine oder mit Freunden oder zu Hause gegen andere oder so? Wie machst du das?
1: Also entweder alleine oder mit meinen Geschwistern.
0: Mhm. Das heißt also bei dir zu Hause und du bist dann nicht irgendwie, du spielst nicht, ja, online?
1: Nee.
0: Mhm. Und dann eher Konsole, hast du ja gesagt. Ja. Also FIFA und Minecraft auch auf der Konsole?
1: Ja.
0: Okay, und spielst du auch manchmal irgendwelche Brettspiele oder Kartenspiele oder sowas?
1: Ja, eigentlich schon relativ regelmäßig.
0: Hast du einen guten Tipp für mich und für andere, was richtig Spaß macht?
1: Dog.
0: Dog? Also wie Hund?
1: Ja. Ja.
0: Okay, schreibe ich mir direkt auf. Ist es ein Karten- oder ein Brettspiel?
1: Brettspiel.
0: Was muss man da machen, ganz kurz?
1: Ist so ähnlich wie Mensch ärgere dich, nur dass du halt anstatt du würfelst, halt Karten benutzt.
0: Ah, okay. Gucke ich mir mal an, habe ich mir auf jeden Fall aufgeschrieben. Dog kommt auf meine Spieleliste, Wunschliste. Ich habe ja eben auch schon gesagt, ich spiele eher selten Computerspiele und Brettspiele leider auch eher selten. Aber Jan Philipp aus unserem Maus-Live-Team, der spielt super gerne und der hat uns mal erzählt, was er am liebsten spielt. Teilweise sind es Videospiele, aber auch Brettspiele, Kartenspiele oder auch so Rätselspiele. Und jetzt, Jonathan, kommst du da ins Spiel. Jan Philipp, der sagt jetzt nämlich gleich ganz viele Namen von Spielen und du sollst versuchen, dir so viele wie möglich zu merken. 8 Spiele, sagt er insgesamt. Und wenn du mir dann gleich mindestens 5 davon sagen kannst, hast du gewonnen.
1: Okay.
0: Hast du das verstanden?
1: Ja.
0: Und bist bereit?
1: Ja.
0: Dann hör mal an, was Jan Philipp dir zu erzählen hat und denk dran, sammel dir die Spiele daraus, ja?
1: Ja.
0: Los geht's.
2: Uno, letzte Karte. Ach Mensch, immer verliere ich. Na, na, na, nicht schimpfen. Wie heißt es so schön? Mensch, ärgere dich nicht. Haha, witzig. Dann baue ich bei Minecraft jetzt eine riesige Burg, wo mich niemand kriegt. Mach das. Vielleicht rettest du ja so die Prinzessin wie bei Super Mario. Dafür brauche ich aber starke Begleiter, um mich zu verteidigen. Ein Pokémon könnte helfen. Wenn du lieber mit denen spielst, kannst du ja auch gleich mit denen Stadt, Land, Fluss spielen und die besten Begriffe suchen. Ach Quatsch. Komm, lass uns Memory spielen. Und danach noch 4 gewinnt. Dann wissen wir, wer der wahre Spielekönig ist.
0: Jonathan, konntest du dir ein paar Spiele merken?
1: Ja.
0: Okay, dann leg doch mal los. Welche hast du gehört?
1: 4 gewinnt, Super Mario, Pokémon, Mensch ärgere dich nicht.
0: Oh, warte, das habe ich nicht verstanden. Das letzte habe ich nicht verstanden, da war deine Verbindung schlecht. Uno?
1: Mhm. Warte.
0: Ich habe nach Uno nichts mehr verstanden. Ich habe aber mitgezählt und es waren auf jeden Fall 5. Yay! Gewonnen!
1: Ja!
0: Juhu! Übers Handy ist es manchmal ein bisschen schwierig, euch zu verstehen. Dann weißt du, da ist der Empfang nicht so gut und dann hören wir hier so ein bisschen Robo-Stimme. Aber die 5 habe ich von dir gehört. Und jetzt ziehe ich aus dem Lostopf einen Gewinn für dich oder ein Geschenk für dich, das wir dir nach Hause schicken. Und zwar bekommst du von uns eine Maus-Wanduhr.
1: Cool.
0: Ja, oh, das freut mich, dass du dich so freust. Jonathan, sehr cool. Dann weißt du auch demnächst immer schön früh morgens Bescheid. Wenn wir hier ab nächsten Mittwoch, hast du schon mitbekommen?
1: Ja.
0: Um 6 Uhr am Start sind. Bist du dann mit uns am Start?
1: Ja, auf jeden Fall.
0: Sehr gut, da freue ich mich drauf. Jonathan, herzlichen Dank für deinen Anruf. Viel Spaß mit der Wanduhr und viel Spaß auch ab nächster Woche Mittwoch beim Mausradio am Morgen hören.
1: Danke.
0: Dankeschön, tschüss. Mach's gut. Tschüss. So, und jetzt darf ich hier auch noch einen Wunsch erfüllen. Und zwar den von...
3: Hallo, ich bin Ida, ich bin 11 Jahre alt und ich wünsche mir das Lied Power von Little Mix. Ich grüße meine Freundin Rieke und meine Schwester Marlene. Tschüss.
0: Tschüss. Ja, und hier im Hintergrund wird schon losgebraust im Song. Los geht's.

0: Ihr hört Maus Live und wir spielen die nächste Raterunde im Maus Live Ratespiel und zwar mit Mercedes, 10 Jahre aus Ratingen. Hallo Mercedes.
1: Hallo.
0: Hat's einen guten Tag heute?
1: Ja.
0: Was hast du so gemacht?
1: Ich war in der Bibliothek und ich habe mit meinem Papa Spielkonsole gespielt und ich habe mir Bücher ausgeliehen.
0: Ach, wie schön. Also ein bisschen so ein Papa-Tag heute.
1: Ja.
0: Ach, cool. Magst du denn auch Musik?
1: Ja.
0: Weil in deinem Rätsel, in deiner Raterunde, würde es jetzt wohl um Musik gehen.
1: Mhm.
0: Welche Musik magst du so?
1: Ich spiele Klavier und am liebsten mag ich Deutschpop.
0: Okay, also irgendjemand Bestimmtes da, Deutschpop-mäßig oder so einmal quer durch, alles ganz gerne?
1: Vincent Weiss.
0: Aha, siehst du, guck mal, da haben wir eventuell gleich auch noch was für dich in dieser Sendung. Aber ich verrate noch nicht so viel. Mhm. Ich spiele dir jetzt erstmal einen Song aus den Mauscharts an. Und danach habe ich dann eine Frage an dich, die irgendwie auch mit diesem Song zu tun hat. Das klingt jetzt vielleicht noch ein bisschen wuschelig und schwammig, aber gleich wird das dann hoffentlich klarer. Bist du bereit für den Songausschnitt?
1: Ja.
0: Okay, Mercedes, dann geht's hier los.

0: müsste es sein. Steck das Kabel einfach rein. Wow.
1: Kennst du das Lied zufällig?
2: Ja.
1: Ah, hast du das vielleicht sogar mal in den Mauscharts gehört?
2: Ja, habe ich.
1: Okay, und weißt du vielleicht sogar, von wem es ist oder wie es heißt? Also ist jetzt nur so eine Frage.
2: Ich glaube, das ist von Heavysaurus. Boah. Und das heißt Luftgitarre.
1: Okay. So, pass auf, dann kommt jetzt deine Rätselfrage. Und ehrlich gesagt glaube ich, das ist ein Heimspiel für dich. Ich möchte nämlich jetzt von dir wissen, über welches Instrument singen die Heavysaurus da, das jeder spielen kann, ohne dafür zu üben und das auch gar nicht echt sein muss. Ich habe sogar drei Antwortmöglichkeiten für dich. Ich sag's dir mal. Das erste wäre, singen sie über ein Waschbrett oder singen sie über ein Daumenklavier oder singen sie über eine Luftgitarre.
2: Ich glaube, es ist die dritte Antwort, Luftgitarre.
1: Mercedes, dann hören wir mal rein, ob das stimmt.

0: Aber natürlich. Eigentlich hast du die Antwort ja sogar schon gegeben, bevor ich dir das Rätsel überhaupt gestellt hatte. Boah, super, weil du eben so eine regelmäßige Maushörerin bist. Wahrscheinlich. Ja. Hast du denn selber auch schon mal Luftgitarre gespielt?
1: Nein.
0: Nee? Muss mal ausprobieren. Also ehrlich gesagt habe ich es auch noch nicht gespielt. Ich singe einfach wahnsinnig gerne ganz laut, aber nur dann, wenn die Musik um mich rum noch viel lauter ist. Weil sonst ist es auch manchmal ein bisschen schief. Aber naja, Luftgitarre ist auf jeden Fall sehr einfach, habe ich mir sagen lassen. Einfach loslegen mit den Armen. So, aber du bekommst natürlich auch noch ein Geschenk von uns. Und das ziehe ich jetzt hier aus unserem Lostopf. Und zwar schicken wir dir ein Mausteleskop nach Hause. Kannst du damit,
1: danke.
0: Kannst du mit was anfangen?
1: Ja.
0: Kannst du Sterne beobachten? Oder?
1: Ja.
0: Mercedes, ich danke dir ganz herzlich für deinen Anruf. Und am Sonntag gibt es ja dann auch die neuen Mauscharts. Da kannst du dann hören, wo die Heavysaurus diesmal gelandet sind.
1: Ja.
0: Okay, und jetzt spielen wir den Song auch nochmal in voller Länge. Hier sind sie, die Heavysaurus, mit deinem Gewinnersong, Mercedes, Luftgitarre.

0: So, jetzt mal gerade kurz die Pausetaste drücken beim Maus-Live-Ratespiel. Jetzt habe ich doch noch was anderes, super Wichtiges für euch.
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0: Ja, nur noch 5-mal schlafen, dann findet ihr unsere Live-Sendung nicht mehr abends um 7:15 in WDR5 und im Mausradio, sondern morgens von 6 bis 8 und auch nur noch im Mausradio, nicht mehr in WDR5. Hier wirbeln auch tatsächlich gerade alle schon ganz wild durcheinander und planen und organisieren und packen. Aber das Coolste ist, ganz viele Leute helfen mit beim Packen. Auch Berühmte. Der Astronaut Alexander Gerst hat schon was in unsere Mausradio-Umzugskiste gepackt. Und Emilia Meyer, die Ida in der Schule der magischen Tiere spielt. Und der Ministerpräsident von Nordrhein-Westfalen, Hendrik Wüst. Und heute ist eine ehemalige Fußball-Nationaltorhüterin und echte Weltmeisterin mit dabei.
2: Ich bin Ursula Holl und ich bin ein Morgenmensch. Ich stelle mir den Wecker morgens ganz, ganz gerne eine halbe Stunde früher. Wenn ich Glück habe, dann liegen auch meine Kinder schon in dem Bett und ich kann noch eine ganz große Portion Kuschelei mitnehmen und dann total gestärkt von dem schönen gemeinsamen Morgen mit den Kindern in aller Ruhe in den Tag starten. Und dieses wunderschöne Gefühl von Ausgeglichenheit und Stärkung, das packe ich in die Umzugskiste.
0: Das klingt nach so einem schönen Morgengefühl. Danke, dass du das in die Mausradio-Umzugskiste gepackt hast, Ursula. Können wir ab dem 2. September, also ab dem ersten Sendetag am Morgen, mit Sicherheit gut gebrauchen. So ein bisschen Ausgeglichenheit bei all der Aufregung. Und Kuscheln ist ja sowieso immer super. So, und natürlich haben wir auch euch gebeten, eure Lieblingsmorgensachen in die Mausradio-Umzugskiste zu packen. Und da hat sich Elias gedacht, och, da mache ich doch mal mit.
3: Hallo, ich bin der Elias und ich packe in die Maus-Umzugskiste meine kleine 2-jährige Schwester, weil immer wenn ich aufstehe, bin ich eher so grummelig. Und wenn sie dann halt in mein Zimmer reinkommt, dann erhält sie mir den Tag. Und das war's auch schon. Ich grüße das ganze Maus-Team und die Maus. Ciao.
0: Oh, wie zauberhaft, oder? Die kleine Schwester von Elias, die den Tag erhält. Das ist mal eine zuckersüße Idee, Elias. Diesen erhellenden Zauber deiner kleinen Schwester in die Mausradio-Umzugskiste reinzupacken. Und dafür schicken wir euch beiden, hilft vielleicht zusätzlich noch ein bisschen beim Entgrummeln am Morgen, einen Mausradio-Wecker, damit er ab Mittwoch immer mit der Mausmelodie wach werden könnt. Und ich sage vielen Dank fürs Mitmachen. Und jetzt ist die Kiste ja auch schon fast fertig gepackt. Am Dienstag ist ja schon letzter Maus-Live-Tag hier am Abend und ab Mittwoch geht's dann morgens weiter. Aber 2-mal dürft ihr noch was reinpacken und wenn ihr noch dabei sein möchtet, dann schickt uns doch eine Sprachnachricht unter 0800 5678 234. Und hier ist noch ein Song aus den Mauscharts von Vincent Weiss. Und ich glaube, Mercedes wird sich da jetzt auch drüber freuen. Oder Mercedes?

0: 19.37 Uhr ist es und wir spielen unser Maus-Live-Ratespiel in dieser dritten Runde mit Paula, 10 Jahre alt. Hallo Paula.
1: Hallo.
0: Paula, ihr wisst ja jetzt schon Bescheid, ich habe es ja auch eben nochmal erzählt, dass unsere Maus-Live-Sendung umzieht vom Abend in den Morgen. Hast du auch schon mitbekommen?
1: Ja.
0: Am Mittwoch um 6 Uhr morgens geht's ja dann los mit unserer neuen Sendung. Die Maus am Morgen, der allerbeste Start in den Tag. Und ich wüsste gerne mal von dir, können wir da auf dich zählen? Bist du dann am Start?
1: Ja.
0: Um 6 Uhr schon direkt oder schaltest du dich ein bisschen später dazu?
1: Um 7.
0: Ah, dann stehst du auf oder was um 7 Uhr?
1: Dann fahre ich zur Schule.
0: Oh, dann bist du, und dann kannst du dann irgendwie über irgendein Gerät auch noch unterwegs Mausradio hören?
1: Ja, auf der Fahrt im Auto.
0: Ah, sehr gut. Okay. Dann schaltet ihr also um 7 Uhr ein. Wie ist das bei dir sonst so morgens? Kommst du gut aus dem Bett raus?
1: Nein.
0: Wann klingelt dein Wecker?
1: 6:30.
0: Okay, und dann eine halbe Stunde? Rucki-zucki, ne? Wahrscheinlich Frühstück, Zähne putzen, Haare kämmen, anziehen, raus.
1: Ja.
0: Und wir müssen ja jetzt dann ab nächster Woche, also wir Mausmoderatorinnen und Moderatoren müssen ja dann so um 4 Uhr ungefähr aufstehen. Hast du einen Tipp, wie wir das vielleicht gut hinbekommen könnten?
1: Vielleicht früher ins Bett gehen.
0: Gute Idee. Kannst du das gut, früh ins Bett?
1: Nee.
0: Nee. Okay, naja, dann müssen wir das mal ausprobieren. Oder hattest du noch was? Na, ist auch schwierig. Ehrlich gesagt, wahrscheinlich auch einfach in Kauf nehmen, dass man manchmal auch ein bisschen müde ist morgens, ne?
1: Ja.
0: Ist ja, geht ja jedem wahrscheinlich so. Aber, weißt du was, mein Kollege Jan Philipp, ne, der hat noch mal so ein bisschen zusammengetragen, was euch da eigentlich ab nächster Woche Mittwoch so alles in unserer neuen Morgensendung erwartet. Hast du Lust? Sollen wir uns das mal anhören?
1: Ja.
0: Pass auf, hier kommt's.
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0: Ja, wie ist so morgens denn bei euch die Stimmung, Paula? Das ist ja manchmal auch, also bei mir ist morgens oft ein bisschen wuselig. Wie ist bei euch zu Hause?
1: Auch.
0: Wer ist dann noch alles wach, wenn du morgens schon unterwegs bist?
1: Meine Schwester Anna und meine kleine Schwester Emmy kommt jetzt in die Schule, da wird sie auch morgens früher wach sein.
0: Okay, ja, dann sind da auf jeden Fall schon mal 3 Kinder, die auch rumwuseln. Da ist eine Menge los. Können die anderen beiden gut früh aufstehen?
1: Ja.
0: Ach, ehrlich?
1: Ja.
0: Du bist die Langschläferin bei euch dreien? Okay. Pass auf, ich habe jetzt noch was. Also so ein wuseliger Morgen, ne, der kann ja auch mal in der Küche stattfinden oder im Esszimmer oder so. Und ich habe jetzt, beziehungsweise der Jan Philipp, der hat jetzt noch mal so ein paar Küchengeräusche zusammengesammelt für dich aus der Küche. Also alles Sachen, die in der Küche morgens passieren können. Und du sollst daraus Geräusche sammeln, Küchengeräusche. Verstehst du das, was ich meine?
1: Ja.
0: Hier kommen ganz viele Geräusche nacheinander und du sollst sagen, was das dann alles war. Das sind viele Geräusche und mir würde es am Ende reichen, wenn du 5 erkannt hast. Okay?
1: Mhm.
0: Dann hast du die Runde nämlich gewonnen. Also, wenn du bereit bist, kommen hier deine Küchengeräusche.

0: Boah, gar nicht so einfach, fand ich. Wie sieht's aus, Paula? Hast du fünf Geräusche erkannt?
1: Spiegel,
0: Ja, Geschirr, genau.
1: Tischdecke.
0: Tischdecken, ja, also so genau, so ein Löffel, ne, der da so ein bisschen geklirrt hat. Genau.
1: Kühlschrank.
0: Kühlschranktür, ja. Hast du noch was?
1: Spülmaschine.
0: Ja, haben wir ja schon gehabt, ne? Mit Geschirr so ein bisschen. Ach so, mit Spülen meintest du. Ah, ja, doch, da war so ein Wasserhahn am Anfang. Ja. Sagen wir vier. Eins fehlt uns noch. Eins.
1: Trinken.
0: Trinken. Habe
1: So,
0: ich.
1: Wasserglas auf den Tisch abstellen.
0: Nee, haben wir nicht dabei.
1: Brot schmieren.
0: Ja, Brot schmieren, beziehungsweise was macht man noch vorher? Also, bevor man das dann schmieren kann.
1: Das
0: Damit man so eine Scheibe halt hat zum Schmieren.
1: ist mit dem Messer schneiden.
0: So nämlich. Oh. Paula, ich fand es so schwierig und ich finde es richtig großartig, dass du das erraten hast, weil das war wirklich schwierig zu erkennen, finde ich. Muss ich mal sagen. So, dafür hast du dir auf jeden Fall einen Preis verdient und du bekommst von uns auch eine Mauswanduhr.
1: Ja.
0: Die schicken wir dir nach Hause. Damit wünsche ich dir sehr viel Spaß. Kannst du direkt morgens den ersten Blick drauf werfen, wenn du dann ab nächster Woche wieder zur Schule musst und aufstehen musst.
1: Dankeschön.
0: Ich danke dir fürs Mitspielen und wünsche dir jetzt noch einen schönen Abend und nächste Woche dann einen guten Start in den Mausmorgen und in die Schule natürlich auch.
1: Dankeschön.
0: Mach's gut. Tschüss.

0: Wir spielen das Maus-Live-Ratespiel und jetzt ist Ben, 8 Jahre alt, am Telefon. Hallo Ben.
1: Hallo.
0: Bist du bereit? Musstest du noch schnell jemanden eine Anweisung geben? Hört es sich gerade so an, als wäre, hättest du noch was schnell gesagt irgendwem?
1: Nee, habe ich nicht.
0: Als hätte ich dich ein bisschen überrumpelt, dass hier auf einmal schon das Lied zu Ende ist. Ben, ich freue mich auf jeden Fall, dass du da bist, uns angerufen hast. Du möchtest mit uns im Ratespiel spielen. Und ja, deine Spielrunde, die heißt Wahr oder Gelogen? Oder auch, man könnte auch sagen, echte Nachricht oder Fake News.
1: Okay.
0: Kannst du dir vorstellen, was das bedeutet?
1: Nee.
0: Es ist so, du bekommst jetzt gleich von Kindern aus der Grundschule am Strückerberg in Gebelsberg Nachrichten vorgelesen. Also 2 Meldungen und eine davon ist wahr, also das ist eine echte Nachrichtenmeldung. Und die andere haben sich die Kinder ausgedacht. Und du sollst erraten, welche ist.
1: Okay.
0: Also welche wahr und welche gelogen ist.
1: Okay.
0: Traust du dir das zu?
1: Ja.
0: Ist ja auch ein bisschen schwierig, was für eine Frage von mir. Du weißt ja schließlich noch gar nicht, was für Meldungen da jetzt kommen, ne?
1: Ja.
0: Pass auf. Aber wir starten einfach mal mit der ersten Meldung, okay? Hier geht's los für dich. Hör gut zu.
2: Hallo, ich bin Anni.
3: Und ich heiße Mira.
2: Hunde leben schon seit mehr als 15.000 Jahren mit uns Menschen und damit einige tausende Jahre länger, als man bisher dachte. Das haben Forscherinnen und Forscher herausgefunden. Sie haben uralte Knochen von Tieren untersucht, die mehr als 15.000 Jahre alt sind.
3: Einige dieser Knochen wurden in der Türkei genau neben den Gräbern von Steinzeitmenschen gefunden. Für die Forscher war klar, die Menschen und die Hunde waren also so eng, dass sie neben den Menschen beerdigt wurden, wie Familienmitglieder. Das waren also Haustiere.
0: So, das war die erste Meldung. Konntest du alles gut hören und verstehen?
1: Ja.
0: Okay, und dann kommt jetzt die zweite Meldung. Und anschließend möchte ich dann von dir wissen, was du glaubst, welche wahr und welche Quatsch, also ausgedacht ist. Hier kommt Meldung Nummer 2.
4: Hallo, ich bin Julian.
5: Und ich heiße Aaron.
4: Der Kinderbuchautor und Zeichner Jumisch ist vor kurzem 103 Jahre alt geworden. Er hat Figuren wie die beiden Freunde Panther und Fuchs oder die Bärengans mit Streifen erfunden. Seit 1981 ist Jumisch schon sehr berühmt.
5: Damals hat er das Buch Oh, wie schön ist Australien geschrieben. Da kommt auch die Bärengans drin vor. Eigentlich wollte er ein kritisches Buch schreiben. Daraus ist aber dann ein Kinderbuch geworden, das ganz viele Menschen sehr gerne mögen.
0: So, Ben, hast du schon eine Idee oder ein Bauchgefühl, welche Meldung wahr und welche gelogen sein könnte?
1: Die erste.
0: Die erste ist was? Der Papa hat einen Tipp gegeben, ne? Ist aber auch, ist nicht schlimm. Man darf auch im Familienteam arbeiten. Also, was meinst du, die erste ist wahr oder ist ausgedacht?
1: Ist wahr.
0: Du glaubst, die erste Meldung ist wahr und die über Jumisch, den Buchautoren, mit der Bärengans und der Streifen, was weiß ich, mit Streifen, die ist ausgedacht?
1: Ja.
0: Denken Papa und du?
1: Ja.
0: Dann hören wir mal, was die Kinder dazu sagen, die Gewelsberger.
4: Die falsche Meldung ist...
5: Die Geschichte mit dem Zeichner Jumisch.
0: Jawohl. Sehr gut. Das habt ihr richtig gut erkannt, ihr 2. Familien-Dream-Team. So, Ben, und du bekommst natürlich auch noch einen Preis von uns. Und zwar schicken wir dir ein Mauscappy nach Hause.
1: Ja.
0: Haha, wie schön, dass du dich freust. Das ist ganz bald in deinem Briefkasten.
1: Danke.
0: Bitteschön. Und ich wünsche dir jetzt noch einen schönen Abend und sage danke, dass du mitgespielt hast. Mach's gut und liebe Grüße auch an Papa.
1: Danke.
0: Bis dann. Ciao, Ben. Der
6: Opa.
0: Ach, der Opa. Dann an den Opa. Tschüss, Opa.
1: Tschüss.
0: Tschüss.

0: Ihr hört Maus Live am Freitag und Freitag ist bei uns ja Ratespieltag. Und jetzt ist Lukas da. Hallo Lukas.
1: Hallo.
0: So, du kommst aus Hürth, habe ich hier die Info bekommen und bist 8 Jahre alt. Ist das richtig?
1: Ja.
0: Prima. Und in deiner Raterunde, da wird es jetzt sportlich. Frage, magst du Fußball?
1: Nein.
0: Okay, magst du eine andere Sportart lieber?
1: Klettern.
0: Klettern, Und wie machst du das? Also gehst du dann bouldern, so ohne Sicherungsgedöns? Oder gehst du klettern mit Seil und Haken und so weiter? Wie kann ich mir das vorstellen?
1: So halb-halb.
0: Ach so, mal bouldern und mal klettern.
1: Ja.
0: Sehr gut. Und was magst du daran so gerne am Klettern?
1: Dass man sich so anspannen muss und auch manchmal Pause machen kann und baumeln lassen kann. Und in einem Kinderbereich, da hängt auch ein Heft, wo man sich oben eintragen kann. Das finde ich auch geil.
0: Also wenn man so ganz die Wand hochgeklettert ist, hängt da ein Heft und da kann man eintragen, Lukas war da 8 Jahre alt, ich habe es geschafft, so.
1: Ja.
0: Ach, das ist ja auch cool. Boah, ich war auch mal klettern und ich kann dir sagen, also das, was du gesagt hast, dieses Anspannen und Kraft und so weiter. Ich hatte am nächsten Tag, tat mir der ganze Körper weh, weil es so wahnsinnig anstrengend ist und ich glaube, jeder Muskel im Körper dabei gebraucht wird.
1: Ja.
0: Ja, aber du bist wahrscheinlich gut trainiert und deswegen tut dir auch nichts mehr weh an deinen Muskeln. Lukas, in deiner Raterunde geht es jetzt

0: an München gegen den VfB Stuttgart. Und unser Rätselausdenkmeister Jan Philipp, der ja, hat sich was fußballerisch-poetisches für dich ausgedacht. Also poetisch, Poesie hat ja mit Gedichten zu tun. Jan Philipp hat sich für dich 4 Fußballgedichte ausgedacht und darin beschreibt er dann jeweils einen Fußballbegriff. Und du sollst erraten, welchen. Wenn du 2 davon richtig erraten hast, dann hast du gewonnen. Sollen wir das mal probieren?
1: Ja.
0: Auch ohne, dass du jetzt ein großer Fußballfan bist. Dann kommt hier das erste Rätsel für dich, beziehungsweise das erste Gedicht für dich.
2: In einem Land, wo Bälle rollen, wo Fans in bunten Farben tollen, ein Ziel, das hoch am Himmel prangt, ich habe dem Meister alles abverlangt. Sie glänzt im Licht, so silber und rein, ein Zeichen für den besten Verein. Ein Traum für viele, ein Fest für alle, doch nur einer kriegt mich in die Kralle.
0: Hast du schon eine Idee, was das sein könnte? Was silbrig glänzend ist, was der beste Verein der Bundesliga bekommt. Oder auch bei der Weltmeisterschaft, geht natürlich auch. Was die dann?
1: Der Preis für den ersten Platz.
0: Genau, und was ist das für ein Preis meistens?
1: Weiß nicht.
0: Na, wie nennt man das? Ein?
1: Weiß nicht.
0: Okay, weißt du nicht so. Dann würde ich sagen, machen wir das zweite Fußballgedicht. Pass auf, hier kommt es. Wir müssen uns nämlich ein bisschen beeilen, gleich ist schon Feierabend hier. Hier kommt's.
2: Ein Blick aus der Ferne, so klar und weise. Entscheidungen treffen auf digitale Weise. Im Spielgeschehen, da schaue ich genau, hilft dem Schiedsrichter, das weiß jeder im Bau. Kein Pfiff in der Luft, doch ich bin bereit für Fairness und Recht in der Fußballzeit. Was bin ich, sag mir klug und geschwind, ein Helfer im Schatten, der oft nicht gewinnt.
0: Wer könnte da gemeint sein?
1: Videoschiedsrichter?
0: Jawohl, perfekt. So, und komm, noch eins schaffst du noch, ja? Pass auf, hier kommt das Fußballgedicht Nummer 3.
2: Mit Handschuhen gepolstert, bereit für den Schuss. Ich springe und tauche, geb alles, ohne Verdruss. Die Gegner zielen, sie wollen mich überlisten. Ich bin der wichtigste Mann bei allen Erstligisten. Wer bin ich, der die Bälle pariert, der mit Geschick und Reflexen reagiert? Ein Wächter des Spiels, so stark und so klug. Kannst du erraten, wer bin ich im Flug?
0: So, Lukas, was glaubst du, wer ist da gemeint?
1: Torwart.
0: Boah, du hast gewonnen. Hervorragend. Das ist ja richtig super, Lukas. Herzlichen Glückwunsch. Pass auf. Und du bekommst natürlich auch noch ein Geschenk von uns. Und zwar schicken wir dir nach Hause auch ein Mauskäppi. Damit wünsche ich dir sehr viel Spaß und sage Tschüss und Danke an dich. Lukas, mach's gut, ja?
1: Hab noch eine Frage.
0: Ja, dann schnell.
1: Wisst ihr denn, wo ich wohne?
0: Ja, deine Adresse, die schreibt jetzt gleich meine Kollegin Tuba noch auf. Die sitzt hier hinter der Scheibe und die schreibt das gleich noch auf. Okay? Und dann kriegst du die Post. Also, dann sage ich dir schon mal Danke und Tschüss, Lukas, und wünsche dir noch einen schönen Abend. Und euch natürlich auch. Und das nächste Ratespiel für euch, das gibt es nicht nächsten, sondern übernächsten Freitag. Und dann nicht um 19.05 Uhr, sondern um 17 Uhr. Also um 5 Uhr nachmittags im Mausradio. Nicht mehr in WDR 5, ganz wichtig. Hier bei uns wird ja gerade alles neu sortiert. Aber da werden wir uns auf jeden Fall alle dran gewöhnen. Und das wird bestimmt richtig, richtig super. Und ich wünsche euch jetzt noch einen schönen Abend und ganz viel Spaß natürlich weiterhin beim Mausradio hören. Heute Abend und das ganze Wochenende lang. Ich bin Nina und sage Tschüss, macht's gut, bis bald am Mausmorgen.
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0: liebe Leute, schön, dass ihr mit dabei seid und herzlich willkommen in meiner Trackerbude zu einer neuen Folge Trackpot. Ihr wundert euch wahrscheinlich, was um Himmels Willen ich da gerade gemacht habe mit diesem Schö. Ich verrate es euch, ich habe wirklich ein Gedicht aufgesagt. Es war ein echtes Gedicht und zwar auf Chinesisch. Und es geht darin um einen Mann, der in einem Steinhaus wohnt, Gedichte schreibt und gern Löwenfleisch isst. Ich kann leider nicht wirklich Chinesisch, aber das Gedicht gibt's wirklich und ich habe das extra für euch einstudiert. Chinesisch ist eine krasse Sprache, weil das gleiche Wort viele unterschiedliche Bedeutungen haben kann, je nachdem, wie man es betont. Ebenso wie ich es gerade in dem Gedicht probiert habe. Da erzählt man eine ganze Geschichte mit nur einem einzigen Laut, eben mit Schö. Sprache ist was richtig Spannendes und deswegen freue ich mich sehr, dass ich heute eine ganze Folge lang nur übers Sprechen sprechen darf. Das mache ich aber natürlich nicht alleine, sondern wie immer mit einem fantastischen Gast. Hier ist heute Mathis!
1: Bonjour, Tobi!
0: Schön, dass du da bist. Ich habe auch schon gemerkt, du fängst hier gleich mit Bonjour an. Das ist ja auch eine Fremdsprache in dem Fall, Französisch, und heißt Guten Tag, richtig?
1: Ja.
0: Wieso sprichst du Französisch?
1: Ja, weil mein Vater ist halt Franzose und deswegen kann ich halt auch Französisch, weil ich mit ihm Französisch spreche. Weil meine Mutter halt auch Französisch sehr gut kann, spricht meine Mutter auch immer mit meinem Vater Französisch. Und mein Vater hat mir halt so Französisch beigebracht und ich habe ihm Deutsch beigebracht.
0: Ach, cool.
1: Und meine Schwester spricht dann auch Französisch mit meinem Vater.
0: Das heißt, du bist dann zweisprachig aufgewachsen, ne?
1: Ja.
0: Also seit du sprechen kannst, sprichst du eigentlich zwei Sprachen.
1: Ja.
0: Das finde ich richtig cool und sehr beneidenswert. Würde ich auch gern können. Heißt aber auch, du hast es nicht gelernt, wie andere Leute eine Sprache lernen, mit Vokabeln lernen und nach, sondern einfach durchs Zuhören, oder?
1: Ja, einfach durchs Zuhören und halt manchmal, wenn ich irgendwas nicht wusste, was heißt, habe ich halt nachgefragt und ja.
0: Mathis, du hast natürlich Checkerfragen mitgebracht.
1: Ja, klar.
0: Und du darfst heute Deutsch und Französisch mischen dabei.
1: Okay. Ma première question c'est, woher kommen unsere Wörter? Ma deuxième question c'est, gibt es eine Sprache, mit der man sich auf der ganzen Welt verständigen kann? Ma troisième question c'est, welche Sprache wird am häufigsten gesprochen?
0: Das sind fantastische, very nice questions. Gute Fragen. Ich würde sagen,
1: das checken wir für euch. Tobi, welche Sprachen kannst du denn eigentlich so?
0: Also so richtig fließend eigentlich nur Deutsch. Ich spreche, glaube ich, schon sehr gut Englisch, weil ich lange Zeit mit Leuten zusammen gewohnt habe, die kein Deutsch sprachen. Und dann haben wir uns meistens auf Englisch verständigt. Mhm. Und ich habe in der Schule richtig lange Französisch gelernt. Hatte auch 3 Jahre Leistungskurs Französisch. Mhm. Deshalb ist das eine Sprache, die ich einigermaßen gut verstehe und einigermaßen gut sprechen kann, aber bei weitem nicht fließend. Und ich spreche minimal Spanisch und ich kann einen Satz auf Latein.
1: Toll.
0: Dazu kommen wir noch. Komm, wir fangen mal an mit deiner ersten Checkerfrage. Wie heißt die nochmal?
1: Ma première question c'est, woher kommen unsere Wörter?
0: Dann sag doch erstmal, was du daran genau wissen willst. Also wie meinst du die Frage?
1: Also, was ich manchmal mich frage, warum zum Beispiel jetzt die Kartoffel Kartoffel heißt, weil sie hätte doch auch irgendein x-beliebiges Wort sein können.
0: Zum Beispiel Chamel Gräbero.
1: Ja. Und halt keine Ahnung was. Aber manchmal kann man es ja verstehen. Zum Beispiel Sonnenschirm ist ja aus Sonne und der Schirm.
0: Genau.
1: Aber jetzt wissen wir ja nicht, woher die Sonne kommt und woher der Schirm kommt.
0: Ich weiß, was du meinst. Also wer hat sich die einzelnen Wörter ausgedacht?
1: Ja.
0: Nicht Staubsauger, weil das beschreibt nur, dass das Gerät den Staub saugt.
1: Ja.
0: Sondern warum ist Saugen Saugen und nicht Blabredöbubu? Finde ich super spannend, die Frage. Au. Guck mal, da meldet sich doch Jackie. Vielleicht will die was sagen. Jackie, sprich mit uns. Hast du die Wörter erfunden?
2: Nein. Klug genug dafür wäre ich zwar schon, aber Sprache gibt es schon ein kleines bisschen länger als mich. Es ist zwar nicht ganz klar, wie lange Menschen schon eine Sprache benutzen, man schätzt aber, dass es frühestens vor 150.000, aber spätestens vor 40.000 Jahren gewesen sein muss. Denn etwa zu dieser Zeit war der Körper des Menschen weit genug entwickelt, um richtig zu sprechen. Weil der Kehlkopf und die Zunge an der richtigen Stelle waren zum Beispiel, aber auch weil das Gehirn sich weit genug ausgebildet hatte. Das weiß man von Schädeln, die man bei Ausgrabungen gefunden hat. Da die Menschen damals nur in Afrika lebten, entstand die Sprache also genau dort, in Afrika. Und dazu muss ich...
0: Jackie, Ja, ich find's ganz toll, wie viel du weißt, aber ich meine, wirklich, müssen wir bei den allerersten Menschen vor über 40.000 Jahren anfangen, um Mathis Frage zu beantworten?
2: Ich spreche nun mal die Sprache der Wissenschaft und deshalb ist die Antwort ja, wir müssen dort anfangen.
0: Okay, also wenn das so ist, dann bitte mach weiter. Oder wir finden es ja auch interessant, Mathis, oder?
3: Ja.
0: Ja, okay, bitte weiter.
2: Danke. Wo war ich stehen geblieben? Ach ja. Afrika. Wie die ersten Wörter lauteten, die jemals gesprochen wurden, weiß man nicht. Und auch nicht, wie die Menschen auf die Idee kamen, sie so zu nennen, wie sie sie nannten. Man wird das wahrscheinlich auch nie herausfinden können, denn es gibt ja keine Aufnahmen oder schriftliche Aufzeichnungen aus dieser Zeit. Was man weiß, als sich dann eine kleine Gruppe Menschen aufmachte, Afrika zu verlassen, hatte sie bereits eine komplette Sprache im Gepäck. Mit Wortschatz und Grammatik und allem, was dazugehört. Über die Jahrtausende entwickelte sich diese Ursprache weiter und weiter und immer weiter. Gemeinsam mit den Menschen, die auch immer weiter und weiter zogen und die Erde besiedelten, um Handel zu treiben oder fruchtbares Land zu finden oder Städte zu gründen. Die deutsche Sprache hat sich aus dem Westgermanischen entwickelt, genauso wie Englisch und Niederländisch. Deutsch, wie wir es heute sprechen, ist etwa 500 Jahre alt.
0: Okay, Mathis, bist du jetzt schlauer als vorher?
3: Ja, so halb. Also meine Antwort ist ja eigentlich schon beantwortet. Man weiß nicht, warum die Kartoffel jetzt Kartoffel heißt.
0: Genau. Und man kann es auch eben nicht wirklich rausfinden.
3: Ja.
0: Und es ist ja schon irgendwie spannend und cool zu wissen, dass die Sprachen alle irgendwie den gleichen Ursprung haben.
3: Ja.
0: Und das weißt du bestimmt, es gibt ja viele Leute, die auch in der Schule noch Latein lernen.
3: Mhm.
0: Ne? Hast du das in der Schule?
3: Nee. Nee, aber meine Schwester konnte wählen, ob Latein oder Naturwissenschaften. Sie hat Naturwissenschaft genommen.
0: Genau. Aber Latein ist auf jeden Fall eine Sprache, die nicht mehr gesprochen wird, aber der Ursprung auch von ganz vielen anderen Sprachen ist. Ich hatte in der Schule mal 2 Jahre und ich kann noch sagen, Ecke, illic casa parva est. Und das heißt, sieh mal, da vorne steht ein kleines Haus.
3: Ah, super.
0: Super, ne? Ja, ja, das ist aber auch ziemlich genau alles, was ich mir da behalten habe.
3: Ja.
0: Ist denn deine Frage dann trotzdem soweit erstmal beantwortet?
3: Ja, klar.
0: Man weiß, dass der Ursprung der Sprache in Afrika liegt. Und man kann nachvollziehen, wie sich die deutsche Sprache entwickelt hat. Aber wie die ersten Menschen auf der Welt auf die Ideen für die ersten Wörter kamen, das weiß man leider nicht.
2: Gecheckt!
0: Mir fällt noch was Wichtiges ein. Jetzt spricht man in Deutschland ja nicht nur Deutsch, sondern es gibt ja auch viele Leute, die hier leben, die eine andere Muttersprache haben.
3: Mhm.
0: Russisch, Türkisch, Arabisch, Italienisch, Französisch natürlich.
3: Mhm.
0: Wenn du mit der Grundschule fertig bist, dann könntest du ja überlegen, ob du auf eine Schule gehst, wo tatsächlich auch Französisch unterrichtet wird. Ein französischsprachiges Gymnasium zum Beispiel.
3: Ja, dann könnte ich auf das gleiche gehen wie meine Schwester, weil die geht auch auf ein französischsprachiges Gymnasium und dann wären wir sowieso auf dem gleichen und ja.
0: Willst du das machen?
3: Ja, also wenn ich aufs Gymnasium gehen kann, dann werde ich da auch hingehen.
0: Trop bien, monsieur.
3: Et moi, trouve ça aussi très bien.
0: Kennst du das Spiel Oma ist krank?
3: Nee, das Spiel kenne ich nicht.
0: Ich erkläre es dir. Ich sage gleich, Oma ist krank. Dann fragst du, was hat sie denn? Und dann denke ich mir eine Krankheit aus, natürlich nichts Böses.
3: Okay.
0: Und dann nehme ich einen Korken hier zwischen die Zähne und sage zum Beispiel Ohrenschmerzen. Und jetzt musst du dann raten, was ich dann gesagt habe.
3: Ohrenschmerzen.
0: Ja, genau. Das war leicht, aber lass mir noch was anderes einfallen.
3: Okay.
0: Und so können wir beweisen, dass man fürs Sprechen Zähne, Zunge, Kiefer und so weiter braucht.
3: Okay.
0: Willst du anfangen oder fange ich an? Wir können ja abwechselnd.
3: Ja, ich kann gerne anfangen.
0: Okay. Hast du schon eine Krankheit dir überlegt?
3: Muss mal kurz überlegen. Okay.
0: Nee, du musst erst Omas krank sagen.
3: Ohrenschrank.
0: Was hat sie denn? Haarausfall.
3: Ja.
0: Wirklich?
3: Ja.
0: Cool. Okay, jetzt andersrum. Oma ist krank.
3: Was hat sie denn? Fußpilz.
0: Ja! Okay, nochmal umgekehrt.
3: Okay. Oma ist krank.
0: Was hat sie denn?
3: Augenausfall.
0: Augenausfall?
3: Ja.
0: Oh, das ist mit die schlimmste Krankheit, von der ich je gehört habe. Oh Gott, die hast du dir ausgedacht, die gibt's
3: ja
0: nicht wirklich. Okay, ich will auch nochmal.
3: Okay.
0: Oma ist krank.
3: Was hat sie denn?
0: Brechdurchfall. Ja, richtig schlimm. Brechdurchfall.
3: Brechdurchfall?
0: Brechdurchfall. Sie muss die ganze Zeit kotzen und kacken.
3: Ah.
0: Ich glaube, an der Stelle sollten wir vielleicht lieber aufhören.
3: Ja.
0: Für alle Omas da draußen, die gerade zuhören. Keine Angst, liebe Omas. Wir machen nur Spaß.
3: Ja.
0: Aber damit haben wir auf jeden Fall bewiesen, wie wichtig das hier alles ist, dass es da alles stimmt fürs Sprechen.
3: Ja.
0: Kommen wir doch damit mal zur zweiten Checkerfrage.
3: Meine zweite Checkerfrage lautet: Gibt es eine Sprache, mit der man sich auf der ganzen Welt verständigen kann?
0: Du meinst damit schon eine richtige Sprache? Jetzt nicht irgendwie eine Zeichensprache, Gestik, Mimik, sich so verständigen, oder?
3: Nee, sondern eine richtige Sprache.
0: Okay, aber ich meine, wenn du sagst, eine Sprache, mit der man sich auf der ganzen Welt verständigen kann,
3: ja,
0: dann müsste es ja eine Sprache sein, die vielleicht nicht zu einem Land gehört, sondern die einfach alle lernen können.
3: Ja, sowas wäre cool.
0: Ich glaube, es gibt so eine Sprache. Ich habe davon irgendwie mal gehört, aber ich bin nicht ganz sicher, was es damit auf sich hat.
3: Okay.
0: Und wenn du magst, dann können wir es machen wie so oft und wir rufen einfach jemanden an, der uns weiterhelfen kann.
3: Ja.
0: Dann wähle ich mal die Nummer von Sabine Fiedler. Willst du wissen, wer das ist?
3: Ja.
0: Die Sabine ist Sprachwissenschaftlerin an der Uni Leipzig, kennt sich super mit allen möglichen Sprachen aus.
4: Ja, hallo, hier ist Sabine Fiedler.
0: Hallo Sabine, hier ist Tobi.
4: Hallo.
0: Du, vielleicht kannst du uns weiterhelfen. Wir haben nämlich eine Frage an dich, Mathis und ich. Und zwar, gibt es eine Sprache, mit der man sich auf der ganzen Welt verständigen kann?
4: Ja, die gibt es. Oder eigentlich gibt es sogar mehrere davon. Aber die bekannteste ist Esperanto.
0: Ja.
4: Ich spreche Esperanto. Mi parolas Esperanton, würde das heißen.
0: Aha, cool. Was ist das genau für eine Sprache?
4: Also Esperanto ist eine Plansprache.
0: Mhm.
4: Das bedeutet, dass sie geplant entstanden ist und nicht so wie unsere üblichen Sprachen über Jahrtausende hinweg sich entwickelt hat. Jemand hat Esperanto am Schreibtisch erschaffen.
0: Ach krass.
4: Und zwar war das Ludwig Samenhof und das ist schon über 100 Jahre her. Das war 1887.
0: Ja.
4: Der Hintergrund war, dass Samenhof in einem Ort aufwuchs. Er liegt heute in Polen, in dem es viele Menschen mit unterschiedlicher Herkunft gab. Es gab also da Polen, Litauer, Deutsche und Juden und die verstanden sich gar nicht gut. Sie hatten also unterschiedliche Sprachen und zwischen ihnen gab es immer wieder Auseinandersetzungen, Streit und viel Hass.
0: Ja.
4: Und Samenhof glaubte, wenn alle dieselbe Sprache sprechen würden, dann würde es friedlicher zugehen. Er glaubte also, dass eine gemeinsame Sprache die Menschen einigen könnte.
0: Klingt auch erstmal einleuchtend, finde ich, so der Grundgedanke. Heißt es denn, der hat sich dann wirklich eine ganz neue Sprache aus dem Nichts ausgedacht, oder wie?
4: Nicht ganz so aus dem Nichts. Also das Esperanto sollte die Zweitsprache der Menschen werden, neben der Muttersprache, für die internationale Verständigung.
0: Das ist ja eine tolle Idee. Warum spricht denn trotzdem heute kaum jemand, glaube ich zumindest, Esperanto?
4: Naja, ganz erfolglos war der Versuch nicht.
0: Mhm.
4: Also es gibt immerhin so an die 1000 Versuche, eine solche Plansprache zu schaffen. Und Esperanto ist eigentlich die einzige, die sich bewährt hat.
0: Ja.
4: Heute erscheinen etwa 200 Bücher in Esperanto jedes Jahr. Man kann vielleicht sagen, dass es an die 2 Millionen Esperanto-Sprecher in etwa 120 Ländern der Welt gibt.
0: Nicht so wenig.
4: Und für diese gibt es auch regelmäßige Treffen oder Ferienveranstaltungen.
0: Aha.
4: Das ist gar nicht so wenig, was
0: genau
4: es in und mit Esperanto gibt.
0: Mhm.
4: Aber Sprachen sind ja wichtig, weil die Länder, in denen sie gesprochen werden, wichtig sind.
0: Mhm.
4: Also Englisch, Französisch oder auch Deutsch, das sind Sprachen aus Ländern, die mächtig sind. Und deshalb werden sie so häufig gesprochen und nicht, weil sie besonders schön klingen oder einfach zu erlernen sind.
0: Ja.
4: Das Esperanto ist eine tolle Sprache, in der man alles sagen und schreiben kann. Liebesgedichte ebenso wie wissenschaftliche Aufsätze.
0: Aha.
4: Aber sie hat zu wenige mächtige Menschen oder Länder hinter sich, die sie unterstützen.
0: Finde ich fast ein bisschen schade, weil den Gedanken mag ich total gerne irgendwie. Hast du einen Lieblingssatz auf Esperanto?
4: Oh, hodiaŭ estas bela tago.
0: Ich möchte raten, das heißt, heute ist ein schöner Tag.
4: Genau so ist es. Wenn
0: wow
4: ich aus dem Fenster schaue, fällt mir das auf.
0: Sag nochmal, wie sagt man das?
4: Hodiaŭ estas bela tago.
0: Okay, da stecken wirklich manche Sprachen drin, die ich jetzt so ein bisschen raushören konnte.
4: Genau, das ist die internationale Lexik.
0: Was heißt denn Danke auf Esperanto?
4: Dankon.
0: Dankon. Also dann, liebe Sabine, Dankon für das Gespräch. Du hast uns sehr geholfen.
4: Tre volonte. Tschüss, revido.
0: Ich danke dir sehr. Bis dann. Tschüss.
4: Bis dann. Tschüss.
0: Lieber Mathis, was sagst du jetzt dazu, zu diesem Esperanto?
3: Ja, das ist natürlich schon sehr cool. Nur was noch cooler wäre, wenn man das halt wirklich so überall lernen würde, auch in den Schulen und so.
0: Ja.
3: Dann wäre es viel cooler, weil so könnte man einfach so in anderen Ländern einfach mal so mit einer Sprache sprechen, die auch verstehen. Weil sonst ist es immer relativ kompliziert mit in anderen Ländern, muss man sich immer mit Englisch unterhalten.
0: Das stimmt. Vielleicht sollten wir zwei, wenn der Checkpot hier rum ist, nochmal so ein bisschen so ein Wörterbuch aufschlagen und uns ein bisschen Esperanto unterhalten.
3: Ja.
0: Aber was meinst du, ist die Frage geklärt?
3: Ja, klar.
0: Es gibt eine Sprache, die extra dafür erfunden wurde, dass alle Menschen auf der Welt sie einfach lernen und sich damit verständigen können. Sie heißt Esperanto.
2: Gecheckt!
3: Weißt du, Tobi, was ich mich eigentlich so frage?
0: Ja, du hast sehr viele Fragen heute. Was denn?
3: Also was passiert, wenn man dann neue Wörter finden muss? Weil es gibt ja neue Gegenstände,
0: ja,
3: die zum Beispiel erfunden werden. Und wie kriegen dann die ihre Namen?
0: Finde ich eine super Frage. Ich habe vielleicht noch ein Beispiel für erfundene neue Worte.
3: Ja.
0: Wie nennt man es, wenn man keinen Hunger mehr hat?
3: Satt.
0: Wie nennt man es, wenn man keinen Durst mehr hat? Siehste, da gibt es kein Wort für. Also haben sich irgendwann Leute überlegt, wir brauchen ein Wort für nicht mehr durstig.
3: Mhm.
0: Und das heißt jetzt Sitt.
3: Sitt.
0: Genau, man ist satt, wenn man keinen Hunger mehr hat. Man ist Sitt, wenn man keinen Durst mehr hat. Also so ist es, ne? Wenn neue Worte in eine Sprache reinkommen, kommen sie entweder aus einer anderen Sprache.
3: Ja.
0: Oder es wird irgendwie von was anderem abgeleitet. Oder Wörter werden zusammengehängt, wie du vorhin gesagt hast, mit dem Sonnenschirm oder Staubsauger.
3: Mhm.
0: Oder aber, wie bei Sitt, man erfindet wirklich was ganz Neues.
3: Ja.
0: Hast du schon mal, mein lieber Mathis, ein Wort erfunden?
3: Ja, ich habe mal so Tschüss erfunden, weil ich wollte einfach nicht mehr Tschüss sagen, weil es ist langweilig.
0: Absolut.
3: Und dann habe ich einfach Tschüss gesagt und irgendwie hat es am Ende meine ganze Klasse so Tschüss, Mathis oder so. Und am Ende haben irgendwie alle Tschüss gesagt.
0: Das ist eine super Geschichte. Das kenne ich auch tatsächlich, dass man so manchmal irgendwie einfach Sachen abwandelt und das andere das dann übernehmen.
3: Ja, genau.
0: Ich sage gerne statt Tschüss, sage ich gern Tschüsseldorf.
3: Aha.
0: Aha, ja, gut. Wollen wir mal zu der nächsten Checkerfrage kommen?
3: Ja.
0: Los geht's.
3: Meine dritte Frage ist, welches ist die am häufigsten gesprochene Sprache?
0: Was denkst du denn?
3: Englisch wahrscheinlich, weil Englisch wird halt oft benutzt und so.
0: Englisch lernen, glaube ich, zumindest irgendwie wirklich viele Leute auf der ganzen Welt als erste Fremdsprache.
3: Ja.
0: Aber es gibt natürlich auch richtig viele Inderinnen und Inder, auch Chinesen auf der Welt.
3: Ja.
0: Dann gibt es ganz viele Länder, wo man Arabisch spricht,
3: mhm,
0: Spanisch und Portugiesisch, weil es auch in Südamerika gesprochen,
3: ja,
0: wird. Ja, ich weiß es nicht so richtig.
3: Am besten fragen wir mal Jackie.
2: Je nachdem, was man als eigene Sprache zählt, gibt es etwa 7000 Sprachen auf der Welt. Zählt man alle Muttersprachler zusammen, also alle Menschen, die eine bestimmte Sprache als Kind erlernt haben und hauptsächlich verwenden, ist die am häufigsten gesprochene Sprache der Welt Chinesisch. 1,3 Milliarden Menschen auf der Welt haben Chinesisch als Muttersprache. Die zweithäufigste Sprache ist Hindi. Das wird in Indien gesprochen. Es stimmt also erstmal, dass die Sprachen die häufigsten Muttersprachen sind, die in den Ländern mit den meisten Einwohnern gesprochen werden. Aber die dritthäufigste Sprache ist Englisch. Engländer gibt es natürlich nicht so viele, aber auch in Nordamerika spricht man Englisch. Und in Australien. Und in einigen anderen kleineren Ländern. Das hört sich zwar ein bisschen anders an als das Englisch, das man in Großbritannien spricht, und es hat auch ein paar andere Wörter, aber Englisch ist es trotzdem. Deutsch ist übrigens auf Platz 12 der meistgesprochenen Sprachen weltweit.
0: Wenn du jetzt mit einem Schnipp eine Sprache lernen könntest und du hättest sie einfach drin und könntest sie immer sprechen, welche wär's?
3: Puh.
0: Also du weißt jetzt, mit Chinesisch kannst du viel anfangen, mit Hindi,
3: ja,
0: kannst du viel anfangen.
3: Dann sage ich Chinesisch.
0: Bei mir wäre es vermutlich Italienisch. Einfach nur, weil ich das Land toll finde und gerne Zeit dort verbringe und ich finde die Sprache sehr schön.
3: Ja.
0: Sehr schön. Ist deine Frage damit beantwortet?
3: Ja.
0: Chinesisch ist die meistgesprochene Sprache der Welt. Etwa jeder sechste Mensch auf der Welt hat Chinesisch als Muttersprache. Insgesamt gibt es ungefähr 7000 verschiedene Sprachen. Manche davon werden aber nur noch von einer Handvoll Menschen gesprochen.
2: Gecheckt!
0: Oh, Jackie blinkt.
2: Habt ihr Lust auf ein Spiel?
3: Ja.
0: Okay, also Jackie, wir haben beide Bock auf ein Spiel. Wie geht das?
2: Ich sag einen Satz in einer Geheimsprache und ihr müsst sie knacken.
3: Okay.
0: Easy, machen wir.
2: Los geht's. Daka kokomt ikir niki eke draka ukuf.
0: Hä, nochmal.
2: Daka kokomt ikir niki eke draka ukuf.
3: Keine Ahnung.
0: Da komme ich nie drauf, heißt das, glaube ich.
2: Also, diese Geheimsprache funktioniert so, dass man nach jedem Vokal, also nach A, E, I, O, U, ein K einbaut und dann den Vokal nochmal wiederholt. Für ein A sagt man also AK und für ein I, Iki.
0: Ah, da kommt ihr nie drauf.
2: Richtig! Nächster Versuch. Irbsen, Zerbsen, Herbsen, Berbsen, Irbsen, Nerbsen, Erbsen, Irbsen, Nerbsen, Erbsen, Derbsen, Absen, Terbsen, Erbsen, Nerbsen, Berbsen, Absen, Nerbsen, Kerbsen.
0: Also ich muss sagen, ich mag viel Gemüse, aber Erbsen finde ich einfach nicht so richtig geil. Es tut mir leid, es gibt wirklich spannenderes Gemüse als Erbsen.
3: Aber Erbsen finde ich nicht ekelhaft, weil sie schmecken einfach nach gar nichts. Deswegen sind sie nicht ekelhaft, sie sind nicht lecker, sie sind einfach...
0: Sie sind einfach uninteressant.
3: Ja.
0: Ja. Okay, Jackie, also das ist unser Beitrag zu deiner Geheimsprache. Wir mögen beide Erbsen nicht so richtig gerne, wir finden aber auch nichts Schlechtes daran. Aber was du da gerade gesagt hast, haben wir, glaube ich, beide nicht verstanden, oder? Ja. Hast du eine Idee?
3: Nee, keine Ahnung.
2: Das ist die Erbsensprache. Man nimmt die Buchstaben des Wortes, das man verschlüsseln will, in ihrer richtigen Reihenfolge und hängt immer ein Erbsen hinten dran. Sehr einfach, aber klingt lustig. Nächste Geheimsprache. Eid eglof ziredjil glab uz edne.
3: Ich glaube, oder? Sie ist auf jeden Fall verkehrt rum. Also es wurde verkehrt rum gesagt.
0: Ja, Jackie, das war keine echte Geheimsprache. Du hast einfach nur rückwärts gesprochen. Du hast die Buchstaben umgedreht, stimmt's?
2: Was heißt denn hier einfach nur rückwärts? Ich kann fließend rückwärts sprechen. Darauf bin ich sehr stolz. Das kann nicht jede Datenbank. Viele kriegen da einen Knoten in ihr Kabel.
0: Ja, du bist halt auch einfach die beste Datenbank von allen, liebe Jackie.
3: Ja.
0: Damit sind wir doch fast am Ende, Mathis, oder was meinst du? Fehlt noch irgendwas?
3: Toi, du darfst jetzt nicht. Also das Ende ist jetzt noch nicht so bald. Du musst dir noch deine Geschichte, dein Geheimnis musst du noch.
0: Verstehe. Also ich kann dir was über meinen Namen sagen und die sprachliche Herkunft.
3: Ja.
0: Tobias, weiß ich, kommt aus dem Hebräischen und heißt so viel wie Gott ist gütig. Und mein Nachname ist ja Krell. Und Krell kommt von dem althochdeutschen Wort Kreil. Und ein Kreil ist so eine Art Harke, mit der man die Erde im Boden so durchhakt, so ein Gartengerät. Was darauf schließen lässt, dass meine Vorfahren Gärtner waren. Krell ist aber auch so eine Art Streifschuss, wenn man ein Tier versucht zu erlegen, ein Jäger oder sowas, und das aber nur streift, dann hat es gekrellt. Und mein Opa war tatsächlich Jäger. Also könnte das irgendwie alles miteinander zusammenhängen. Ich glaube, meine Vorfahren waren einfach gärtnernde Jäger, die an Gott geglaubt haben.
3: Sie haben so geerntet.
0: Aha.
3: Und dann so, oh, ein Tier, wir müssen die Schaufel drauf werfen.
0: Genau, und dann haben sie gesagt, oh Gott, bitte mach, dass ich treffe. Ah, Mathis, damit sind wir wirklich am Ende angekommen und ich sage vielen lieben Dank, das hat mir großen Spaß gemacht.
3: Ja, man kann Bisou und au revoir sagen.
0: Au revoir, Monsieur Mathis.
3: Ja.
0: Ich sage aber jetzt nur noch Tschüss einfach, das habe ich von dir gelernt.
3: Tschüss, au revoir, Bisou, Tschüss und...
0: Bye, bye. Bis dann. Tschüss.
3: Tschüss. Tschüss.
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1: Das war Checker Tobi mit dem Checkpot. 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Und jetzt Musik. Ah, ja.

0: Wer hat dir das erlaubt?
1: Bereit zum Rumzappeln und Abtanzen? Bei diesem Song kann man wirklich nicht stillhalten. Das ist Norma Jean Martin mit Eye on the Sun hier im Mausradio.

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Hallo, ich bin Lena, bin 8 Jahre alt. Ich wünsche mir das Lied Aperte von Bruno Mars und Bruce. Damit grüße ich die Maus und den Schatten und die Ente, meine Freundin Lena, das ganze Mausteam.

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0: Ach so, eine Rolle Klopapier.
1: Immer wieder samstags geht Max ins Hotel. Nicht so schnell.
2: Entschuldigung.
1: Und dann macht er auf seine eigene Weise eine kleine Abenteuerreise.

0: wenn mal wieder gar nichts klappen will, dann braucht man einfach Mausmusik zum Dampf ablassen. MC Pieps kann ein Lied davon singen. Macht er auch. Besser gesagt, er rappt. Hier ist er zusammen mit Mira und sein Song Ich bin wütend.
1: 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Ah, das wird nie fertig. 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

wieder. Wo war denn die Hängematte? Ich glaube, jetzt könnte ich eine Hängematte vertragen. Ach, immer diese Wut, ne? Naja, ist auch okay. Gut, ich will mir auch irgendwas sagen, ne? Naja, jetzt vielleicht noch Massage oder so. Oder Yoga. Oder eine Meditation. Brauche ich vielleicht.

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Hallo, ich bin Aurelia und wünsche mir das Lied Halt, das ist unser Wald von der Schule der magischen Tiere. Und ich grüße die Maus, den Elefanten und die Ente und das ganze Mausteam. Und ich grüße meine ganze Familie. Tschüss.

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Hallo, ich bin Aurelia und wünsche mir das Lied Halt, das ist unser Wald von der Schule der magischen Tiere. Und ich grüße die Maus, den Elefanten und die Ente und das ganze Mausteam. Und ich grüße meine ganze Familie. Tschüss.

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Hallo, ich bin Aurelia und wünsche mir das Lied Halt, das ist unser Wald von der Schule der magischen Tiere. Und ich grüße die Maus, den Elefanten und die Ente und das ganze Mausteam. Und ich grüße meine ganze Familie. Tschüss.

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Hallo, ich bin Aurelia und wünsche mir das Lied Halt, das ist unser Wald von der Schule der magischen Tiere. Und ich grüße die Maus, den Elefanten und die Ente und das ganze Mausteam. Und ich grüße meine ganze Familie. Tschüss.

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Hallo, ich bin Aurelia und wünsche mir das Lied Halt, das ist unser Wald von der Schule der magischen Tiere. Und ich grüße die Maus, den Elefanten und die Ente und das ganze Mausteam. Und ich grüße meine ganze Familie. Tschüss.

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